0: bis 15 Grad. Aber die Temperaturen steigern sich bei viel Sonnenschein bis zum Sonntag wieder über 30 Grad hoch.
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3: Die A7 Ulm Richtung Füssenreute zwischen Nersingen und Dreieck Hittestetten-Unfall. Der Standstreifen ist blockiert. Die A7 Ulm Richtung Füssenreute zwischen Illertissen und Altenstadt an der Illerlinker Fahrstreifen gesperrt. Nachtbaustelle von gestern 21 Uhr bis heute 6 Uhr. Die A8 Stuttgart Richtung München zwischen Kreuz Ulm-Elchingen und Abzweig nach Leipheim-Fahrbahn auf einen Fahrstreifen verengt. Mittlerer und linker Fahrstreifen gesperrt. Baustelle bis heute 2.30 Uhr. 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
2: Ich bin Tanja Wagner. Eine Drohne mit Sprengvorrichtung ist am Flughafen Leipzig-Halle entdeckt worden. Bundesinnenminister Dobrindt sieht in dem Drohnenvorfall am Flughafen ein hybrides Anschlagsszenario. Drohnensichtungen kenne man bereits, aber dass eine mit Sprengstoff ausgestattete Drohne im Bereich eines Flughafens entdeckt werde, sei eine ganz neue Gefahrenqualität.
3: Bei professioneller Technik muss man davon ausgehen, dass möglicherweise der und die Täter auch die Abwehrmaßnahmen bereits kennen und darauf aufbauend Technologien verwenden, die durch bestehende Abwehrtechnik nicht identifiziert werden kann.
2: Außerdem sei davon auszugehen, dass es sich bei dem verwendeten Sprengstoff um militärischen Sprengstoff handele. Das extreme Niedrigwasser auf Rhein, Donau und anderen Flüssen beschäftigt jetzt auch die Politik. Die Verkehrsminister der Länder wollen dem Bund nach Informationen der Rheinischen Post zu neuen Maßnahmen drängen. Ziel ist es, den Güterverkehr trotz der niedrigen Pegelstände am Laufen zu halten.
4: Viele Frachtschiffe können im Moment längst nicht so viel laden wie normalerweise. Das bringt Lieferketten durcheinander und verteuert Transporte. Die Länder fordern deshalb unter anderem mehr Schiffe, die auch bei wenig Wasser fahren können, und einen schnelleren Ausbau der Wasserstraßen. Immerhin gibt es bei der Energieversorgung bislang Entwarnung. Kraftwerke laufen laut dem Bundeswirtschaftsministerium weiter normal. Auch bei Öl und Kraftstoffen gibt es aktuell keine Engpässe. Zoe Tassovali, Redaktion.
2: Aus Sicht des KBV-Chefs Andreas Gassen steht Deutschland bei der Vorbeugung von Krankheiten im internationalen Vergleich gar nicht gut da. Im Vergleich seien die Deutschen häufig dicker, rauchten mehr und trieben weniger Sport, sagte Gassen der Neuen Osnabrücker Zeitung. Gleichzeitig verlangte er einen Neustart der Prävention. Auch forderte Gassen höhere Preise für Alkohol und Tabak. Im Sommer dürfte das Baden in Meer, in Seen oder Flüssen für viele Menschen einfach dazugehören. Wie viele Menschen bisher im laufenden Jahr in und am Wasser starben, weiß die Deutsche Lebensrettungsgesellschaft. Am Vormittag ziehen die Lebensretter eine Zwischenbilanz in Düsseldorf. Bundesweit rund 100 Menschen, das waren so viele wie seit über 20 Jahren in keinem Juni mehr.
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5: Der Donnerstag bringt erstmals seit längerem wieder Temperaturen leicht unter der 30-Grad-Marke. Auch in den Nächten wird es langsam wieder etwas angenehmer mit 14 bis 15 Grad. Aber die Temperaturen steigern sich bei viel Sonnenschein bis zum Sonntag wieder über 30 Grad hoch.
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6: Die A7 Richtung Füssenreute zwischen Illertissen und Altenstadt an der Iller. Linker Fahrstreifen gesperrt. Nachtbaustelle von gestern 21 Uhr bis heute 6 Uhr. Die A8 Richtung München zwischen Kreuz Ulm-Elchingen und Abzweig nach Leipheim.

Autobahn auf einen Fahrstreifen verengt, mittlerer und linker Fahrstreifen gesperrt. Baustelle bis heute 4.30 Uhr. 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

0: ist 4 Uhr.
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2: Ich bin Tanja Wagner. Nach dem Drohnenvorfall am Flughafen Leipzig-Halle laufen jetzt Terrorermittlungen. Bundesinnenminister Dobrindt sieht darin ein hybrides Anschlagsszenario.
3: Der Flughafenverband fordert, die angekündigten Abwehrsysteme endlich an allen großen Airports einzubauen. Mehrere Flughäfen warten noch immer auf diese Technik. Währenddessen versuchen die Ermittler herauszufinden, wer die Drohne nach Leipzig gebracht hat und welches Ziel dahinter steckte. Gefunden wurde sie auf einer Start- und Landebahn, ganz in der Nähe einer ukrainischen Transportmaschine. Zoe Tassovali, Redaktion.
2: Bundesverkehrsminister Bilger hat sich besorgt über die niedrigen Pegelstände im Rhein und anderen Flüssen gezeigt und eine rasche Reaktion in Aussicht gestellt. Das Niedrigwasser stelle die Binnenschifffahrt, die Industrie und damit die gesamte Logistikkette vor große Herausforderungen, sagte Bilger dem Kölner Stadtanzeiger. Bei einem Treffen mit Spitzenvertretern der Wirtschaft wolle man die aktuelle Lage bewerten und kurzfristig dort handeln, wo Handlungsbedarf bestehe, so Bilger. Im Prozess gegen die rechtsextreme Terrorgruppe Letzte Verteidigungswelle sind die Urteile gefallen. Das hanseatische Oberlandesgericht hat 8 Angeklagte unter anderem wegen versuchten Mordes und Brandstiftung zu Haftstrafen zwischen 1,5 und 5 Jahren verurteilt.
4: Das Gericht ist überzeugt, dass die Gruppe Brand- und Sprengstoffanschläge auf Asylbewerberheime und linke Einrichtungen verübt und geplant hat. Dabei hinterließen die Mitglieder an den Fassaden unter anderem auch Hakenkreuze und rassistische Parolen. Außerdem soll die Gruppe sogenanntes Pedo-Hunting gemacht haben, also Jagd auf Menschen, die sie für Pädophile hielten. Weil die Angeklagten zur Tatzeit zwischen 14 und 21 Jahre alt waren, wurden sie nach Jugendstrafrecht verurteilt. Gegen weitere Mitglieder der Gruppe sollen noch Ermittlungen laufen. Fiona Reinhardt, Nachrichtenredaktion.
2: Wegen letzter Arbeiten wird die frisch sanierte Bahnstrecke Berlin-Hamburg in mehreren Nächten im August und September noch einmal gesperrt. Auf der gesamten Strecke würden Restmängel beseitigt, die nach einigen Wochen des Vollbetriebs festgestellt worden seien und Optimierungen vorgenommen, teilte ein Bahnsprecher mit. Vor Hamburg und Berlin laufe überdies die Abnahme der neuen Infrastruktur und Signaltechnik für den Hochgeschwindigkeitsbetrieb.
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5: Der Donnerstag bringt erstmals seit längerem wieder Temperaturen leicht unter der 30-Grad-Marke. Auch in den Nächten wird es langsam wieder etwas angenehmer mit 14 bis 15 Grad. Aber die Temperaturen steigern sich bei viel Sonnenschein bis zum Sonntag wieder über 30 Grad hoch.
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6: Die A7 Ulm Richtung Füssenreute zwischen Illertissen und Altenstadt an der Iller. Linker Fahrstreifen gesperrt. Nachtbaustelle von gestern 21 Uhr bis heute 6 Uhr. Die A8 Stuttgart Richtung München zwischen Kreuz Ulm-Elchingen und Abzweig nach Leipheim. Fahrbahn auf einen Fahrstreifen verengt. Mittlerer und linker Fahrstreifen gesperrt. Baustelle bis heute 4.30 Uhr. Die A96 Lindau Richtung München zwischen Bad Wörishofen und Buchloe West. Vorsicht, totes Tier auf der Fahrbahn. 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
2: Ich bin Tanja Wagner. Eine Drohne mit Sprengvorrichtung ist am Flughafen Leipzig-Halle entdeckt worden. Bundesinnenminister Dobrindt sieht in dem Drohnenvorfall am Flughafen ein hybrides Anschlagsszenario. Drohnensichtungen kenne man bereits, aber dass eine mit Sprengstoff ausgestattete Drohne im Bereich eines Flughafens entdeckt werde, sei eine ganz neue Gefahrenqualität.
3: Bei professioneller Technik muss man davon ausgehen, dass möglicherweise der und die Täter auch die Abwehrmaßnahmen bereits kennen und darauf aufbauend Technologien verwenden, die durch bestehende Abwehrtechnik nicht identifiziert werden kann.
2: Außerdem sei davon auszugehen, dass es sich bei dem verwendeten Sprengstoff um militärischen Sprengstoff handele. Das extreme Niedrigwasser auf Rhein, Donau und anderen Flüssen beschäftigt jetzt auch die Politik. Die Verkehrsminister der Länder wollen dem Bund nach Informationen der Rheinischen Post zu neuen Maßnahmen drängen. Ziel ist es, den Güterverkehr trotz der niedrigen Pegelstände am Laufen zu halten.
4: Viele Frachtschiffe können im Moment längst nicht so viel laden wie normalerweise. Das bringt Lieferketten durcheinander und verteuert Transporte. Die Länder fordern deshalb unter anderem mehr Schiffe, die auch bei wenig Wasser fahren können, und einen schnelleren Ausbau der Wasserstraßen. Immerhin gibt es bei der Energieversorgung bislang Entwarnung. Kraftwerke laufen laut dem Bundeswirtschaftsministerium weiter normal. Auch bei Öl und Kraftstoffen gibt es aktuell keine Engpässe. Zoe Tassovali, Redaktion.
2: Aus Sicht des KBV-Chefs Andreas Gassen steht Deutschland bei der Vorbeugung von Krankheiten im internationalen Vergleich gar nicht gut da. Im Vergleich seien die Deutschen häufig dicker, rauchten mehr und trieben weniger Sport, sagte Gassen der Neuen Osnabrücker Zeitung. Gleichzeitig verlangte er einen Neustart der Prävention. Auch forderte Gassen höhere Preise für Alkohol und Tabak. Im Sommer dürfte das Baden in Meer, in Seen oder Flüssen für viele Menschen einfach dazugehören. Wie viele Menschen bisher im laufenden Jahr in und am Wasser starben, weiß die Deutsche Lebensrettungsgesellschaft. Am Vormittag ziehen die Lebensretter eine Zwischenbilanz in Düsseldorf. Bundesweit rund 100 Menschen, das waren so viele wie seit über 20 Jahren in keinem Juni mehr.
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1: Wunderschönen guten Morgen.
2: Guten Morgen.
1: Herzlich willkommen an diesem Donnerstag. Es ist der 6. August. Es
2: ist Finaltag.
1: In Sachen Donner 3 Film Wiley Open Air 2026.
2: Heute Abend noch mit Judas Priest.
1: Du bist am Start, Andi, gell? Ja, sowas von. Da werden wir alles wegmetteln heute Abend.
2: Ach, das ist cool.
1: Ja, klar.
2: Sehr cool.
1: Das ist einfach, Wiley Open Air ist super. Ja, und wir sind ja schon so weit, dass wir sehr viel für nächstes Jahr auch schon wissen.
2: Ja.
1: Und Halloween, da geht's auch wieder in die Happy-Richtung. Und Fanta 4 werden ihre Abschiedstour unter anderem auf dem Wiley begehen. Gibt's alles schon jetzt, die Infos und einen Link zu den Tickets auf donau3fm.de.
2: Da ist wieder einiges geboten.
1: So, in den Donau-3FM im Nachrichtenstudios, weil jetzt gerade sehe ich. Jawohl, da kommt sie rein, Regina Wysocki.
3: Guten Morgen.
1: Im sommerlichen Kleid. Locker bestofft heute.
2: Wie war bei euch das Wetter gestern noch?
1: Es hat heute Nacht sauber geregnet.
2: Ja.
1: Was heißt sauber? Eigentlich nicht.
2: Ein bisschen
1: so, halt. Ja, schon, das hat sich laut angehört, aber dann hat es auf einmal ein gemacht und dann war rum.
2: Ja.
1: War aus.
3: So, nee, für uns leider
1: eigentlich
3: gar
1: viel
3: nicht.
1: Zu wenig.
3: Ja. Mittags war es gewittrig.
1: Wetterleuchten hatten wir wieder. Also ich habe gesehen, woanders gewittert.
2: Doch,

0: hatten wir auch. Ich erinnere mich, das war irgendwann nachts, da war ich mal kurz wach.
1: Sonst siehst du das Wetterleuchten auch nicht so gut.
0: Aber ich war so halb dran, weil ich erinnere mich nur so halb dran.
1: Entweder es war Wetterleuchten oder irgendjemand hat mich fotografiert.
0: Oh Gott, wow. Creepy, hör auf.
1: Ja, ja. Nee, irgendjemand war in meiner Wohnung und hat mit Blitz gearbeitet.
0: Eine Spinne fast. Aber die habe ich dann ausgesperrt gestern.
2: Fast.
0: Die wollte rein sein.
2: Die hat so um die Ecke geguckt.
0: Ja, die war so, hi, easy. Und ich war so,
2: zack.
0: Bitte bleiben Sie draußen.
1: Wir müssen draußen. Hast du ein Schild draußen am Eingang? Wir müssen draußen bleiben, Spinne drauf.
0: Aber was funktioniert hat, die Tauben sind jetzt weg von meinem Balkon.
1: Oh ja, das ist ja
0: mit denen hatte ich eine lange Auseinandersetzung. Oh, ja. Die waren sehr hartnäckig. Und dann habe ich denen immer wieder gesagt, passt auf, Freunde. Wir haben generell kein Problem miteinander. Mhm. Aber wenn ihr euch hier begebt auf meinen vier Balkonwänden.
1: Wer blöd tut, der endet im Ofen. Wir haben sie geschmeckt.
0: Nein, um Gottes Willen. Weißt du, ich habe mir noch so einen Kunststraßen auf den Balkon gelegt, was so ja, schön ist. Und den haben die mir freigekackt.
1: Ja.
0: Und dann war ich wirklich sauer auch. Hat wie ein gewisses Streitpotenzial. Und jetzt sind sie weg.
1: Ist auch
2: und
1: mies,
2: wie hast du
1: eine
2: das geschafft?
1: Einfach auf
0: ich habe die jedes Mal verjagt, wenn sie da waren. Da habe ich sie mal draußen gehört. Kurr, kurr. Ich war so nix cool.
1: Ich finde das auch hygienisch nicht so toll. Kommen Fremde und kacken dir auf den Balkon, ja, ist auch blöd.
0: Die hat da schon ihre Äste hingelegt, die wollte da nisten. Die fand den Balkon da und die hat sich gedacht, Mensch, das ist ja...
1: Die hat erst ihr Nest, die hat erst hingekackt und dann wollte sie da nisten?
0: Ja.
1: Ist ja aber auch blöd.
0: Ja.
2: Hm,
0: da vielleicht
2: machen das manche so.
0: Ob sie mir irgendwie vielleicht auch Miete da lässt, wenn sie schon denkt, dass sie jetzt hier irgendwie...
1: Ich baue jetzt hier ein Kacknest.
0: Ja. Nee, die hat auf die eine Seite gekackt und auf der anderen hat sie das Nest gebaut.
1: Oh, also doch, dann... Zuerst erst die Toilette eingerichtet.
0: Genau.
1: Und dann können wir uns um das Häusliche kümmern. Ja. Großartig.
0: Katastrophal.
1: So, Kaffee?
0: Kaffee.
2: Ja.
1: Wunderbar.
0: Also Tee.

0: Michael Jackson, Beat It, in der Gute-Laune-Morning-Show bei Donau 3 FM am Donnerstag. Einen wunderschönen guten Morgen, es ist 4:15.
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2: Hallo, ich bin Kerstin Mühlmann von den evangelischen Kirchen. Wir brauchen noch Brot, ruft es mir aus dem Flur nach. Okay, bringe ich mit, rufe ich zurück. Ein weiterer Punkt auf meiner To-Do-Liste, aber kein Problem. Irgendein Bäcker liegt immer auf meinem Weg. Die Frage ist nicht, ob ich Brot finde, sondern welches. Hell, dunkel, das vom Lieblingsbäcker oder eben das, was der Supermarkt noch hatte. Satt bin ich bisher immer noch geworden. Sehe ich Bilder von Menschen, die sich Stunden bei der Tafel anstellen müssen oder von denen, die in Flüchtlingslagern ihr weniges Brot mit 10 Personen teilen müssen, fühle ich mich schlecht. Könnte auch ich sein, die da hungrig Schlange steht. Hilft keinem, ich weiß. Aber mir hilft es daran, erinnert zu werden, es ist nicht das Normalste auf der Welt, jeden Tag genug zu essen zu haben, satt zu sein, keine Angst zu haben, ob es noch für morgen reicht. Deshalb tut es mir so gut, vor dem Essen zu beten. Zwischen Smartphone, Kindergeschrei und dem nächsten Termin einfach nur zu denken oder laut auszusprechen, danke Gott für das Essen. Danke, dass du dafür sorgst, dass es genug Lebensmittel für alle gibt. Hilf mir, dass ich heute gut damit umgehen kann. Und da, wo ich kann, mitzuhelfen, dass alle satt werden.
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2: Gleich für euch Meghan Trainor. Die juckt immer noch nicht. Still don't care.

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1: Gibt's gleich wieder für euch. Jetzt schauen wir aber erstmal auf Wetter und Verkehr.
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1: Ja, da hat es heute Morgen hier und da doch noch ein bisschen runtergeregnet. Insgesamt gibt es heute wieder einen Mix aus Sonne und Wolken. Auf der Schwäbischen Alb bleibt es heute zumeist trocken. Südlich der Donau hingegen, da ist die Luft noch schön schwül. Da kann hier und da tatsächlich noch ein einzelner Schauer oder Gewitter möglich sein. Dazu sind wir heute so bei 27 bis 30 Grad. Man muss sagen, die Nächte sind jetzt wieder angenehmer. Also da können wir wieder Gott sei Dank gut durchlüften. Die Aussichten am Freitag, ja, bleibt es auch knapp unter 30 Grad. Das Wochenende dann schon wieder richtig heiß.
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3: Um 17:30 eine Meldung, für die ich persönlich um diese Uhrzeit sehr viel Verständnis habe, aber auf der Autobahn ist halt blöd. A96 München Richtung Lindau zwischen Bad Wörishofen und Mindelheim. Gefahr durch ein liegen gebliebenes Fahrzeug. Der Standstreifen ist blockiert. Um die Uhrzeit
1: darf man auch noch liegen bleiben.
3: Ja. Würde ich auch nicht unbedingt auf dem Standstreifen.
1: Ja.
3: Aber um die Uhrzeit verstehe ich es dann doch.
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3: Ja, da haben sich einige angesammelt. Ist ja Blitzweek gerade. Ichenhausen zum Beispiel, Günsthalstraße, 50er-Zone. Überlege ich gerade, ich war gestern in Ichenhausen, ob ich da durchgerannt. Ich glaube nicht. Zwischen Altheim und Ringingen einer bei der Dachziegelfirma. 70 erlaubt. A7 Ulm Richtung Würzburg zwischen Oberkochen und Westhausen. 80er-Zone. Föhringen Ulmerstraße gegenüber vom Friedhof. B30 Ulm Richtung Biberach zwischen der Ausfahrt Erbach und B311 Ingen. A8 Stuttgart Richtung München. Hörerstedt-Gruibingen. Ulm. Hasslerstraße zwischen der Aral-Tankstelle und Römerplatz. Da blitzt beidseitig in der 30er-Zone. Ulm, Neue Mitte, Höhe Rathaus, beidseitig 20er-Zone. Thomerdingen, Ortsausgang Richtung Timmendehausen. Und zwischen Laupheim und Walpertshofen steht auch noch einer. Bei den Harthöfen, da sind 50 erlaubt. Das waren jetzt alle, könnt ihr aber gerne in aller Ruhe nochmal nachlesen. 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
3: Wunderschönen guten Morgen.
1: Guten Morgen.
3: So, Donnerstag haben wir's. Das heißt, gleich um 17:45 Donau 3 FM wachgelacht, der erste Lacher des Tages.
1: Mhm.
3: Ferienzeit, Urlaubszeit, da muss natürlich um Urlaub gehen, auch weil es bei Easy nicht mehr so lange dauert.
1: Yes. Ja?
3: Du hast deinen Countdown irgendwo, ich weiß es nicht, aber es dürften so...
1: Mein Handy. Ich glaube, es sind noch 9 Tage. Warte, ich kann ja jetzt schon mit den Händen zählen.
3: Ich glaube, es sind noch 8. Guck mal drauf.
1: Warte, ich
3: gut. Ja, wir haben ja letztens ja auch, wir haben ja Zeit um diese Uhrzeit. Um diese Uhrzeit darf man Dinge noch ruhiger tun. Ja? Wenn dann die ganzen später die Kolleginnen und Kollegen kommen, da muss man dann eine auf Hektik machen. Aber im Moment haben wir noch.
1: Auf.
3: Ich glaube, es sind nur 8 Tage. Gestern haben wir nicht so viel.
1: 9 drin. Tage und 0 Stunden aber. Also in einer halben Stunde sind es nur noch 8 Tage.
3: Heiliges Blech.
1: Weil um 6 Uhr morgens geht der Flieger nämlich.
3: Ach, drum, jetzt drum war ich
1: ja,
3: schon
1: ja,
3: bei 8
1: Tagen.
3: Ich hab's
1: auf den Flieger gestellt. Also sobald es praktisch losgeht,
3: okay.
1: Ist der Konter. 216
3: wunderbar.
1: Stunden, oder?
3: Super. Gut, wenn du jetzt sagst mit dem Flieger, ich will dir kein schlechtes Gewissen machen, aber viele denken ja heutzutage nach, wenn es in Urlaub geht, CO2-Fußabdruck.
1: Deswegen nur einmal und dafür lang.
3: Wie, du fliegst nur einmal und kommst dann nicht mehr zurück, weil
1: richtig.
3: Du dann CO2 sparst.
1: One way ticket.
3: Hammer. Das ist sehr gut. Ja, wie man es sonst noch machen kann, als Familie vor allem,
1: mhm.
3: Das hören wir gleich. Donau 3 FM wachgelacht. Der erste Lacher des Tages um 5:06.

0: Puh, schönen guten Morgen. Donnerstag ist es, die Gute Laune Morning Show, 6. August. Let's raise a glass or two, das wird mein Motto im Urlaub sein.
1: Hammer, das könnte man auch gleich damit anfangen. So lange ist ja nicht mehr hin.
0: Haben wir ja.
1: Neun Stunden ab sechs, gell?
0: Ja.
1: Bei dir?
0: Nein, neun Tage.
1: Neun Tage, neun Stunden wäre super. Ja, ja, auf jeden Fall. Aber Urlaub ist auch schon das Thema, um das es jetzt geht bei Donau-Treff im Wachgelach, der erste Lacher des Tages. Viele machen sich ja Gedanken, oh, wie kann ich möglichst umweltbewusst in den Urlaub kommen? Sollte man heute drauf achten. Ja, und da wird gerade in Familien, weil das ist ja pro Kopf, je mehr Köpfe, desto mehr CO2 ausstoßen.
0: Ja.
1: Ja, macht man sich da Gedanken. Unter anderem in der Familie von Johann König.
2: Ja, wir reden wegen der Kinder ja über Themen, über die wir sonst so nie reden würden in der Intensität. Wir reden zum Beispiel wegen der Kinder sehr viel über Umweltschutz. Das ist, was jetzt die Kinder interessiert. Wir reden sehr viel über Umweltschutz, über CO2-Verbrauch. Wir haben jetzt mal den CO2-Verbrauch der Familie ausgerechnet. Und dann haben die Kinder gesagt, dass sie wollen, dass wir den CO2-Verbrauch der Familie drastisch reduzieren. Und dann haben sich meine Frau und ich zurückgezogen und haben dann beschlossen, dass wir erstmal nur den CO2-Verbrauch der Kinder reduzieren. Ja, es ist schließlich ihre Zukunft und nicht unsere. Einfach mal sachlich bleiben, ja? Und es ist so, wenn man nur den CO2-Verbrauch der Kinder reduziert, ja, da entstehen völlig neue Möglichkeiten. In den kommenden Ferien zum Beispiel, da fliegen die Kinder gar nicht mit auf die Seychellen. Die Kinder fliegen gar nicht mit auf die Seychellen, sondern sie fahren mit dem Fahrrad ins Sauerland. Ja, das ist für alle Beteiligten angenehmer. Also für uns ist es angenehmer, für die Kinder vielleicht auch, für die Umwelt ist es besser, für die Haut der Kinder ist es viel, viel besser. Ich meine, wir wissen es doch alle, oder? Der beste Schutz vor Sonnenbrand sind Ferien im Sauerland.
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0: Schönen guten Morgen, Miles Smith war das und Wait for You. Und wir waiten vor, was kommt da nach 6? Felix Jen zum Beispiel. Oh, Boy, You Turn Me. Und Udo Lindberg zusammen.
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0: Mit Apache 207, komm mit.
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0: Jetzt haben wir es 6:02.
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0: Schönen guten Morgen, es ist Donnerstag.
3: Es ist 6 Uhr.
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0: Die Polizei sucht unbekannten Schützen im Kreis Reutlingen und Niedrigwasserkrise in Deutschland. Ich bin Regina Wysocki, guten Morgen. In Ehningen-Unterachalm im Kreis Reutlingen sucht die Polizei nach einem maskierten Schützen. Der Mann soll vor ein fahrendes Auto gesprungen und mindestens einmal auf den Wagen geschossen haben. Der 39-jährige Fahrer wurde durch Splitter leicht verletzt, die weiteren Insassen blieben unverletzt. Der Täter ist etwa 1,75 bis 1,80 groß und trug einen grauen Jogginganzug mit Kapuze und einen Mund-Nasen-Schutz. Hinweise nimmt die Kripo Reutlingen entgegen. Eine Gefahr für die Bevölkerung besteht nach aktuellem Stand nicht. Eine Drohne mit Sprengvorrichtung ist am Flughafen Leipzig-Halle entdeckt worden. Bundesinnenminister Alexander Dobrindt sieht in dem Vorfall am Flughafen ein hybrides Anschlagsszenario. Drohnensichtungen kenne man bereits, aber dass eine mit Sprengstoff ausgestattete Drohne im Bereich eines Flughafens entdeckt werde, sei eine neue Gefahrenqualität.
1: Drohnenabwehrtechnik, die an den Flughäfen da ist, das habe ich gerade erklärt, war für diese Art dieser Drohne so nicht geeignet. Das liegt aber daran, dass diese Drohne so konzipiert ist, nach unserem jetzigen Erkenntnisstand, genau um Drohnenabwehr umgehen zu können. Trotzdem wurde sie hier identifiziert, unschädlich gemacht und dann entsprechend auch die Entschärfung des Sprengsatzes vorgenommen.
0: Das sagte Bundesinnenminister Alexander Dobrindt. Die Pegelstände im Rhein sind an mehreren Orten auf Rekordtiefstwerte gesunken. Das bedroht vor allem die Schifffahrt. Bundesverkehrsminister Steffen Bilger hat dazu heute Hafenbetreiber, Vertreter der Binnenschifffahrt und betroffene Unternehmen zu einer Konferenz in Bonn eingeladen.
2: Die Schiffe können wegen des geringen Wasserstands in großen Flüssen wie Rhein, Elbe und Donau aktuell nur mit deutlich weniger Ladung fahren oder müssen ganz darauf verzichten. Auch die Verkehrsminister der Länder schlagen Alarm und fordern bei ihrer eigenen Sonderkonferenz heute vom Bund umfassende Maßnahmen, um den Güterverkehr in Gang zu halten. Die aktuelle Lage bedrohe Lieferketten und belaste Wirtschaft sowie Verbraucher zusätzlich, heißt es in der von Nordrhein-Westfalen eingebrachten Vorlage. Die anhaltende Hitze sorgt für leere Flüsse und Regen ist derzeit nicht in Sicht. Tine Klimach, Nachrichtenredaktion.
0: Ex-Kapitän und Publikumsliebling Tommy Kleppeis verlässt Ratiopharm Ulm Richtung Frankfurt. Der 35-jährige Aufbauspieler unterschreibt bei den Skyliners einen Einjahresvertrag. Kleppeis spielte 6 Jahre für Ulm. Der Abschied sei ihm sehr schwer gefallen. Er wolle aber weiter Basketball spielen und suche deshalb eine neue Herausforderung. Mehr Nachrichten gibt's dann wieder in einer halben Stunde und jederzeit auf donau3fm.de.
3: Na, mein Lieblingsösterreicher verlässt Ratiopharm Ulm. Es ist schade.
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5: Ja, da haben wir heute Morgen noch in ein paar Orten ein bisschen Regen gehabt. Heute generell gibt es einen Mix aus Sonne und Wolken. Auf der Schwäbischen Alb bleibt es größtenteils trocken. Südlich der Donau, da ist die Luft noch recht schwül. Da kann es schon noch mal einzelne Regenschauer oder auch Gewitter geben. Dazu gibt es heute Temperaturen, ja, angenehme Sommertemperaturen, 27 bis 30 Grad. Die Nächte, die sind jetzt übrigens wieder auch angenehmer, weil die wieder ein bisschen frischer sind. Das heißt, da können wir wenigstens wieder durchlüften.
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7: So, um kurz nach 6 eine Meldung für die A96 München Richtung Lindau zwischen Bad Wörishofen und Mindelheim. Immer noch der rechte Fahrstreifen gesperrt. Da ist ein defekter LKW.
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7: Naja, hat mich jetzt gerissen. Was machst du mit deinem Mikrofon?
5: Ich wollte es leicht bewegen und hab's dabei fast aus der
7: Hand. Ja, eben. Wenn man Kopfhörer aufhört, dann hört man das voll. So, alle Blitze. Und da haben sich einige angesammelt mittlerweile, weil ist ja Blitzmarathon. Zum Nachlesen für euch auf donau3fm.de oder auf eurer donau3fm-App. Zum Beispiel einen Ichenhausen in der Günzthalstraße, da sind 50 erlaubt. Oder in Thomerding steht auch einer Ortsausgang Richtung Timmenhausen.
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7: Ja, Donnerstagmorgen. Bahnübergang ohne Schranke. Kennt ihr vielleicht auch einen?
5: Boah, ich glaube, ich kenne gar keinen mehr.
7: Ich bin gerade am Überlegen. Mir fällt nur einer ein, wo quasi nur die Fahrtrichtung zu ist. Also du kommst eigentlich links dran vorbei. Ja? Ja? Aber man denkt da sofort, da

0: hat doch wohl jemand an der Sicherheit gespart. Aber da gibt's klare Regeln und meistens eine ganz bewusst gewählte Sicherung.
1: Was jetzt für oder gegen so eine Schranke spricht und warum manche Übergänge nur ein Andreaskreuz haben? Andi?
0: Ja, das ist meins.
1: Gleich um 10:06.
0: Ich hab Rücken.
1: Das Andi-Kreuz.
0: Ich hab Rücken.

0: hast du eigentlich gehört, wie gut ich gerade Udo Lindenberg.
1: Super, ich war, ach, Udo war das. Ich dachte, das war
0: Abmann. Das war der Udo.
2: Ja, weiß einfach alles.
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1: In der Gute Laune Morning Show um 12.06. Wobei, da hast du ja Udo Lindenberg und Apache. Wenn jemand sagt, oh, das klingt aber gar nicht nach Udo, und hast immer nur die Möglichkeit, na, es war ja auch Apache.
0: Du meintest, ich soll mich nicht festlegen, wen ich
1: es ist. So. Was machen wir denn? Schlaumeier, genau. Mhm. Hand aufs Herz. An so einem Bahnübergang ohne Schranke. Ja? Da schaut man dann schon lieber ein paar Mal öfter nach links. Und nach rechts.
0: Ja, das stimmt. Aber darf die Bahn so eine Kreuzung einfach ohne Schlagbaum lassen? Und wenn ja, warum?
4: Ein Bahnübergang ohne Schranke ist nicht automatisch ungesichert. Die passende Sicherung, die wird nach festen Regeln bestimmt. Dabei zählen vor allem die Art der Strecke, das Tempo der Züge, der Straßenverkehr und die Sicht auf die Gleise. Fahren da viele Autos oder schnelle Züge, braucht's in der Regel eine technische Sicherung. Das können Schranken sein, aber auch rote Lichtzeichen ohne Schlagbaum. Auf Hauptstrecken sind technische Anlagen grundsätzlich vorgesehen. Auf Strecken mit mehr als 160 km/h sind Bahnübergänge sogar ganz verboten. An wenig befahrenen Nebenstrecken kann dagegen das Andreaskreuz zusammen mit freier Sicht ausreichen. Je nach Situation warnt der Zug zusätzlich mit einem hörbaren Signal. Das Gesetz erlaubt solche Lösungen aber nur bei schwachem oder mäßigem Straßenverkehr und begrenzter Zuggeschwindigkeit. Darum ist die Schranke nicht automatisch die einzig sichere Lösung. Wichtig ist, am Andreaskreuz hat der Zug immer Vorfahrt. Also langsam heranfahren und erst weiterfahren, wenn die Strecke wirklich frei ist. Kurz zusammengefasst, nicht jeder Bahnübergang braucht eine Schranke, weil die Sicherung an Verkehr, Zugtempo und Sicht angepasst wird. Wenig befahrene Übergänge können mit Andreaskreuz, guter Übersicht und Warnsignal ausreichend gesichert sein.
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0: jetzt, also die Nächte werden jetzt auch jetzt kommend ein bisschen entspannter. Das heißt frischer, da können wir gut durchlüften. Ansonsten haben wir heute im Tagesverlauf eigentlich einen Mix aus Sonne und Wolken. Gerade im Bereich südlich von der Donau, da ist es noch ein bisschen schwül. Das heißt, da kann hier und da noch ein bisschen Regen oder Gewitter runterkommen. Insgesamt gibt es heute dazu 27 bis 30 Grad.
1: Immer noch aufpassen bitte auf der A96 wegen des kaputten LKW. München Richtung Lindau zwischen Bad Wörishofen und Mindelheim steht der und blockiert den rechten Fahrstreifen.
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4: Schönen guten Morgen am Donnerstag. Minute noch bis 6:30.
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1: So, Donnerstagmorgen und wir gucken mal, was so los ist vor eurer Haustür.
2: Es ist 6:30.
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0: Der Acher im Kreis Reutlingen vor ein fahrendes Auto gesprungen und hat auf es geschossen. Der 39-jährige Fahrer hat durch Splitter leichte Verletzungen erlitten. Die anderen Insassen sind unverletzt geblieben. Die Polizei sucht nach einem etwa 1,75 bis 1,80 großen Mann in einem grauen Jogginganzug mit Kapuze und Mund-Nase-Schutz. Hinweise nimmt die Kripo Reutlingen entgegen. Nach aktuellem Stand besteht keine Gefahr für die Bevölkerung. Der Vorfall mit einer Sprengstoffdrohne am Flughafen Leipzig-Halle war aus Sicht von Bundesinnenminister Alexander Dobrindt ein Anschlagsversuch. Der Innenminister hatte für eine Lagebesprechung mit Sicherheitsbehörden vor Ort seinen Urlaub unterbrochen. Donau-3FM-Reporterin Diana Kramer.
1: Die Behörden sind alarmiert. Dass eine Drohne bewaffnet mit Sprengstoff sich hier auf einem Flughafengelände befinde, stelle eine neue Bedrohungslage dar, sagte Dobrindt. Die mutmaßlichen Drahtzieher sehe er nicht im Amateurbereich. Für ihn kämen eher staatliche Akteure in Frage. Der Innenminister spricht von fremden Mächten. Der Botschafter der Ukraine in Deutschland, Makeyev, wird da deutlicher. Er vermutet Russland hinter dem Drohnenvorfall, sagte er bei Welt TV. Die Drohne war im Frachtbereich des Flughafens entdeckt worden, ganz in der Nähe einer ukrainischen Transportmaschine.
0: Schockanruf, Enkeltrick oder falsche Polizisten. Der Schaden aus solchen Delikten ist deutlich gestiegen, das teilt das Bundeskriminalamt mit. Das gilt vor allem für die Kategorie falscher Polizist. Der Schaden dadurch 49,5 Millionen Euro im vergangenen Jahr. Im Vorjahr waren es 30,1 Millionen.
2: Über 4.600 Fälle von falschen Polizisten wurden im vergangenen Jahr gemeldet. Das sind 700 mehr als im Jahr zuvor. Die falschen Polizisten rufen ihre Opfer entweder an oder klingeln persönlich an der Haustür. Dann erfinden sie Geschichten, zum Beispiel über Einbrüche in der Nähe, und überzeugen ihre Opfer so davon, ihnen Bargeld, Schmuck oder andere Wertgegenstände zu geben. Auch mit Hilfe des Enkeltricks konnten Betrüger im vergangenen Jahr mehrere Millionen erbeuten. In diesem Bereich gab es im Vergleich zum Vorjahr zwar weniger Fälle, die Beute fiel aber höher aus. Fiona Reinhardt, Nachrichtenredaktion.
0: Das Jugendparlament in Biberach sucht neue Mitglieder. Mitmachen können Jugendliche aus Biberach und den Teilorten ab der 7. Klasse bis einschließlich 19 Jahre. Sie können eigene Ideen einbringen, Projekte anstoßen und bei Entscheidungen für junge Menschen mitreden. Bewerbungen sind noch bis Freitag, den 14. August, bei der Stadt Biberach möglich. Mehr Nachrichten gibt's dann wieder in einer halben Stunde und jederzeit auf donau3fm.de.
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4: Ja, da sind noch einige Wolken heute Morgen unterwegs. Nachts hat es ja auch vielerorts ein bisschen was geregnet. Insgesamt gibt es heute einen Mix aus Sonne und Wolken. Die Schwäbische Alb bleibt eigentlich weitestgehend trocken. Südlich der Donau kommt schon ein bisschen was runter. Regen und Gewitter noch möglich dazu. 27 bis 30 Grad.
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6: Kurz nach 6:30, 8 Stuttgart Richtung München zwischen Kreuzung im Elchingen und Leipheim. Immer noch Gefahr durch Fahrzeugteile auf der Fahrbahn. Und A96 München Richtung Lindau zwischen Bad Wörishofen und Mindelheim. Da steht immer noch im rechten Fahrstreifen defekter LKW und blockiert da die Fahrbahn.
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6: Ja, das sind mittlerweile viele Superblitzer, könnt ihr natürlich alle nachlesen auf donau3fm.de, unter anderem einer auf der B30 Ulm Richtung Biberach zwischen der Ausfahrt Erbach und der B311 Ehingen.
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6: Wunderschönen guten Morgen an diesem Donnerstag. Ja, ein kurzer Clip und plötzlich kennt den jeder. Ein genialer Trick und Tausende machen plötzlich alle nach, was da zu sehen ist. Auch diese Woche suchen wir natürlich Schwabens beliebtesten Influencer.
8: Was ich ganz besonders an ihm finde, er schwätzt einfach schwäbisch. Der macht halt auch mal den Mund auf und ist recht frech und das finde ich toll. Das wird alles immer so spießig und akkurat.
4: Wen Melanie da nominiert hat und warum und wie auch ihr noch euren Lieblingsinfluencer oder Lieblingsinfluencerin nominieren könnt, gleich um 6:50.

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0: In der gute Laune Morning Show, 13 nach halb sieben. Ja, so ein kurzer Clip, den plötzlich jeder kennt. Ein genialer Trick. Tausende machen das nach. Ja, oder eine verrückte Idee. Und schon wächst da eine riesengroße Community.
2: So schaut's aus. Wir wollen von euch diese Woche noch wissen, wer es schafft, in die Donau 3 FM Schwaben Top 10 im Rahmen unserer Suche nach Schwabens beliebtestem Influencer. Melanie, die weiß schon ganz genau, wer für sie den Titel verdient hat.
3: Ich habe den Opa Lompes nominiert. Ich finde den total super. Der Opa Lompes, der geht überall hin, wo man ihn hinbestellt. Also man kann ihm schreiben und dann kommt er auf Festivals, auf Feste, will immer ein Bolle Fleisch. Manchmal gibt es halt nur ein Bolle Eis. Das ist ein Schwabe aus Bad Saulgau und macht hier Schabernack im ganzen Ländle. Und das finde ich total witzig.
0: Klingt klasse. Was macht Opa Hans Lompes für dich so besonders?
3: Man bleibt einfach ein bisschen hängen. Und vor allem, wenn es dann um Orte geht, die in der Nähe einfach sind. Das ist alles um uns herum und dann ist es viel greifbarer. Die Festivals, auf denen er sich bewegt, sind alle von hier irgendwo. Und jeder geht mal irgendwo auf ein Fest und dann ist er da. Der war auf dem Heimatfest, auf dem Musikfestival, überall taucht er halt auf.
2: Warum sollten denn die Leute deiner Meinung nach für ihn stimmen?
3: Die sollen unbedingt für ihn abstimmen, dass er noch mehr Reichweite bekommt. Viele kennen ihn vielleicht noch gar nicht, weil er noch gar nicht so lange unterwegs ist auf Instagram und trotzdem aber schon viele Follower hat. Er entwirft schon Fanartikel und ja, so langsam wird es, also das ist eigentlich ein Neuling und ich finde cool, wie schnell sich das verbreiten kann, wenn jeder mal reinhört. Und es gibt sicher viele Schwaben, die es toll finden.
0: Dankeschön, Melanie. Sie hat es also schon gemacht und jetzt seid ihr dran. Wenn ihr auch eine Lieblingsinfluencer oder Lieblingsinfluencerin habt, dann einfach nominieren auf donau3fm.de.
2: Gerne auch eine WhatsApp-Sprachnachricht schicken mit eurem Vorschlag. Die Nummer ist die 01520242 und 4x3.
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0: Samba, Homewrecker.
1: Was ist denn da los? Ja, da liegt Zeug rum auf der A7 Fürstenreute Richtung Ulm zwischen Bad Grönebach und Worringen. Gegenstände auf der Fahrbahn. A8 Stuttgart Richtung München zwischen Kreuzulm-Elchingen und Leibheim. Fahrzeugteile auf der Fahrbahn. Und die A96 haben wir auch noch. München Richtung Lindau zwischen Bad Wörishofen und Mindelheim. Da sind es keine Fahrzeugteile. Nee, da ist ein kaputter LKW. Der blockiert den rechten Fahrstreifen. Und zwar komplett. Wettertechnisch recht unterschiedlich gerade.
2: Ja, das stimmt. Also auf der Alp dürft schon ganz schön sein. Ansonsten Richtung Süden schon noch einige Wolken unterwegs. 18 bis 20 Grad im Schnitt aktuell. Es gibt heute einen Mix aus Sonne und Wolken. Auf der Schwäbischen Alb bleibt es größtenteils trocken. Südlich von der Donau, da ist es noch ein bisschen schwül. Da kann es noch ein bisschen regnen und gewittern. Dazu gibt es 27 bis 30 Grad.
1: Ich schau mal ganz kurz nur aufs Donau-Dreieck im Verkehrsradar. Nee, das ist relativ ruhiger Berufsverkehr. Ja, klar, auf der B28, Höhe Neu-Ulm-Mitte, da geht's los mit dem Stau, dann Richtung Adenauer Brücke wegen der Baustelle.
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0: Die Polizei sucht im Kreis Reutlingen nach einem Unbekannten. Regina Wisocki von den Donau-3-FM Nachrichten, was ist da los?
1: Ja, der unbekannte Mann hat sich vor ein fahrendes Auto gestellt und darauf geschossen. Alles dazu gibt's gleich in den Donau-3-FM Nachrichten.
0: 2 Minuten noch bis 7.
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0: Schönen guten Morgen, Donnerstag, 6. August.
11: Es ist 7 Uhr.
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1: Die Polizei sucht unbekannten Schützen im Kreis Reutlingen und Niedrigwasserkrise in Deutschland. Ich bin Regina Wisocki, guten Morgen. In Ehningen-Unterachalm im Kreis Reutlingen sucht die Polizei nach einem maskierten Schützen. Der Mann soll vor ein fahrendes Auto gesprungen und mindestens einmal auf den Wagen geschossen haben. Der 39-jährige Fahrer wurde durch Splitter leicht verletzt, die weiteren Insassen blieben unverletzt. Der Täter ist etwa 1,75 bis 1,80 groß und trug einen grauen Jogginganzug mit Kapuze und einen Mund-Nase-Schutz. Hinweise nimmt die Kripo Reutlingen entgegen, eine Gefahr für die Bevölkerung besteht nach aktuellem Stand nicht. Eine Drohne mit Sprengvorrichtung ist am Flughafen Leipzig-Halle entdeckt worden.

0: Bundesinnenminister Alexander Dobrindt sieht in dem Vorfall am Flughafen ein hybrides Anschlagsszenario. Drohnensichtungen kenne man bereits, aber dass eine mit Sprengstoff ausgestattete Drohne im Bereich eines Flughafens entdeckt werde, sei eine neue Gefahrenqualität.
1: Drohnenabwehrtechnik, die an den Flughäfen da ist, das habe ich gerade erklärt, war für diese Art dieser Drohne so nicht geeignet. Das liegt aber daran, dass diese Drohne so konzipiert ist, nach unserem jetzigen Erkenntnisstand, genau um Drohnenabwehr umgehen zu können. Trotzdem wurde sie hier identifiziert, unschädlich gemacht und dann entsprechend auch die Entschärfung des Sprengsatzes vorgenommen.
0: Das sagte Bundesinnenminister Alexander Dobrindt. Die Pegelstände im Rhein sind an mehreren Orten auf Rekordtiefstwerte gesunken. Das bedroht vor allem die Schifffahrt. Bundesverkehrsminister Steffen Bilger hat dazu heute Hafenbetreiber, Vertreter der Binnenschifffahrt und betroffene Unternehmen zu einer Konferenz in Bonn eingeladen.
2: Die Schiffe können wegen des geringen Wasserstands in großen Flüssen wie Rhein, Elbe und Donau aktuell nur mit deutlich weniger Ladung fahren oder müssen ganz darauf verzichten. Auch die Verkehrsminister der Länder schlagen Alarm und fordern bei ihrer eigenen Sonderkonferenz heute vom Bund umfassende Maßnahmen, um den Güterverkehr in Gang zu halten. Die aktuelle Lage bedrohe Lieferketten und belaste Wirtschaft sowie Verbraucher zusätzlich, heißt es in der von Nordrhein-Westfalen eingebrachten Vorlage. Die anhaltende Hitze sorgt für leere Flüsse und Regen ist derzeit nicht in Sicht. Tine Klimach, Nachrichtenredaktion.
0: Ex-Kapitän und Publikumsliebling Tommy Kleppeis verlässt Ratiopharm Ulm Richtung Frankfurt. Der 35-jährige Aufbauspieler unterschreibt bei den Skyliners einen Einjahresvertrag. Kleppeis spielte 6 Jahre für Ulm. Der Abschied sei ihm sehr schwer gefallen. Er wolle aber weiter Basketball spielen und suche deshalb eine neue Herausforderung. Mehr Nachrichten gibt's dann wieder in einer halben Stunde und jederzeit auf donau3fm.de.
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4: Ja, da haben wir jetzt schon Orte, wo es schon schön ist mit Sonne. Dann haben wir Orte, da ist es noch hauptsächlich bewölkt. Insgesamt ist es heute ein Mix. Auf der Schwäbischen Alb bleibt es größtenteils trocken. Südlich der Donau, da ist schon noch möglich, dass es nochmal ein bisschen regnet oder auch gewittert. Dazu gibt es 27 bis 30 Grad.
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6: Kurz nach 7 A96 München Richtung Lindau zwischen Bad Wörishofen und Mindelheim. Rechter Fahrstreifen immer noch gesperrt. Da steht ein defekter LKW. Ansonsten wird es ein bisschen mehr in Sachen Berufsverkehr. Geht aber. Schön, dass Ferien sind.
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6: Jede Menge Superblitzer jetzt in der Blitzweek. Ulm, Hasslerstraße zum Beispiel, zwischen Aral-Tankstelle und Römerplatz, blitzt beidseitig in der 30er-Zone und Thomerdingen, Ortsausgang Richtung Temmenhausen, steht auch einer. Und gerade eine WhatsApp-Sprachnachricht. Morgen.
7: Einen wunderschönen guten Morgen, der Philipp ist dran. Auf der B28 Leichingen Richtung Reutlinge im Teilort Feldstetten wird gerade fischte Blitzer mobil gemacht. Wünsche euch allen eine gute Fahrt.
6: Dankeschön. Ja, alle Blitze und alle Meldungen für euch natürlich auch immer zum Nachlesen auf donau3fm.de.
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1: Ja, schönen guten Morgen am Donnerstag. Es ist der 6. August und vom Spatenstich im Oktober 2025 bis jetzt zum Richtfest in Neu-Ulm. Da entstehen am Illerpark gerade neue Wohnanlagen.
2: Also so ein Projekt macht richtig Spaß, weil es einfach auch funktioniert und die Qualität gut wird, der Terminplan passt. Dann macht so ein Projekt richtig Spaß, ja.
3: Wann das Bauprojekt fertig ist und die Ersten dann schon einziehen können, das gibt's gleich für euch um 10:07.
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0: Ja, wer aktuell eine Wohnung sucht, der weiß,
1: das kann dauern. Donau 3 FM. Die gute Laune Morning Show 11 nach 7, da hilft sowas natürlich. Ja, der Neu-Ulmer Wohnungsmarkt, der wird nämlich gerade erweitert mit dem Bauprojekt Wohnen am Illerpark. Und da gab es jetzt das Richtfest.
2: Gemeinsam mit dem Auftraggeber Konzept Immobilien baut die Firma Bendel insgesamt 56 Wohnungen. Der Geschäftsführer, das ist der Peter Finkel von Bendel.
3: Die Baustelle ist mit einem ganz engen Terminfenster verhandelt und beauftragt worden. Und das Terminfenster wollten wir natürlich auch einhalten und haben es trotz dem schrecklichen Winter, wo wirklich viele Schneetage dabei waren, und dem heißen Sommer jetzt innerhalb von 9 Monaten geschafft, den Rohbau zu realisieren. Das war nur möglich, weil wir ein super Team haben und viel Vorfertigung gemacht.
1: Hut ab, das zeigt den starken Willen für dieses Bauprojekt. Wie kann man sich die Wohnung da vorstellen?
3: Hier entsteht eine ganz innovative und nachhaltige Wohnanlage mit 56 Einheiten und verschiedenen Wohnungsgrößen, die im KfW 40 QNG Standard dann auch für die nächsten Jahre eigentlich so den Standard bei Wohnanlagen setzen wird. Und auch architektonisch mit einer hochwertigen Klinkerfassade, sodass wir wirklich ein Bauwerk für die nächste Generation schaffen.
2: Cool. Ja, also ein Wohnprojekt für die langfristige Zukunft, wenn man so will. Konzept Immobilien, Geschäftsführer Kenan Hartleb. Was für Wohnungen sind da jetzt geplant?
4: Also wir errichten hier ja 56 Mietwohnungen. Wir haben uns dazu entschieden, diese Wohnungen, weil sie wunderschön sind. Und ich meine, es ist das schönste Projekt, was wir gerade hier in der Region haben. Und das beziehe ich Ulm bewusst mit ein, die im Bestand zu behalten und sie langfristig zu vermieten. Und hier darf jeder Mieter werden, der möchte. Wir haben hier Einzimmerwohnungen, 1,5-Zimmerwohnungen für Studenten, Singles, 2-, 3-, 4-Zimmerwohnungen bis zur exklusiven 5-Zimmerwohnung mit einem tollen Blick aufs Ulmer Münster.
1: Perfekt, die Auswahl ist groß, ja. Und schon in einem Jahr sollen dann die ersten in die Wohnungen einziehen. Falls ihr Interesse habt, könnt ihr alles nachlesen auf donau3fm.de.
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0: Ray Garvey. Kiss Me. Ja, da schließt man sich gerne an. Es ist 7:45 an diesem Donnerstagmorgen. Ganz klar, jetzt wichtig, wie ist das Wetter draußen? Dann wissen wir schon mal, was für Klamotten wir anziehen müssen. Speziell das Interesse bei mir natürlich auch und bei vielen tausenden Fans. Auch, wie wird es heute Abend in Neu-Ulm? Unser großes Finale beim Donnertreff im Wiley Open Air mit Judas Priest.
1: Mehr dazu gleich. Jetzt schauen wir erst auf den Tag heute für alle nochmal ganz kurz. Also wir haben heute einen Mix aus Sonne und Wolken. Auf der Schwäbischen Alb bleibt es größtenteils trocken, südlich der Donau. Da kann schon nochmal sein, dass da einzelne Schauer oder Gewitter runterkommen. 27 bis 30 Grad sind es heute in der Spitze. Wobei man sagen muss, Gewitterregen, es verlagert sich heute dann eher in Richtung Allgäu. Und das sorgt dafür, dass es laut unserem Donnerdreif im Wetterradar, so wie es aktuell ausschaut, abends wunderbar trocken bleibt beim Wiley Open Air. Und Judas Priest da komplett abrocken kann. Wettertechnik, ich würde vielleicht so eine Jacke noch drüber, Lederjacke oder so, passt ja, oder? Und dann und drunter ein T-Shirt, das ist trotzdem, weil ich glaube, das wird dann schon auch wieder warm, wenn du abdämmst.
2: Dann, wenn es Zeit ist, wird gar nichts mehr.
1: Jetzt aber. Ja, ja, seien Sie gespannt, heute Abend.
0: Ich freue mich drauf, geht schon relativ früh los, weil wir haben ja auch nur Dirk Schneider ist noch mit dabei im Vorprogramm. Und aus Finnland haben wir auch noch Gäste.
1: Das Vorprogramm ist schon mega
0: Hammer.
1: Fett.
0: Battle Beast sind mit dabei. Falls ihr noch Bock habt, die Infos und Link zu den Tickets gibt's auf donau3fm.de. Aber es gibt auch eine Abendkasse, geht ganz einfach.

0: Rock und All Summer Long in der gute Laune Morning Show bei Donau 3FM um kurz vor 7:30. Morgen!
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0: Schönen guten Morgen am Donnerstag.
13: Es ist 7:30.
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15: Unbekannter Schütze im Kreis Reutlingen gesucht und Schaden durch falsche Polizisten stark gestiegen. Ich bin Regina Wesocki, guten Morgen. Ein Unbekannter ist in Ehningen-Unterachalm im Kreis Reutlingen vor ein fahrendes Auto gesprungen und hat auf es geschossen. Der 39-jährige Fahrer hat durch Splitter leichte Verletzungen erlitten.

erlitten. Die anderen Insassen sind unverletzt geblieben. Die Polizei sucht nach einem etwa 1,75 bis 1,80 großen Mann in einem grauen Jogginganzug mit Kapuze und Mund-Nasen-Schutz. Hinweise nimmt die Kripo Reutlingen entgegen. Nach aktuellem Stand besteht keine Gefahr für die Bevölkerung. Der Vorfall mit einer Sprengstoffdrohne am Flughafen Leipzig-Halle war aus Sicht von Bundesinnenministerium

0: Eine neue Bedrohungslage da, sagte Dobrindt. Die mutmaßlichen Drahtzieher sehe er nicht im Amateurbereich. Für ihn kämen eher staatliche Akteure in Frage. Der Innenminister spricht von fremden Mächten. Der Botschafter der Ukraine in Deutschland, Makeyev, wird da deutlicher. Er vermutet Russland hinter dem Drohnenvorfall, sagte er bei Welt TV. Die Drohne war im Frachtbereich des Flughafens entdeckt worden, ganz in der Nähe einer ukrainischen Transportmaschine.
1: Schockanruf, Enkeltrick oder falsche Polizisten. Der Schaden aus solchen Delikten ist deutlich gestiegen, das teilt das Bundeskriminalamt mit. Das gilt vor allem für die Kategorie falscher Polizist. Der Schaden dadurch 49,5 Millionen Euro im vergangenen Jahr. Im Vorjahr waren es 30,1 Millionen.
2: Über 4.600 Fälle von falschen Polizisten wurden im vergangenen Jahr gemeldet. Das sind 700 mehr als im Jahr zuvor. Die falschen Polizisten rufen ihre Opfer entweder an oder klingeln persönlich an der Haustür. Dann erfinden sie Geschichten, zum Beispiel über Einbrüche in der Nähe, und überzeugen ihre Opfer so davon, ihnen Bargeld, Schmuck oder andere Wertgegenstände zu geben. Auch mit Hilfe des Enkeltricks konnten Betrüger im vergangenen Jahr mehrere Millionen erbeuten. In diesem Bereich gab es im Vergleich zum Vorjahr zwar weniger Fälle, die Beute fiel aber höher aus. Fiona Reinhardt, Nachrichtenredaktion.
1: Das Jugendparlament in Biberach sucht neue Mitglieder. Mitmachen können Jugendliche aus Biberach und den Teilorten ab der 7. Klasse bis einschließlich 19 Jahre. Sie können eigene Ideen einbringen, Projekte anstoßen und bei Entscheidungen für junge Menschen mitreden. Bewerbungen sind noch bis Freitag, den 14. August, bei der Stadt Biberach möglich. Mehr Nachrichten gibt's dann wieder in einer halben Stunde und jederzeit auf donau3fm.de.
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4: Ja, ich find's ganz angenehm heute, dass man nicht rausgeht und direkt so gegen so eine Hitzewand läuft. Heute Nacht hat es vielerorts schon geregnet, gestern Abend ja auch schon örtlich. Und es zieht sich heute noch so ein bisschen rein in den Tag. Auf der Schwäbischen Alb bleibt es aber schon größtenteils trocken, Mix aus Sonne und Wolken. Aber gerade südlich der Donau, da ist es teilweise noch recht schwül. Da kann es hier und da doch noch einen Schauer geben oder auch Gewitter. Dazu haben wir heute 27 bis 30 Grad. Die Nächte, die werden jetzt Gott sei Dank wieder ein bisschen frischer, dass man auch schön durchlüften kann.
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6: Kurz nach 7:30. Ja, Berufsverkehr hat ein bisschen zugenommen, hält ja bei den Grenzen, ganz klar. Es ist Urlaubs- und Ferienzeit. Was da immer noch steht auf der A96 München Richtung Lindau zwischen Bad Wörishofen und Mindelheim, ist der defekte LKW, blockiert den rechten Fahrstreifen. Falls ihr da gerade unterwegs seid, kurz eine WhatsApp schreiben. 01520-2424 mal die 3. Vielleicht haben sie ihn ja auch schon weggeräumt, weil der ist da schon lang. Manchmal gehen die Meldungen nicht weg.
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6: Da haben wir auch jede Menge. Ichenhausen zum Beispiel, Günsthalstraße in der 50er-Zone oder einer in Ulm, Neue Mitte, Höhe Rathaus, blitzt beidseitig in der 20er-Zone. 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
6: Sodele, ich meine, Golf kennt ihr. Ich mach mal einen Schlag hier. Ja, komm. Aha.
4: Haha! Ein
6: Hole.
4: Lieber.
6: Hole in one! Komm, ich mach nochmal ein. Ah, das geht ja, wie es Katzen machen. Ist ja herrlich.
4: Hast du Magnete da super irgendwie angebracht, glaube ich.
6: Super. Also Golf kennt ihr, aber habt ihr schon mal was vom Disc-Golf gehört? Habt ihr schon mal ausprobiert? Statt einem Ball und Schläger fliegen da Scheiben durch die Luft und sollen am Ende dann eben in einem Metallkorb landen.
4: Wie das Ganze genau funktioniert, wo ihr das hier in der Gegend spielen könnt und die wichtigste Information, wie ihr da noch an kostenlose Tickets rankommt, gleich um 7:50.
6: Oh, ich mach noch einen, komm. Oh. Ja, jetzt habe ich auch eine Scheibe. Ah.

0: So, jetzt spielen wir Golf. Aber ohne Schläger und ohne Ball. Ja, das geht schon.
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0: Die gute Laune Morning Show, 7:30 am Donnerstag. Das geht beim Disc-Golf in Söhnstetten im Kreis Heidenheim. Da fliegen spezielle Scheiben über den Parcours und sollen dann am Ende in einem Metallkorb landen.
3: Das Ganze findet draußen statt, ist schnell gelernt und damit auch, ja, ich würde sagen, eine ziemlich gute Idee für die Sommerferien. Wie das Ganze funktioniert, das erklärt uns jetzt mal am besten ein echter Kenner.
4: Spielen kann absolut jeder, völlig egal welche Altersklasse. Man braucht nur eine sogenannte Disc-Golf-Scheibe, eine Frisbee-Scheibe.
0: Okay, passende Parcours gibt es natürlich direkt bei uns in der Region.
4: Wir hier in Söhnstetten haben seit 1995 einen Discgolf-Parcours, der auf dem Festplatzgelände und im schönen Mauertal zu Hause ist. Und im Winter kann man bei uns am Skilift, wenn es die Schneemassen möglich machen, Skifahren. Und im Sommer kann man hier Discgolf spielen.
3: Ja, das Prinzip ist eigentlich super schnell erklärt. Wer für den Parcours die wenigsten Würfe braucht, der gewinnt.
4: Discgolf ist quasi eine Mischung aus Golf- und Frisbeesport. Ziel ist es, eine Frisbeescheibe in einem Korb zu versenken mit so wenig Würfen wie nur möglich. Genauso wie beim Ballgolf oder auch beim Minigolf gewinnt am Ende die Person mit den wenigsten Würfen.
0: Ja, und dafür gibt es, ähnlich wie beim Golf, da haben wir unterschiedliche Schläger, verschiedene Scheiben für unterschiedliche Würfe.
4: Auch wie beim Ballgolf gibt es beim Discgolf verschiedene Frisbeescheiben. Wir haben einmal einen Driver, der für weite Distanzen genutzt wird. Im Profibereich wirft man so eine Frisbeescheibe bis zu 150 Meter. Wir haben eine Annäherungsscheibe, die vom Profil her etwas dicker ist, dadurch langsamer, aber genauer fliegt. Und um am Ende natürlich in den Korb zu treffen, haben wir einen sogenannten Putter, der vom Profil her am dicksten ist. Dadurch fliegt er am langsamsten, aber dafür am genauesten. Wenn man bei uns Scheiben leihen möchte, das heißt ein Scheibenset bestehend aus einer Weitwurfscheibe und einem Putter, das kostet dann 3 Euro.
3: Ja, klingt doch super jetzt für die Sommerferien, wenn ihr noch was Cooles unternehmen möchtet. 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
0: Ja, und da steht dann auch drin, wie ihr genau an diese Gratistickets kommt.
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0: am Donnerstag. Aktuell haben wir ganz normalen Berufsverkehr, sehr ruhig, ganz klar. Urlaub, Ferien. Dagmar hat eine WhatsApp geschrieben, das finde ich ja, das ist etwas außergewöhnlich. Und zwar in der Ausfahrt zur Raststätte Gröbingen auf der A8. Da liegt ein Besen auf dem Verzögerungsstreifen. Wahrscheinlich in der Raststätte trefft ihr dann auf Harry Potter mit dem Benzinkanister in der Hand, um seinen Besen wieder flott zu kriegen.
1: Das wollte ich gerade sagen, ich habe mein Fahrzeug vergessen.
0: Ist da auch gut. Auch schön.
2: Oder?
0: Ja, das

0: Wie sind eigentlich die Flugbedingungen heute so wettertechnisch?
1: Die Flugbedingungen, ja, die sind eigentlich ganz hinnehmbar. Jetzt kommt immer mehr so ein bisschen die Sonne raus. Gerade der Vormittag wird recht schön. Zum Mittag hin schieben sich dann schon wieder einige Wolken mit dazu. Auf der Schwäbischen Alb bleibt es größtenteils trocken. Südlich der Donau kann es durchaus nochmal regnen im Tagesverlauf. Zieht dann aber auch Richtung Allgäu weg. Gewitter wohl auch noch möglich, wobei das auch eher so im Allgäu dann der Fall sein wird. Fürs Wiley Open heute Abend mit Judas Priest. Da sieht es gut aus, da soll es trocken bleiben. Die Temperaturen auch wunderbar. 27 bis 30 Grad.
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0: So. Ja, vielen Dank dafür. Regina Wisocki aus den Donau-3FM Nachrichten schreibt mir gerade eine Mail ins Studio und da steht drin, wir sind zu dick und zu bequem. Frau Wisocki, wer sagt das?
1: Kassenärztechef Andreas Gassen, ich. Und er sagt, viele sind zu dick und zu bequem. Und dass Deutschland im internationalen Vergleich gar nicht gut dasteht. Alles dazu gibt's gleich in den Donau-3FM Nachrichten.
0: Dankeschön.
1: Nicht auf uns bezogen. Natürlich definitiv nicht.
0: Es ist 2:08.
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0: Donnerstag, 6. August.
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1: Suche nach unbekanntem Schützen im Kreis Reutlingen und viele Menschen in Deutschland sind zu dick. Ich bin Regina Wisocki, guten Morgen. Nach den Schüssen auf ein fahrendes Auto in Ehningen unter Achheim sucht die Polizei weiter nach dem Täter. Die groß angelegte Fahndung mit Hubschrauber, Polizeihunden und Streifenwagen wurde inzwischen beendet. Die Ermittlungen laufen nach Angaben der Polizei aber weiter auf Hochtouren. Ob es bereits Zeugenhinweise oder eine heiße Spur gibt, ist bislang unklar. Die Polizei sucht weiter nach Zeugen, die den maskierten Mann gesehen haben. Eine Drohne mit Sprengvorrichtung ist am Flughafen Leipzig-Halle entdeckt worden. Bundesinnenminister Alexander Dobrindt sieht in dem Vorfall am Flughafen ein hybrides Anschlagsszenario. Drohnensichtungen kenne man bereits, aber dass eine mit Sprengstoff ausgestattete Drohne im Bereich eines Flughafens entdeckt werde, sei eine neue Gefahrenqualität.

0: Drohnenabwehrtechnik, die an den Flughäfen da ist, das habe ich gerade erklärt, war für diese Art dieser Drohne so nicht geeignet. Das liegt aber daran, dass diese Drohne so konzipiert ist, nach unserem jetzigen Erkenntnisstand, genau um Drohnenabwehr umgehen zu können. Trotzdem wurde sie hier identifiziert, unschädlich gemacht und dann entsprechend auch die Entschärfung des Sprengsatzes vorgenommen.
1: Das sagte Bundesinnenminister Alexander Dobrindt. Viele Menschen in Deutschland sind zu dick und zu bequem. Das bemängelt Kassenärztechef Andreas Gassen. Er fordert einen Neustart bei der Prävention. Denn aus seiner Sicht steht Deutschland bei der Vorbeugung von Krankheiten im internationalen Vergleich gar nicht gut da. Donau3FM-Reporterin Diana Kramer.
2: KBV-Chef Gassen sieht den neuen Gesundheitsminister Carsten Linnemann in der Pflicht. Denn dass viele Deutsche dicker sind, mehr rauchen und weniger Sport treiben als andere Nationen, liege aus seiner Sicht oft an der Erziehung. Gassen fordert, viel stärker an Kitas und Schulen zu gehen, damit Kinder früh lernen, sich gesund zu ernähren, sich mehr zu bewegen und aus selbstzerstörerischen Konsummustern rauszukommen. Er fordert deshalb außerdem noch höhere Steuern und Preise für Tabak und Alkohol. Denn so Gassen, wenn sie es sich nicht leisten können, lassen junge Menschen idealerweise die Finger davon.
1: Für Wohnmobilurlauber gibt es in der Heidenheimer Brenzregion jetzt 3 neue Routenvorschläge. Die Touren sind zwischen 130 und 230 Kilometer lang und verbinden Stellplätze mit Sehenswürdigkeiten in der Region. Eine Route führt zu Urzeit- und Eiszeitzielen, eine weitere zu Burgen, Schlössern und Klöstern. Die dritte Tour richtet sich besonders an Familien und verbindet unter anderem Höhlen, Badeseen und das Steifmuseum. Karten und Infos zu Stellplätzen gibt's auf der Internetseite der Heidenheimer Brenzregion. Mehr Nachrichten gibt's dann wieder in einer halben Stunde und jederzeit auf donau3fm.de.
3: Die Meldung hätte ich beim nächsten Mal gern auf Holländisch.
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5: Sonne und Wolken im Mix heute. Dazu bleibt es auf der Schwäbischen Alb größtenteils trocken. Südlicher, also vor allem dann südlich von der Donau. Da kann es schon nochmal hier und dann Schauer oder auch Gewitter geben, wobei das Ganze dann so Richtung Allgäu größtenteils abzieht. Die Temperaturen 27 bis 30 Grad. Dazu sind die Nächte jetzt auch wieder ein bisschen frischer. Super zum Durchlüften.
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3: Schwarze Schrift auf gelbem Grund. Halte Abstand, bleib gesund.
5: Wow.
3: Ja, das gibt so eine schittende Storm jetzt wieder, um allen, die gerade durchfahren. Es ist kaum was los auf den Straßen. Wir haben immer noch die A96 München Richtung Lindau da. Ein bisschen aufpassen zwischen Bad Wörishofen und Mindelheim. Steht immer noch ein defekter LKW auf dem rechten Fahrstreifen. Drum ist der blockiert.
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3: Ja, Blitz-Week, da haben wir einige. Könnt ihr alle nachlesen auf donau3fm.de oder auf eurer Donau3fm-App. Zum Beispiel in Föhringen, Ulmer Straße gegenüber vom Friedhof. Oder zwischen Laupheim und Walpertshofen bei den Harthöfen, da sind 50 erlaubt.
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1: Liebe Frauen in Schwaben, was macht er am kommenden Dienstag? Es ist der 11. August. Habt ihr da schon was vor? Also wenn nicht, dann habt ihr jetzt was vor. Easy lädt nämlich wieder zum Donautreff im Mädelsabend aufs Weinfest in Ulm ein.
2: Juhu, ich freue mich schon sehr. Die Annette aus Ulm, die wird ja auf jeden Fall schon mal mit dabei sein. Sie hat sich nämlich schon angemeldet. Wobei, eigentlich war es eher ihr Mann.
3: Cool, cool, vielen Dank. Finde ich richtig super und die wird sich super freuen, wirklich. Das wird ein cooler Abend, bin ich mir sicher.
2: Da bin ich mir auch sicher, wie ihr auch noch mit dabei sein könnt. Das gibt's gleich für euch um 10 nach 8.

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2: Ein bisschen zählen wir noch bis nächste Woche. Dienstag, 11. August, steigt wieder der große Donau-Treffen Mädelsabend auf dem Weinfest in Ulm. Easy wird wieder mit wunderbaren Frauen aus Schwaben einen richtig schönen Abend verbringen.
3: Oh ja, und da werden wir es uns richtig gut gehen lassen. Unser Tisch ist schon reserviert. Dazu bekommen wir dann leckeres Essen und natürlich dürfen wir uns auch durch die unterschiedlichsten Weine probieren. Andi will auch mit dabei sein, glaube ich. Aber es ist jetzt wirklich für...
2: Ein
3: Mädelsabend, coole Frauen, leckeres Essen und natürlich herrlicher Wein.
2: Ist ja auch gut so, ja. Also, falls ihr da mit dabei sein wollt, liebe Damen, dann noch anmelden auf donau3fm.de und ein Foto schicken mit eurem schönsten Sommerkleid. Das hat zum Beispiel auch die Gwen aus Kötz gemacht. Morgen.
4: Guten Morgen, Andi. Guten Morgen, Easy.
3: Gwen, alles klar bei dir?
4: Bei mir ist alles tutti.
3: Sehr schön. Was machst du? Bist du im Urlaub, Sommerferien oder arbeitest du?
4: Nein, ich mache mich gerade fertig für die Arbeit, habe gerade meine Katzen gefüttert und jetzt geht's gleich los in die Arbeit.
2: Mehrere Katzen, wie viele hast du?
4: Ich habe 2 britisch Kurzhaarkatzen und eine ist im Krankenstand.
2: Im Krankenstand?
3: Oh nein, was hat sie?
4: Ja, die wurde operiert und jetzt muss sie in Quarantäne, also quasi darf nicht springen und ist in einem Käfig gefangen.
2: Oh Gott. Oh, das ist aber, da musst du aber 24 Stunden rund um die Uhr auf die aufpassen, oder?
4: Die ersten 2 Wochen war das genau so, danach hat mein Mann übernommen, aber ja, 3 Wochen haben wir uns aufgeteilt.
2: Okay, das Babysitting. Ist nämlich sehr, sehr wichtig, dass du
3: mal... Ja, weil vielleicht müsste dein Mann da nochmal übernehmen.
4: Ich hoffe.
3: Du hast dich ja angemeldet für den Donau-3FM Mädelsabend.
4: Richtig, den habe ich jetzt nötig.
3: Sag mal, so immer Weinfest warst du dieses Jahr schon? So lange ist es ja noch nicht.
4: Nee, dieses Jahr habe ich es noch nicht geschafft. Wir haben zwar schon einen Tisch reserviert, aber erst in 2 Wochen. Also ich bin schon heiß.
2: Ach, dann bist du den Mädelsabend quasi so als kleinen Vorgeschmack haben. Ja, richtig.
4: Richtig, das ist ein richtiges Warm-up und danach geht es richtig steil.
2: Oh, ich könnte mir vorstellen, auch bei Easy, dass da richtig steil wird.
4: Ja, das könnte ich mir auch vorstellen.
3: Du hast uns schon ein Foto geschickt von dir in deinem Sommerkleid. Magst du es mal beschreiben?
4: Ja, also das ist ein ganz tolles Kleid. Es hat pink und es hat so pink-rote Rosen. Ist ein bisschen kitschig, aber der Schnitt ist toll. Es ist so luftig, locker und es macht einfach gute Laune. Und ich ziehe es auch heute wieder an, was mein Gute-Laune-Kleid ist.
3: Sehr schön. Du ziehst es heute an, dann machst du mir einen Gefallen.
4: Ja.
3: Dann planst du so, dass du nochmal die pinke Wäsche machst, bevor es Dienstag ist, damit du es dann wieder tragen kannst. Denn du bist mit dabei.
4: Juhu, danke schön. Ich freue mich. Das wird ein Spaß.
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0: Ja, an der Stelle, da dauert es jetzt noch ein bisschen länger. B466 Mühlhausen im Täle Richtung Heidenheim und der Prinz. Zwischen Sonntheim-Sönstetten und Sonntheimer Wirtshäusle. Aktueller Zeitverlust 10 Minuten. Ansonsten ist es recht ruhig auf den Straßen. Und am Himmel, was entwickelt sich da, Isi?
1: Also da ziehen die Wolken jetzt immer so ein bisschen mehr auf. Da kommt die Sonne immer besser durch. Ab Mittag ändert sich's, also es ist heute generell einfach so ein Mix aus Sonne und Wolken. Dazu bleibt im Bereich der Schwäbischen Alb größtenteils trocken. Südlich von der Donau, da haben wir doch immer wieder mit Regenschauer zu rechnen, örtlich auch Gewitter möglich, wobei das Ganze dann Richtung Allgäu abzieht heute Abend zum Wiley Open Air Champoll, sage ich schon.
0: Den haben wir schon.
1: Judas
0: heute
1: Priest.
0: Ist Finale, genau. Heute wird gerockt.
1: Da wird's gutes Wetter. Also jetzt, Stand jetzt bleibt's da trocken, müssen wir uns keine Sorgen machen. Dazu Temperaturen 27 bis 30. Grad.
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0: Train und Drive-By in der gute laute Morning Show bei Donut FM. 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
0: Schönen Donnerstagmorgen.
11: Es ist 8:30.
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13: Unbekannter schießt auf Auto im Kreis Reutlingen und Schaden durch falsche Polizisten stark gestiegen. Ich bin Regina Wissocki, guten Morgen. Nach den Schüssen auf ein fahrendes Auto in Ehningen unter Achheim sucht die Polizei weiter nach dem Täter. Die groß angelegte Fahndung mit Hubschrauber, Polizeihunden und Streifenwagen wurde inzwischen beendet. Die Ermittlungen laufen nach Angaben der Polizei Reutlingen aber weiter auf Hochtouren. Ob es bereits Zeugenhinweise oder eine heiße Spur gibt, ist bislang unklar. Die Polizei sucht weiter nach Zeugen, die den maskierten Mann gesehen haben. Schockanruf, Enkeltrick oder falsche Polizisten. Der Schaden aus solchen Delikten ist deutlich gestiegen, das teilt das Bundeskriminalamt mit. Das gilt vor allem für die Kategorie falscher Polizist. Der Schaden dadurch 49,5 Millionen Euro im vergangenen Jahr. Im Vorjahr waren es über 30 Millionen.
14: Über 4.600 Fälle von falschen Polizisten wurden im vergangenen Jahr gemeldet. Das sind 700 mehr als im Jahr zuvor. Die falschen Polizisten rufen ihre Opfer entweder an oder klingeln persönlich an der Haustür. Dann erfinden sie Geschichten, zum Beispiel über Einbrüche in der Nähe und über

0: überzeugen ihre Opfer so davon, ihnen Bargeld, Schmuck oder andere Wertgegenstände zu geben. Auch mit Hilfe des Enkeltricks konnten Betrüger im vergangenen Jahr mehrere Millionen erbeuten. In diesem Bereich gab es im Vergleich zum Vorjahr zwar weniger Fälle, die Beute fiel aber höher aus. Fiona Reinhardt, Nachrichtenredaktion.
1: Eine 65-jährige Frau wird seit gestern Abend im Bodensee vor Kressbronn vermisst.

0: Kräfte aus Deutschland, Österreich und der Schweiz suchten nach der Frau. Die Suche blieb bislang erfolglos und wird heute fortgesetzt. Viele Menschen in Deutschland sind zu dick und zu bequem, das bemängelt Kassenärztechef Andreas Gassen. Er fordert einen Neustart bei der Prävention, denn aus seiner Sicht steht Deutschland bei der Vorbeugung von Krankheiten im internationalen Vergleich gar nicht gut da. Donau 3 FM-Reporterin Diana Kramer.
1: KBV-Chef Gassen sieht den neuen Gesundheitsminister Carsten Linnemann in der Pflicht. Denn dass viele Deutsche dicker sind, mehr rauchen und weniger Sport treiben als andere Nationen, liege aus seiner Sicht oft an der Erziehung. Gassen fordert, viel stärker in Kitas und Schulen zu gehen, damit Kinder früh lernen, sich gesund zu ernähren, sich mehr zu bewegen und aus selbstzerstörerischen Konsummustern rauszukommen. Er fordert deshalb außerdem noch höhere Steuern und Preise für Tabak und Alkohol. Denn so Gassen, wenn sie es sich nicht leisten können, lassen junge Menschen idealerweise die Finger davon.
0: Danke, Diana. Mehr Nachrichten gibt es dann wieder in einer halben Stunde und jederzeit auf donau3fm.de.
2: Möchte betonen, dass wir hier in der Frühschicht weit unterm Schnitt liegen. Ja, das sind Regina, das sind Easy, das bin ich. Und nur 33,3% von uns sind zu dick und zu faul. Ich weiß.
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2: Kann sie jetzt wieder selber aussuchen.
4: Jetzt. Heute haben wir wettertechnisch, ich finde es wirklich mal wieder angenehme Geschichte da am Himmel. Wir haben Mix aus Sonne und Wolken. Es bleibt auf der Schwäbischen Alb größtenteils trocken. Es kann aber gerade in Richtung Süden dann durchaus nochmal den ein oder anderen Schauer geben. Auch Gewitter sind zwischendrin noch möglich. Ist aber eher so am Nachmittag dann der Fall. Zum Abend hin zieht es in Richtung Allgäu ab. Dazu haben wir Temperaturen von 27 bis 30 Grad.
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2: So, ist der jetzt immer noch da, der LKW auf der A6? Ja, ist er anscheinend. A96 München Richtung Lindau zwischen Bad Wörishofen und Mindelheim immer noch Gefahr. Durch einen defekten LKW blockiert den rechten Fahrstreifen. Ich gucke mal aufs Radar. Das sorgt nämlich kaum für Behinderung. Ich weiß nicht, ob er noch da ist. Passt da auf jeden Fall auf an der Stelle.
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2: Andrea hat einen neuen gemeldet. Ist aufgebaut worden in Unterweiler im Tannenweg und blitzt beidseitig. Alle Blitzer und natürlich die aktuellsten Meldungen für euch. Wie immer im Web oder auf der App.
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2: Oh, heute ist sie aber spät dran. Hoffentlich kommt sie noch rechtzeitig an. Oh ja, ich glaube, sie kommt rechtzeitig an, mein lieber Herr Gesangsverein.
4: Und das in der Blitzweek.
2: Oma, glatt unterm Radar durchgerauscht. Oma Rosa ist wieder in einer ganz bestimmten Ortschaft unterwegs.
4: Es gibt Tipps, die sie uns schon gegeben hat. Die werden wir nachher nochmal kurz zusammen durchkauen. Und heute gibt es natürlich noch einen neuen Tipp, wobei ich sagen muss, dass in dieser Woche sehr schnell sehr viele drauf gekommen sind. Und nach dem gestrigen Tipp. Also
2: ja,
4: da hat es bei vielen,
2: Also, falls ihr den verpasst habt, den kriegt ihr auch gleich nochmal. Ich glaube, da kommt sie schon wieder.
4: Ist sie jetzt falsch rum, oder?

0: Ja, sage mal, Frau Tausend, das war aber ein astreiner Fuchstritt. Das war ein astreiner Foxtrott-Schritt gerade. Hammer.
1: 1, 2, Job, 1, 2, Stopp.

0: Super.
1: Ganz lang geübt habe ich da.
0: So, Oma Rosa ist nicht im Foxtrott-Schritt unterwegs, aber im Sauseschritt in einer ganz bestimmten Ortschaft. Und Isi hat schon gesagt, gestern der Tipp, sie gibt ja jeden Tag einen neuen Tipp, gestern der Tipp, der war Gold wert.
1: Ja, also Tag 1.

0: 2018 auch schon welche drauf gekommen. Ja. Wir erinnern uns. Ein Bauchredner, nee, ich kann es nicht, ein Bauchredner kommt aus diesem Ort und dieser Bauchredner wollte wohl mal einen Weltrekord aufstellen, hat aber leider nicht ganz so geklappt. Dann Dienstag.
1: Das war, stimmt, wenn du einen Notruf abgibst, irgendwo zwischen Günzburg und Unterallgäu, dann landest du in diesem Ort automatisch.
0: Ja, und gestern, da hast du natürlich Fußball,
1: Und Marosa war da auf dem Sportplatz und auf diesem Sportplatz hat ein ganz bekannter deutscher Fußballtrainer seine ersten Fußballschritte quasi gemacht.
0: Ja, und da wussten schon viele. Aber es kann ja sein, dass da eventuell Menschen zugehört haben, die sagen, Fußball, bleib mal bloß weg. Mhm, deswegen, wirklich. Oma Rosa, was ist denn heute der neue Tipp?
2: Jetzt bin ich wieder mittler in dem gesuchten Ort. Ich bin jetzt nämlich direkt in der Mitte auf dem Marktplatz. Jetzt ist daheim aber eigentlich noch ziemlich ruhig. Aber ich verspreche, im Sommer, da wird es daheim ziemlich musikalisch. Denn da findet die Sommer-Open-Air-Konzerte statt. Da hat es noch einen Haufen Leute.
1: Oh ja.
0: Ich sehe ein Weil in den Spaß.
1: Jetzt die Verfahren und ist beim Wiley Open. Na, es gibt ja noch mehrere Konzerte.
0: Ich weiß.
1: Aber das ist ehrlich, mir sagt man nicht. Ja? Das sollte es auch gewesen sein an Tipps, weil morgen ist ja dann schon die Entscheidung.
0: Jetzt schaut's mal, ob ihr drauf kommt. Schickt uns eine Nachricht. WhatsApp 015204244 und 4x3. Mittel bis Glück rufen euch morgen zurück und mit noch ein bisschen mehr Glück liegt ihr dann auch noch richtig. Und dann gibt's die Original Donau 3 FM Schwabentasse.
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0: kommt doch aktuell gerade eine Meldung rein für die A7 Würzburg Richtung Ulm zwischen Gingen-Herbrechtingen und Niederstotzingen. Bitte vorsichtig fahren, da liegen Reifenteile auf dem rechten Fahrstreifen. Beim Wetter Easy guckt man natürlich immer mit einem Auge schon auf heute Abend, auf unser Finale beim Donnertreff im Wiley Open Air mit Judas Priest.
1: Also so viel kann ich schon mal sagen für alle Heavy Metal Fans da draußen. Der Wettergott meint's gut mit euch. Heute Abend schaut's jetzt gerade nach aktuellem Stand und laut Donau-3FM-Wetterradar ganz danach aus, also ob's wunderbar trocken bleibt. Nimmst vielleicht irgendwie eine gescheite Lederjacke mit, aber das passt dann. Ansonsten haben wir heute einen Mix aus Sonne und Wolken. Schwäbischer Alb, da bleibt's größtenteils trocken, aber im Süden, gerade südlich der Donau, da kann's doch schon nochmal ein bisschen regnen oder gewittern, zieht dann aber so Richtung Abend hin ab, Richtung Allgäu. Die Temperaturen 27 bis 30 Grad.
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0: wunderbar. Wer jetzt im Sommer in der Region bleiben will, für den gibt's was Neues. Regina Wisocki von den Donau-3FM Nachrichten, die Heidenheimer Brenzregion, hat jetzt verschiedene Touren für Wohnmobilurlauber rausgebracht.
1: Ja, insgesamt 3 total unterschiedliche Touren, je nachdem, ob ihr eher Schlösser, Urzeitziele oder Badeseen entdecken wollt. Alles dazu gibt's gleich in den Donau-3FM Nachrichten.
0: Es ist 2:09.
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0: Schönen Donnerstagmorgen.
16: Es ist 9 Uhr.
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1: Suche nach unbekanntem Schützen im Kreis Reutlingen und viele Menschen in Deutschland sind zu dick. Ich bin Regina Wesocki, guten Morgen. Nach den Schüssen auf ein fahrendes Auto in Eningen unter Achalm sucht die Polizei weiter nach dem Täter. Die groß angelegte Fahndung mit Hubschrauber, Polizeihunden und Streifenwagen wurde inzwischen beendet. Die Ermittlungen laufen nach Angaben der Polizei aber weiter auf Hochtouren. Ob es bereits Zeugenhinweise oder eine heiße Spur gibt, ist bislang unklar. Die Polizei sucht weiter nach Zeugen, die den maskierten Mann gesehen haben. Eine Drohne mit Sprengvorrichtung ist am Flughafen Leipzig-Halle entdeckt worden. Bundesinnenminister Alexander Dobrindt sieht in dem Vorfall am Flughafen ein hybrides Anschlagsszenario. Drohnensichtungen kenne man bereits, aber dass eine mit Sprengstoff ausgestattete Drohne im Bereich eines Flughafens entdeckt wird,

0: sei eine neue Gefahrenqualität.
1: Drohnenabwehrtechnik, die an den Flughäfen da ist, das habe ich gerade erklärt, war für diese Art dieser Drohne so nicht geeignet. Das liegt aber daran, dass diese Drohne so konzipiert ist, nach unserem jetzigen Erkenntnisstand, genau um Drohnenabwehr umgehen zu können. Trotzdem wurde sie hier identifiziert, unschädlich gemacht und dann entsprechend auch die Entschärfung des Sprengsatzes vorgenommen.
0: Das sagte Bundesinnenminister Alexander Dobrindt. Viele Menschen in Deutschland sind zu dick und zu bequem. Das bemängelt Kassenärztechef Andreas Gassen. Er fordert einen Neustart bei der Prävention. Denn aus seiner Sicht steht Deutschland bei der Vorbeugung von Krankheiten im internationalen Vergleich gar nicht gut da. Donau3FM-Reporterin Diana Kramer.
2: KBV-Chef Gassen sieht den neuen Gesundheitsminister Carsten Linnemann in der Pflicht. Denn dass viele Deutsche dicker sind, mehr rauchen und weniger Sport treiben als andere Nationen, liege aus seiner Sicht oft an der Erziehung. Gassen fordert, viel stärker in Kitas und Schulen zu gehen, damit Kinder früh lernen, sich gesund zu ernähren, sich mehr zu bewegen und aus selbstzerstörerischen Konsummustern rauszukommen. Er fordert deshalb außerdem noch höhere Steuern und Preise für Tabak und Alkohol. Denn so Gassen, wenn sie es sich nicht leisten können, lassen junge Menschen idealerweise die Finger davon.
0: Für Wohnmobilurlauber gibt es in der Heidenheimer Brenzregion jetzt 3 neue Routenvorschläge. Die Touren sind zwischen 130 und 230 Kilometer lang und verbinden Stellplätze mit Sehenswürdigkeiten in der Region. Eine Route führt zu Urzeit- und Eiszeitzielen, eine weitere zu Burgen, Schlössern und Klöstern. Die dritte Tour richtet sich besonders an Familien und verbindet unter anderem Höhlen, Badeseen und das Steifmuseum. Karten und Infos zu Stellplätzen gibt's auf der Internetseite der Heidenheimer Brenz. Region. Mehr Nachrichten gibt's dann wieder in einer halben Stunde und jederzeit auf donau3fm.de.
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4: Jawohl, da haben wir heute einen Mix aus Sonne und Wolken. Es bleibt gerade auf der Schwäbischen Alb größtenteils trocken, aber in Richtung Süden kann es hier und da schon nochmal ein bisschen regnen. Hier und da auch Gewitter möglich, wobei das Ganze dann in Richtung Allgäu abzieht. Die Temperaturen 27 bis 30 Grad.
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6: Um kurz nach 9 wollte ich gerade sagen, ruhig auf den Straßen und zack kommt der Thomas Heckmann, unser Donau3FM Polizeireporter, schickt eine WhatsApp und sagt, hey, aufpassen bitte, auf der A7 Würzburg Richtung Ulm, etwa 500 Meter vor der Ausfahrt Niederstotzingen steht ein Pannen-LKW. Die Polizei sichert das Ganze mittlerweile ab, dadurch staut sich's ein bisschen. Dankeschön, Thomas.
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6: Für euch alle zum Nachlesen, natürlich mit den aktuellsten Verkehrsbehinderungen im Web oder auf unserer App. Der neueste Blitzer ist ein mobiler, steht in Unterweiler im Tannenweg. Blitzt beidseitig.
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6: Am Donnerstag, und das heißt, ab heute sind die Helfer auf 4 Pfoten wieder in den Kinos. Die Rede ist von Paw Patrol. Der 10-jährige Ryder erlebt mit seinen 6 Welpen wieder ein riesengroßes Abenteuer.
8: Wenn wir in diesen Dschungel aufbrechen, brauchen wir eine Spezialausrüstung.
4: Es geht also in den Dschungel, was da so auf sie zukommt und wie ihr euch noch kostenlose Tickets für den neuen Film ergattern könnt. Das alles gleich bei uns um 8:45.
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0: endlich, da sind sie wieder, die Helfer auf vier Pfoten.
1: And action!
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0: Jawohl, für die Paw Patrols startet heute wieder ein riesengroßes Abenteuer in den Kinos. Donau 3 FM Filmexpertin Franziska Scherer geht auf eine Mission mit den 6 Spürnasen.
3: Schon seit 2013 sind sie aus den Kinderzimmern nicht mehr wegzudenken. 2021 kam dann endlich der erste Kinofilm auf die große Leinwand. Jetzt können sich die Paw Patrol Fans freuen, denn mit Paw Patrol 3, der Dino-Film, kommt schon der dritte Film in die Kinos. Der 10-jährige Ryder und seine Welpenfreunde Marshall, Rubble, Chase, Rocky, Zuma und Sky sind bereit, ein riesengroßes Abenteuer zu erleben.
4: Wir sind absolut nicht bereit! Hans, aber ich renne ja! Ich bin im Bulldog und ich kann ja gar nicht schneller laufen!
3: Sie sind aber nicht allein. Sie lernen den Welpen Rex kennen, der mit Dinos reden kann. Vor Ort zeigt der Ryder und seinen Freunden erstmal alles.
5: Es gibt zwar keinen großen Fernseher und kein WLAN. Das ist nur mein Wachauge. Das passt immer auf.
3: Neben Marshes typischer Tollpatschigkeit hat die Bulldogge Rubble natürlich wieder mit Hungerattacken zu kämpfen.
6: Was ist das?
7: Tja, das ist mein Bauch. Die Baby-Dinos fressen alle meine Leckerlis.
3: Also alles beim Alten, bis auf...
8: Das ist ein Vulkan. Sie werden die Insel zerstören. Wir müssen alle...
3: Was genau passiert ist und warum der Vulkan gerade jetzt ausbricht, das bleibt geheim. Was klar ist, die Paw Patrol hat jetzt eine ganze Menge zu tun. Riskante Dino-Rettungsaktionen, den Vulkanausbruch in den Griff kriegen und vor allem herausfinden, wer dafür gesorgt hat. Die Paw Patrol und Helfer auf vier Pfoten sind bereit für ihr nächstes großes Abenteuer. Paw Patrol 3, der Dino-Film, jetzt im Kino.
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10: Ja, und ihr würdet ja nicht euren Lieblingssender Donau 3 FM hören, wenn wir nicht wieder ein paar Tickets für euch hätten, passend zum Film. Aha, wer gerne in den neuen Paw Patrol Film gehen möchte, ja, da schickt uns jetzt einfach eine WhatsApp-Nachricht.

0: Nachricht 01520244 mal die 3, das ist eure Nummer. Und dann schickt er uns das Kennwort an die.
1: Kennwort mal, oder sollen sie einfach bellen, der Audio?
0: Ja, oh mein Gott, ja, das ist euer Kennwort.
1: Oh, das wäre super.
0: Als Sprachnachricht bitte 01520244 mal die 3. Uns ist egal, ob ihr ein kleiner Chihuahua oder ein großer Schäferhund seid.
1: Aber nicht beißen, bitte. Was?

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3: Vielen Dank an dieser Stelle mal an alle, die unser Kennwort richtig erkannt haben und das gemacht haben. Wir haben ja gerade ein Kino-News vorgestellt, Paw Patrol.
4: Paw Patrol.
3: Und für kostenlose Tickets, das war das Kennwort. Vielen Dank.
5: Wow.
3: Oh. Im Hundeklo. Ja, Dankeschön dafür. Und ich habe schon gesagt, was ist mit den Rüden los? Und zack.
6: Oh, meine Kollegen gucken schon.
4: Denken sich auch so, okay.
3: Na, das Bellen geht ja noch. Wenn er zum Hydrant geht, dann wird's schwer. So, es ist kurz vor 21:30.
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3: Donnerstag, 6. August.
14: Es ist 9:30.
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0: Unbekannter schießt auf Auto im Kreis Reutlingen und Schaden durch falsche Polizisten stark gestiegen. Ich bin Regina Wesocki, guten Morgen. Nach den Schüssen auf ein fahrendes Auto in Eningen-Unterachheim sucht die Polizei weiter nach dem Täter. Die groß angelegte Fahndung mit Hubschrauber, Polizeihunden und Streifenwagen wurde inzwischen beendet. Die Ermittlungen laufen nach Angaben der Polizei Reutlingen aber weiter auf Hochtouren. Ob es bereits Zeugenhinweise oder eine heiße Spur gibt, ist bislang unklar. Die Polizei sucht weiter nach Zeugen, die den maskierten Mann gesehen haben. Schockanruf, Enkeltrick oder falsche Polizisten. Der Schaden aus solchen Delikten ist deutlich gestiegen, das teilt das Bundeskriminalamt mit. Das gilt vor allem für die Kategorie falscher Polizist. Der Schaden dadurch 49,5 Millionen Euro im vergangenen Jahr. Im Vorjahr waren es über 30 Millionen.
15: Über 4.600 Fälle von falschen Polizisten wurden im vergangenen Jahr gemeldet. Das sind 700 mehr als im Jahr zuvor. Die falschen Polizisten rufen ihre Opfer entweder an oder klingeln persönlich an der Haustür. Dann erfinden sie Geschichten, zum Beispiel über Einbrüche in der Nähe und überzeugen ihre Opfer so davon, ihnen Bargeld, Schmuck oder andere Wertgegenstände zu geben. Auch mithilfe des Enkeltricks konnten Betrüger im vergangenen Jahr mehrere Millionen erbeuten. In diesem Bereich gab es im Vergleich zum Vorjahr zwar weniger Fälle, die Beute fiel aber höher aus. Fiona Reinhardt, Nachrichtenredaktion.
5: Eine 65-jährige Frau wird seit gestern Abend im Bodensee vor Kressbronn vermisst. Sie war bei starkem Seegang während eines Gewitters von einem Motorboot ins Wasser gefallen. Ihr Ehemann hat sie in den

Unwellen aus den Augen verloren und einen Notruf abgesetzt. Rund 200 Einsatzkräfte aus Deutschland, Österreich und der Schweiz suchten nach der Frau. Die Suche blieb bislang erfolglos und wird heute fortgesetzt. Viele Menschen in Deutschland sind zu dick und zu bequem, das bemängelt Kassenärztechef Andreas Gassen. Er fordert einen Neustart bei der Prävention, denn aus seiner Sicht steht Deutschland bei der Vorbeugung von

0: Carsten fordert viel stärker, in Kitas und Schulen zu gehen, damit Kinder früh lernen, sich gesund zu ernähren, sich mehr zu bewegen und aus selbstzerstörerischen Konsummustern rauszukommen. Er fordert deshalb außerdem noch höhere Steuern und Preise für Tabak und Alkohol. Denn so Carsten, wenn sie es sich nicht leisten können, lassen junge Menschen idealerweise die Finger davon.
1: Danke, Diana. Mehr Nachrichten gibt's dann wieder in einer halben Stunde und jederzeit auf donau3fm.de.
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3: Ich freue mich tatsächlich sehr. Wir haben es ja gerade gehört, viele sind ein bisschen übergewichtig hierzulande. Deswegen heute.
4: Schaust du jetzt mies?
3: Nein,
4: das war also das ist doch.
3: Nein, jetzt warte. Hör mir doch zu.
4: Ihr das gerade gesehen hättet, die mich gerade angeschaut.
3: Jetzt warte doch, wie es weitergeht. Deswegen mache ich heute Sport, um bei mir dem entgegenzuwirken. Und jetzt kommen wir nämlich auf den Punkt, das ist auch die Überleitung zum Wetter. Ich freue mich, weil was war das denn bei 40 Grad Sport machen? Da bist du ja blöd. Und heute ist es endlich mal wieder angenehmer. Es ist nämlich ein Mix aus Sonne und... Muss ich jetzt nicht so beleidigt von mir wegdrehen. Es ist ein Mix aus Sonne und Wolken. Gerade im südlichen Bereich, also südlich von der Donau, kann es schon noch mal ein bisschen regnen, ein bisschen gewittern. Aber das alles zieht dann pünktlich zu unserem Waldi Open Air heute Abend in Richtung Allgäu ab 27 bis 30 Grad.
4: Sag's ruhig. Ja?
3: Ich habe wirklich nichts gesagt.
4: Dir ein Beispiel,
3: du hast
4: an
3: dich
4: den
3: selber
4: Wolken
3: davon angesprochen gefühlt.
4: Die nehmen auch ab heute im Laufe des Tages.
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4: Das darf wieder ich machen. Fetter Stau auf der A6. Na, so fett ist er. A96 Lindau Richtung München zwischen Bad Wörishofen und Buchloe. 1 Kilometer. 7 Minuten Zeitverlust. Da hat's gerade, da ist, was ist? Ich guck mal, man will ja immer wissen, warum. Rechter Fahrstreifen gesperrt. Geht bis 12 Uhr heute. Was sie da machten? Irgendwas verfeinern, verbauen. A7 Ulm Richtung Füssenreuth, haben wir auch noch was. Zwischen Kreuzulm, Elchingen und Nersingen. Auch 1 Kilometer Stau, da sind es 8 Minuten Zeitverlust.
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4: Kam gerade vorher einer rein, und zwar ein neuer in Illertissen. Bahnhofstraße ist eine 20er-Zone, da steht jetzt ein grauer Caddy. Dankeschön, Mini.
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1: Du musst gerade so ein Zeichen machen. Willst du jetzt tatsächlich noch was sagen? Meinst du, die Kurve kriegen wir noch?
2: Nein.
1: Nicht?
2: Ich will dich sagen.
1: Okay, dann kommen wir zu einer Dame, die, ach Gott, die ist auch so schlank. Aber ich bin ein riesengroßer Fan. Oh, Billie Eilish. Die kennt ja die große Kinoleinwand durch ihre Konzerte, ihren Konzertfilm Billie Eilish, Hit Me Hard and Soft, die Tour, live in 3D. Aber jetzt steht sie zum ersten Mal als Hauptdarstellerin für einen Spielfilm vor der Kamera.
2: Und es ist wirklich krass, weil sie sieht jetzt auf einmal komplett anders aus, als wir es von ihr gewohnt sind. Welche berühmte Romanfigur sie spielt, das hört er gleich bei uns um 9:45.

0: Billie Eilish kennt sich mit den Oscars bestens aus. Mit What Was I Made For? No Time To Die hat sie 2 Oscars in der Kategorie Bester Filmsong gewonnen. Jetzt wagt sie so den nächsten Schritt und übernimmt erstmals die Hauptrolle in dem Spielfilm. 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
3: Freunde der gepflegten Unterhaltung. I'm the bad guy. Duh. Billie Eilish startet jetzt auch als Schauspielerin im Kino durch. Ja, die Sängerin steht nämlich aktuell in Toronto für die Verfilmung von dem berühmten Roman The Bell Jar vor der Kamera. Auf Deutsch heißt das Buch Die Glasglocke. Auf der großen Leinwand war Billie ja schon mal zu sehen, unter anderem in ihrem 3D-Konzertfilm Billie Eilish Hit Me Hard in Soft Tour.
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4: I love that.
3: Da hat sie ja das Publikum mit auf ihre Tour genommen und hat da Auftritte aus Manchester gezeigt. Jetzt aber übernimmt sie erstmal die Hauptrolle in einem Spielfilm. Billie spielt nämlich Esther Greenwood, eine Studentin und angehende Schriftstellerin, die in den 50er Jahren ein Praktikum bei einem Magazin in New York macht. Dabei gerät sie dann zunehmend unter gesellschaftlichen Druck und in eine schwere psychische Krise. Neue Aufnahmen vom Filmset zeigen Billie in einem komplett ungewohnten Look mit braunen, ordentlich frisierten Haaren, rotem Lippenstift, Perlenohrringen und Kleidung im Stil der 50er Jahre. Normalerweise trägt sie ja immer weite Klamotten, alles baggy. Davon ist jetzt aber nicht mehr so viel zu sehen. Ganz neu ist die Schauspielerei für Billie aber nicht. 2023 hatte sie ja schon eine Rolle in der Serie Swarm.
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3: The Bell Jar ist aber ihre erste Spielfilmrolle. Wann der Film ins Kino kommt, das steht aktuell noch nicht fest.
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0: Billie Eilish, Bad Guy, in der gute Laune Morning Show bei Donut 3FM. Schönen guten Morgen am Donnerstag. 10 Minuten noch bis 10.
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0: Dankeschön, Carmen. Gerade eine WhatsApp ins Studio geschrieben. Eine Abstandskontrolle. Eine neue A8 von der Brücke runter vor der Abfahrt Leipheim wird jetzt der Abstand gelassen. In diesem Sinne einen wunderschönen guten Morgen. Peter Miller ab 10 im Studio, beziehungsweise jetzt schon.
1: Guten Tag, guten Tag, guten Tag. Ich sehe gerade, du hast meine Orgel reingerollt und schmetterst was.
0: Die hat mir so geil gefällt.
1: Schön. Ich bin ein bisschen verängstigt heute.
0: Warum?
1: Ich habe Dinge erlebt. Wer kennt den Film Die Vögel, Hitchcock?
0: Oh ja.
1: Ist bekannt.
0: Oh na, hast du sowas in der Original?
1: Erstmal, gestern fahre ich nach Hause. Hinter mir schwarzes Gewitter, sehe ich schon durch mein Schiebedach durch. Dann schaue ich auf die rechte Seite, kommt ein Segelflieger runter. Neben mir auf einem Feld. Direkt neben der Autobahn. War das schon mal sehr beängstigend. Ich denke, Notlandung.
0: Gewitter.
1: Richtig. Heute früh gehe ich auf die Terrasse raus, fliegt ein Habicht vom Himmel runter. Einfach so klatsch. Und aber schon hier drüber, also über der Regenbogen drüber, ist er runtergeklatscht. Zack.
0: Und nichts mehr.
1: Nichts mehr. Nee, nichts mehr.
0: Easy, wir sollten jetzt schnell aus dem Studio verschwinden.
1: Ich bin so verwirrt.
2: Wir sind es die Vorzeichen.
0: Wir sind nach 10 und wir sind raus. Ja?
1: Tschüss.
0: Bis kurz vor 10.
2: Nicht, dass jetzt der Computer ausgeht.
0: Ja, ja.
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9: Bevor es in die News geht, schauen wir ganz kurz noch auf die Straßen. Bitte unbedingt vorsichtig fahren, wenn ihr von der B28 in Richtung Neu-Ulm rüberfahrt, also in Richtung WC Neu-Ulm Mitte, in beiden Richtungen vorsichtig fahren. Euch kommt dann Falschfahrer entgegen. Bitte nicht überholen und möglichst rechts fahren. Ich sag's nochmal, B28 zwischen dem Dreieck Hittistetten und Neu-Ulm Mitte. Euch kommt da ein Falschfahrer entgegen. Bitte nicht überholen und möglichst rechts fahren. Sobald die Gefahr vorüber ist, hört ihr das hier bei uns.
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12: Gewalttat in Neu-Ulm, Burlafingen und Schaden durch falsche Polizisten stark gestiegen. Ich bin Regina Wissocki, guten Tag. In Neu-Ulm-Burlafingen ist gestern Abend eine Person bei einer Gewalttat verletzt worden. Der Vorfall hat sich kurz vor 18 Uhr im Laubeweg ereignet. Rettungskräfte brachten die verletzte Person in ein Krankenhaus. Wie schwer die Verletzungen sind, ist noch unklar. Ein Verdächtiger wurde nach einer kurzen Fahndung in der Nähe festgenommen. Die Kriminalpolizei hat die Ermittlungen übernommen, Details sind allerdings noch nicht bekannt. Schockanruf, Enkeltrick oder falsche Polizisten. Der Schaden aus solchen Delikten ist deutlich gestiegen, das teilt das Bundeskriminalamt mit. Das gilt vor allem für die Kategorie falscher Polizist. Der Schaden dadurch 49,5 Millionen Euro im vergangenen Jahr. Im Vorjahr waren es knapp über 30 Millionen.
13: Über 4.600 Fälle von falschen Polizisten wurden im vergangenen Jahr gemeldet. Das sind 700 mehr als im Jahr zuvor. Die falschen Polizisten rufen ihre Opfer entweder an oder klingeln persönlich an der Haustür. Dann erfinden sie Geschichten, zum Beispiel über Einbrüche in der Nähe, und überzeugen ihre Opfer so davon, ihnen Bargeld, Schmuck oder andere Wertgegenstände zu geben. Auch mit Hilfe des Enkeltricks konnten Betrüger im vergangenen Jahr mehrere Millionen erbeuten. In diesem Bereich gab es im Vergleich zum Vorjahr zwar weniger Fälle, die Beute fiel aber höher aus. Fiona Reinhardt, Nachrichtenredaktion.
12: Eine 65-jährige Frau wird seit gestern Abend im Bodensee vor Kressbronn vermisst. Sie war bei starkem Seegang während eines Gewitters von einem Motorboot ins Wasser gefallen. Ihr Ehemann hat sie in den hohen Wellen aus den Augen verloren und setzte einen Notruf ab. Rund 200 Einsatzkräfte aus Deutschland, Österreich und der Schweiz suchten nach der Frau. Die Suche blieb bislang erfolglos und wird heute fortgesetzt. Auf dem Schulhof der Grundschule Süd in Weißenhorn steht aktuell ein Schwimmmobil. Weil die örtliche Schwimmhalle sanierungsbedürftig ist, bietet der große Container für die nächsten 3 Monate Ersatzschwimmkurse an. Bürgermeisterin Kerstin

0: Jetzt in den Sommerferien, vor allem für Kinder zwischen 4 und 6 Jahren, die intensiv schwimmen lernen möchten, die 2x5 Tage zu uns in den Schwimmcontainer kommen können, jeweils von Montag bis Freitags, und dann ab Schulbeginn dann an unsere Grundschulkinder und die Kinder in den Kindertageseinrichtungen, die dann einen wöchentlichen Ausflug in die Budini machen wollen.
1: Mehr Nachrichten gibt's dann wieder in einer Stunde und jederzeit auf donau3fm.de.
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3: Es ist schön im Schwabenland. Die Sonne scheint, ein paar Wolken sind unterwegs und es ist wirklich nicht mehr ganz so heiß wie jetzt die letzten paar Tage. Heute Höchstwerte 27 bis 30 Grad. Die Nächte werden auch wieder ein bisschen angenehmer und so geht's dann weiter. Auch morgen am Freitag sind wir schon knapp unter den 30 Grad. Am Wochenende wird's aber wieder richtig heiß.
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3: Und da haben wir immer noch die Meldung vom Falschfahrer, die gerade eben verschwunden ist. Jetzt hat sie sich aber aktualisiert. Und zwar ist der Falschfahrer jetzt unterwegs auf der A7 zwischen Altenstadt an der Iller und dem Rastplatz Leiby. Bitte in beiden Richtungen unbedingt vorsichtig fahren. Euch kommt da jetzt der Falschfahrer entgegen. Bitte nicht überholen. Vorsichtig fahren auf beiden Fahrbahnen. Bitte in beiden Richtungen und möglichst rechts fahren. Ich sag's nochmal. A7 zwischen Altenstadt an der Iller und dem Rastplatz Leiby. Euch kommt ein Falschfahrer entgegen. Sonst derzeit keine Meldungen. Wir wünschen gute und sichere Fahrt.
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3: Geblitzt wird in Unterweiler am Tannenweg und zwar beidseitig. Dann noch in Ichenhausen, Günsthalstraße in der 50er-Zone, Ulm-Haslerstraße zwischen der Aral-Tankstelle und dem Römerplatz und Ulm-Neumitte, Höhe Rathaus, beidseitig.
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3: Und ich würde sagen, wir starten durch mit einfach guter Musik für euren kleinen Freitag, diesen Donnerstagvormittag. Harry Styles, American.

0: Madness mit Unser Haus in der Mitte von der Straße. Our House, ein wunderschöner 80er. Am Donnerstagvormittag hier bei Donau 3 FM. Gleich für euch noch aktuelle Musik von Leonie und Callum Scott mit Stay. Wir haben es genau 10:13. Zeit für Donau 3 FM Prisma.
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2: Hallo, ich bin Kerstin Mühlmann von den evangelischen Kirchen. Wir brauchen noch Brot, ruft es mir aus dem Flur nach. Okay, bringe ich mit, rufe ich zurück. Ein weiterer Punkt auf meiner To-Do-Liste, aber kein Problem. Irgendein Bäcker liegt immer auf meinem Weg. Die Frage ist nicht, ob ich Brot finde, sondern welches. Hell, dunkel, das vom Lieblingsbäcker oder eben das, was der Supermarkt noch hatte. Satt bin ich bisher immer noch geworden. Sehe ich Bilder von Menschen, die sich Stunden bei der Tafel anstellen müssen oder von denen, die in Flüchtlingslagern ihr weniges Brot mit 10 Personen teilen müssen, fühle ich mich schlecht. Könnte auch ich sein, die da hungrig Schlange steht. Hilft keinem, ich weiß. Aber mir hilft es daran, erinnert zu werden, es ist nicht das Normalste auf der Welt, jeden Tag genug zu essen zu haben, satt zu sein, keine Angst zu haben, ob es noch für morgen reicht. Deshalb tut es mir so gut, vor dem Essen zu beten. Zwischen Smartphone, Kindergeschrei und dem nächsten Termin einfach nur zu denken oder laut auszusprechen, danke Gott für das Essen. Danke, dass du dafür sorgst, dass es genug Lebensmittel für alle gibt. Hilf mir, dass ich heute gut damit umgehen kann. Und da, wo ich kann, mitzuhelfen, dass alle satt werden.
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5: Ich finde es eigentlich aktuell ganz angenehm, was das Wetter angeht. Bei den Temperaturen sind wir derzeit auch so in der entspannten Phase noch unterwegs, im Gegensatz zu den letzten paar Tagen. Derzeit hängen wir noch rum, so bei 23, 24 Grad. Maximal geht es heute hoch auf ganz knappe 30 Grad. Hier und da haben wir jetzt noch ein paar Regentröpfchen mit dabei. Das hört jetzt aber alles auf und dann bleibt es trocken hier bei uns in Schwaben. Und die nächsten Tage sind dann ähnlich, immer so zwischen 25 und 30 Grad. Und das Tolle ist, das muss man wirklich mal sagen, in den Nächten, da kühlt es jetzt wirklich ein bisschen ab. Tiefstemperaturen, und das muss man sich auf der Zunge zergehen lassen, wie das Eis, was man gestern vielleicht geschlotzt hat. Tiefstemperaturen teilweise um 13 Grad. Oh.
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5: Gute Nachrichten von den Straßen um eine Minute nach 10:30. Der Falschfahrer ist weg. Sonst auch keine weiteren Meldungen. Wir wünschen euch gute und sichere Fahrt.
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5: In Ichtenhausen wird geblitzt, an der Günsthalstraße in der 50er-Zone, dann noch auf der A7 Ulm nach Würzburg zwischen Oberkochen und Westhausen, 80er-Zone, und nochmal ein Blitzer in Ulm-Haslerstraße zwischen der Aral-Tankstelle und dem Römerplatz.

schönen Donnerstagvormittag hier bei Donau 3 FM. Gleich wird wieder was gelernt bei unserem Schlaumeier. Und heute kann ich euch gar nicht viel über das Thema erzählen. Bei mir steht nur ein Stichwort dran, und zwar der Bahnübergang. Mehr hat er mir heute nicht mitgegeben als Information. Was da dahinter steckt, was er heute aufklären wird, das gibt's gleich. Ich bin gespannt, ihr hoffentlich auch. Und jetzt gibt's Musik, alle Farben, Baby, Goodbye. Den Schlaumeier gibt's dann um 10:45.

0: Robin Schulz und James Blunt haben mit dem Hit richtig abgeliefert. Okay, am Donnerstag Vormittag gleich für euch noch mit dabei eine ganz charismatische Stimme. Teddy Swims, Mr. Know-It-All. Davor lernen wir noch was über Bahnübergänge.
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0: Auch wenn das jetzt ein bisschen staubig klingt oder ein bisschen nerdig, aber es gibt ja wahnsinnig viele verschiedene Bahnübergänge. Es gibt den klassisch beschrankten Bahnübergang, dann gibt es Bahnübergänge, wo man gleich über 5, 6, 7 Bahngleise drüber fahren muss. Und es gibt halt so Bahnübergänge, wie sie auch bei mir in der Gegend sehr oft sind, da ist gar nichts. Schiene, Teerstraße drüber. Fertig. Vielleicht noch ein Andreaskreuz und das war's dann. Ist das nicht wahnsinnig gefährlich? Was ist eigentlich los? Wie wird das denn geregelt? Unser Schlaumeier weiß die Antwort.
3: Ein Bahnübergang ohne Schranke ist nicht automatisch ungesichert. Die passende Sicherung, die wird nach festen Regeln bestimmt. Dabei zählen vor allem die Art der Strecke, das Tempo der Züge, der Straßenverkehr und die Sicht auf die Gleise. Fahren da viele Autos oder schnelle Züge, braucht's in der Regel eine technische Sicherung. Das können Schranken sein, aber auch rote Lichtzeichen ohne Schlagbaum. Auf Hauptstrecken sind technische Anlagen grundsätzlich vorgesehen. Auf Strecken mit mehr als 160 km/h sind Bahnübergänge sogar ganz verboten. An wenig befahrenen Nebenstrecken kann dagegen das Andreaskreuz zusammen mit freier Sicht ausreichen. Je nach Situation warnt der Zug zusätzlich mit einem hörbaren Signal. Das Gesetz erlaubt solche Lösungen aber nur bei schwachem oder mäßigem Straßenverkehr und begrenzter Zuggeschwindigkeit. Darum ist die Schranke nicht automatisch die einzig sichere Lösung. Wichtig ist, am Andreaskreuz hat der Zug immer Vorfahrt. Also langsam heranfahren und erst weiterfahren, wenn die Strecke wirklich frei ist. Kurz zusammengefasst, nicht jeder Bahnübergang braucht eine Schranke, weil die Sicherung an Verkehr, Zugtempo und Sicht angepasst wird. Wenig befahrene Übergänge können mit Andreaskreuz, guter Übersicht und Warnsignal ausreichend gesichert sein.
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0: Feels am Donnerstag Vormittag hier bei Donau 3 FM. Wir haben es kurz vor 11.
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8: Gewalttat in Neu-Ulm, Burlafingen und Schaden durch falsche Polizisten stark gestiegen. Ich bin Regina Wissocki, guten Tag. In Neu-Ulm-Burlafingen ist gestern Abend eine Person bei einer Gewalttat verletzt worden. Der Vorfall hat sich kurz vor 18 Uhr im Laubeweg ereignet. Rettungskräfte brachten die verletzte Person in ein Krankenhaus. Wie schwer die Verletzungen sind, ist noch unklar. Ein Verdächtiger wurde nach einer kurzen Fahndung in der Nähe festgenommen. Die Kriminalpolizei hat die Ermittlungen übernommen, Details sind allerdings noch nicht bekannt. Schockanruf, Enkeltrick oder falsche Polizisten. Der Schaden aus solchen Delikten ist deutlich gestiegen, das teilt das Bundeskriminalamt mit. Das gilt vor allem für die Kategorie falscher Polizist. Der Schaden dadurch 49,5 Millionen Euro im vergangenen Jahr. Im Vorjahr waren es knapp über 30 Millionen.
9: Über 4.600 Fälle von falschen Polizisten wurden im vergangenen Jahr gemeldet. Das sind 700 mehr als im Jahr zuvor. Die falschen Polizisten rufen ihre Opfer entweder an oder klingeln persönlich an der Haustür. Dann erfinden sie Geschichten, zum Beispiel über Einbrüche in der Nähe, und überzeugen ihre Opfer so davon, ihnen Bargeld, Schmuck oder andere Wertgegenstände zu geben. Auch mit Hilfe des Enkeltricks konnten Betrüger im vergangenen Jahr mehrere Millionen erbeuten. In diesem Bereich gab es im Vergleich zum Vorjahr zwar weniger Fälle, die Beute fiel aber höher aus. Fiona Reinhardt, Nachrichtenredaktion.
8: Eine 65-jährige Frau wird seit gestern Abend im Bodensee vor Kressbronn vermisst. Sie war bei starkem Seegang während eines Gewitters von einem Motorboot ins Wasser gefallen. Ihr Ehemann hat sie in den hohen Wellen aus den Augen verloren und setzte einen Notruf ab. Rund 200 Einsatzkräfte aus Deutschland, Österreich und der Schweiz suchten nach der Frau. Die Suche blieb bislang erfolglos und wird heute fortgesetzt. Auf dem Schulhof der Grundschule Süd in Weißenhorn steht aktuell ein Schwimmmobil. Weil die örtliche Schwimmhalle sanierungsbedürftig ist, bietet der große Container für die nächsten 3 Monate Ersatzschwimmkurse an. Bürgermeisterin Kerstin Lutz.
10: Jetzt in den Sommerferien, vor allem für Kinder zwischen 4 und 6 Jahren, die intensiv schwimmen lernen möchten, die 2x5 Tage zu uns in den Schwimmcontainer kommen können, jeweils von Montag bis Freitags, und dann ab Schulbeginn dann an unsere Grundschulkinder und die Kinder in den Kindertageseinrichtungen, die dann einen wöchentlichen Ausflug in die Budine machen wollen.
8: Mehr Nachrichten gibt es dann wieder in einer Stunde und jederzeit auf donau3fm.de.
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0: Ich muss sagen, es ist richtig angenehm heute. Bei den Temperaturen liegen wir derzeit so bei 23, 24 Grad. Es geht ein ganz leichter Wind durch Schwaben durch. Das macht das Ganze natürlich noch ein bisschen angenehmer. Sonst haben wir einige Wolken derzeit in Schwaben. Die sollten größtenteils ungefährlich sein. Die spenden uns einfach nur ein bisschen Schatten. Heute Temperaturen knapp bis 30 Grad. Morgen Freitag, Samstag, Sonntag, also sprich die nächsten 3 Tage zum Wochenende in. Schön Sonne und Wolken im Mix. Temperaturen rund um 30 Grad. Es soll wohl trocken bleiben.
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1: Wir schauen auf die Straßen um 11:03 und zwar zuerst auf die Autobahnen. Einmal A8 Richtung München zwischen Kirchheimteck Ost und Hohenstadt. 2 Kilometer Stauzeitverlust bei 10 Minuten. Im weiteren Verlauf zwischen Augsburg West und Friedberg 2 Kilometer Stauzeitverlust ebenfalls bei 10 Minuten. Dann rüber auf die A7 Füssenreute Richtung Ulm zwischen Altenstadt an der Ille und den 3 Kittistädten. 10 Kilometer stockend, 15 Minuten obendrauf. Und A96 Lindau Richtung München zwischen Bad Wörishofen und Buchloe West. 3 Kilometer Stau, ebenfalls 15 Minuten plus. Egal wie ihr unterwegs seid, gute und sichere Fahrt.
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1: Bei den Blitzern ist es recht entspannt. Die gleichen Blitzer wie vor ein paar Tagen schon. Ulm-Neue-Mitte, Höhe-Rathaus. Ulm-Hasler-Straße zwischen der Aral-Tankstelle und Römerplatz. Und Ichenhausen-Günztal-Straße in der 50er-Zone. Alle weiteren Meldungen gibt's für euch zum Nachlesen auf donau3fm.de oder in der Donau 3 FM-App.
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1: So, liebe Ladies, einmal alle zuhören. Habt ihr am kommenden Dienstag, das ist der 11. August, schon irgendwas vor? Wenn nicht, dann habt ihr es jetzt. Und zwar lädt euch Easy 1000 wieder zum Donau 3 FM Mädelsabend aufs Ulmer Weinfest ein. Das findet zum 20. Mal statt. Also ist es auch noch ein Jubiläumsweinfest mit ganz besonderen Angeboten. Annette aus Ulm wird auf jeden Fall schon mal mit am Tisch sitzen. Sie hat sich nämlich auch schon angemeldet, beziehungsweise ihr Mann hat das Ganze gemacht.
2: Cool, cool, vielen Dank. Finde ich richtig super und die wird sich super freuen, wirklich. Das wird ein cooler Abend, bin ich mir sicher.
1: Das denke ich doch auch. Wer außerdem mit dabei sein wird und wie ihr auch noch euch einen Platz ergattern könnt an diesem Tisch, das gibt's gleich nach einfach guter Musik und zwar 11:15.

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0: ATC Around the World an diesem sonnigen Donnerstag Vormittag. Also, wenn ihr mal erfahren wollt, wie ein Franzose, ein Italiener oder sogar ein Südtiroler schmecken oder natürlich ein Baden-Württemberger, dann seid ihr da genau richtig.
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0: Dabei geht's natürlich um Wein. Mensch, wer da was anderes jetzt gedacht hat. Leute, am Dienstag, also sprich nächsten Dienstag, 11.8., da steigt wieder der große Donau 3 FM Mädelsabend auf dem Weinfest in Ulm. Easy 1000 aus der Gute Laune Morning Show wird wieder mit wunderbaren Frauen zusammen aus Schwaben einen wirklich schönen Abend verbringen. Und ihr könnt's euch da richtig gut gehen lassen. Der Tisch ist natürlich schon reserviert. Dafür gibt's richtig gutes Essen dann auch noch oben drauf. Ihr dürft euch über unterschiedliche Weine durchprobieren. Es ist einfach eine tolle Kombi. Coole Frauen, leckeres Essen, herrlicher Wein. Was will man mehr? Und das hat sich die liebe Gwen aus Kötz auch nicht zweimal sagen lassen. Sie hat sich angemeldet und heute früh ist sie von Andi und Easy zurückgerufen worden.
3: So, Ulmer Weinfest warst du dieses Jahr schon? So lange ist es ja noch nicht.
4: Nee, dieses Jahr habe ich es noch nicht geschafft. Wir haben zwar schon einen Tisch reserviert, aber erst in 2 Wochen. Deswegen, also ich bin schon heiß.
5: Ach, dann wirst du den Mädelsabend quasi so als kleinen Vorgeschmack haben. Du, ja, richtig.
4: Richtig. Das ist ein richtiges Warm-up und danach geht's richtig steil.
5: Oh, ich kann mir vorstellen, auch bei Easy, dass da richtig steil wird.
4: Ja, das könnte ich mir auch vorstellen.
3: Du hast uns schon ein Foto geschickt von dir in deinem Sommerkleid. Magst du es mal beschreiben?
4: Ja, also das ist ein ganz tolles Kleid. Es hat es liebt pink und es hat so pink-rote Rosen. Ist ein bisschen kitschig, aber der Schnitt ist toll. Es ist so luftig, locker und es macht einfach gute Laune. Und ich ziehe es auch heute wieder an, was mein Gute-Laune-Kleid ist.
3: Sehr schön. Du ziehst es heute an, dann machst du mir einen Gefallen.
4: Ja.
3: Dann planst du so, dass du nochmal die pinke Wäsche machst, bevor es Dienstag ist, damit du es dann wieder tragen kannst. Denn du bist mit dabei.
4: Juhu, danke schön. Ich freue mich.
0: Also, Gwen aus Kötz ist mit dabei. Und wenn ihr auch mit dabei sein wollt, dann jetzt noch anmelden auf donau3fm.de und schickt uns ein Foto in eurem schönsten Sommerkleid. Mit ein bisschen Glück ruft die Gute Laune Morning Show mit unserer Van-Expertin Easy 1000 zurück.
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4: Donnerstagmittag, kurz vor 11:30.
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12: Die Sonne scheint in Schwaben, ein paar Wolken sind auch unterwegs, die sind aber alle ganz ungefährlich und bei den Temperaturen sind wir derzeit bei 26 Grad im Schnitt. Ein bisschen was geht da natürlich noch, aber wir sind heute wirklich rund um die 30 Grad unterwegs. Wir gehen nicht wieder hoch wie die letzten Tage auf 35 bis 38 Grad. Das passiert heute und die nächsten Tage jetzt erstmal nicht mehr. Das merkt man natürlich auch in den Nächten, da kann es ein bisschen abkühlen. In der Nacht heute zum Beispiel Temperaturen zwischen 15 und 20 Grad.
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12: Wir schauen auf die Straßen. Wir haben es eine Minute nach 11:30. Es staut sich derzeit auf der A8 in Richtung München zwischen Augsburg West und Friedberg. 2 Kilometer ist der Stau. Langzeitverlust derzeit bei 10 Minuten. Dann kommt gerade ganz frisch reine Meldung von der B465 zwischen dem Abzweig nach Münsingen und dem Abzweig nach Bremelau. Also genau an dieser Kreuzung von der B465 runter in Richtung Bremelau, da hat es gescheppert. Die Straße ist derzeit voll gesperrt. Bitte hier weiträumig umfahren. Dann haben wir derzeit noch einen Stau von der A8 in Richtung München zwischen Kyrenteck Ost und Hohenstadt. 6 Kilometer ist der lang. Zeitverlust bei 15 Minuten. Und A7 Richtung Ulm zwischen Altenstadt an der Ille und dem Dreieck Hittistetten. 7 Kilometer stockend. Da kommen 15 Minuten obendrauf. Ganz egal, wo ihr unterwegs seid und auch mit was. Wir wünschen euch gute und sichere Fahrt.
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12: Ganz frisch reingekommen von der A8 in Richtung München. Eine Abstandsmessung von der Brücke bei Leipheim, gemeldet von der Carmen. Danke dir. Von Winnie kam noch was rein. Illertissen, Bahnhofstraße in der 20er-Zone. Und der Jens hat uns auch noch was gemeldet. Wenn ich es finde, hat nämlich eine WhatsApp-Sprachnachricht geschickt. Und zwar dürften das diese hier sein. Ich finde es leider nicht mehr. Jens, es tut mir wahnsinnig leid. Ich gebe es jetzt einfach so durch. Wir haben einen Blitzer mit dabei von ihm. Neu-Ulm, Kammer-Krummenstraße und Neu-Ulm Ringstraße auf Höhe der Fahrradbrücke. Danke dir, Jens. Ich suche die Sprachnachricht jetzt noch raus. Wenn ihr noch was für uns habt, Staus, Blitzer, ganz egal, sehr gerne durchgeben. Entweder per WhatsApp, die Nummer gibt's auf donau3fm.de oder durchklingeln 08.490.400.
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12: Ja, natürlich habe ich jetzt gerade die Sprachnachricht gefunden. Naja, schon vorbei, aber wir haben es ja durchgegeben. Wir kommen zu einem anderen Thema und zwar zu Schwabens Top 10. Es geht um die ganz kurzen Clips auf Social Media, um die sogenannten Reels oder die Shorts. Ganz egal, wie das Ganze heißt. Es sind meistens irgendwelche Tricks, irgendwelche Tipps, irgendwelche Lifehacks, Geschichten und manchmal ist es absoluter Nonsens. Wir suchen in dieser Woche Schwabens beliebtesten Influencer und es kommt

0: Sonne.
1: My Smith, nice to meet you an diesem sonnigen Donnerstagmittag. Hey,
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1: Also so die Wirkung und wie das Ganze funktioniert bei Social Media ist schon spannend. Es reicht oft ein kurzer Clip und plötzlich kennt ihn jeder. Es ist ein genialer Trick und Tausende machen ihn danach oder eine verrückte Idee und schon wächst eine riesige Community. Auch diese Woche suchen wir in den Donau-Treff im Schwabentop 10 Schwabens beliebtesten Influencer und Hörerin Melanie weiß genau,

0: wen für Sie genau diesen Titel verdient hat.
1: Ich habe den Opa Lompes nominiert. Ich finde den total super. Der Opa Lompes, der geht überall hin, wo man ihn hinbestellt. Also man kann ihm schreiben und dann kommt er auf Festivals, auf Feste, will immer ein Boller Fleisch. Manchmal gibt es halt nur ein Boller Eis. Das ist ein Schwabe aus Bad Saulgau und macht hier Schabernack im ganzen Ländle. Und das finde ich total witzig.
0: Habe ich selbst auch schon gesehen auf Social Media. Melanie, erzähl uns du aber mal, was macht Opa Lompes denn für dich so besonders?
1: Man bleibt einfach ein bisschen hängen. Und vor allem, wenn es dann um Orte geht, die in der Nähe einfach sind. Das ist alles um uns herum und dann ist es viel greifbarer. Die Festivals, auf denen er sich bewegt, sind alle von hier irgendwo. Und jeder geht mal irgendwo auf ein Fest und dann ist er da. Der war auf dem Heimatfest, auf dem Musikfestival, überall taucht er halt auf.
0: Was würdest du sagen, warum sollen die Leute unbedingt für ihn abstimmen?
1: Die sollen unbedingt für ihn abstimmen, dass er noch mehr Reichweite bekommt. Viele kennen ihn vielleicht noch gar nicht, weil er noch gar nicht so lange unterwegs ist auf Instagram und trotzdem aber schon viele Follower hat. Er entwirft schon Fanartikel und ja, so langsam wird es, also das ist eigentlich ein Neuling und ich finde cool, wie schnell sich das verbreiten kann, wenn jeder mal reinhört. Und es gibt sicher viele Schwaben, die es toll finden.
0: Absolut. Jetzt seid aber natürlich ihr dran. Wenn ihr auch einen Lieblingsinfluencer habt, dann nominiert ihn sehr gerne noch auf donau3fm.de und schickt uns zusätzlich dazu noch eine WhatsApp-Audio, warum ihr diesen oder jenen Influencer denn so besonders findet.
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0: einfach gute Musik an diesem sonnigen, aber doch angenehmen Donnerstagmittag. Pink, Just Like a Pill. Wir haben es kurz vor 12, also kurz vor Mittagspause. Wenn es dann schon soweit ist, wünsche ich euch einen guten Hunger. Kurz vor 12.
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5: Es ist 12 Uhr.
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7: Zentrallager von Liqui Moly vernichtet und Gewalttat in Neu-Ulm-Wurlafing. Ich bin Regina Wysocki, guten Tag. Bei einem russischen Raketenangriff in der Region Kiew ist das Zentrallager des Ulmer Schmierstoffherstellers Liqui Moly vollständig zerstört worden. Donau3FM-Reporter Paolo Percocco.
8: Durch den Treffer brach ein großes Feuer aus. Dabei wurden nach Angaben des Unternehmens tonnenweise Produkte zerstört. Verletzt wurde niemand. Alle Mitarbeiter seien in Sicherheit. Der Betrieb in der Ukraine musste zeitweise unterbrochen werden. Liqui Moly arbeitet jetzt daran, neue Lieferwege aufzubauen und die Versorgung der Kunden wieder aufzunehmen.
7: In Neu-Ulm-Burlafingen ist gestern Abend eine Person bei einer Gewalttat verletzt worden. Der Vorfall ereignete sich kurz vor 18 Uhr im Laubeweg. Rettungskräfte brachten die verletzte Person in ein Krankenhaus. Wie schwer die Verletzungen sind, ist noch unklar. Ein Verdächtiger wurde nach einer kurzen Fahndung in der Nähe festgenommen. Die Kriminalpolizei hat die Ermittlungen übernommen. Details sind allerdings noch nicht bekannt. Seit Januar sind in Deutschland 261 Menschen ertrunken. Das gab die DLRG heute in einer Sommerzwischenbilanz bekannt. Das ist etwas mehr als im gleichen Zeitraum im vergangenen Jahr. Allein die Hitzewellen im Juni und Juli haben 160 Badetote gefordert. Donau3FM-Reporter Simeon Müller.
9: Die Zahl der Badetoten bleibt auf einem hohen Niveau. Das zeigt die Sommerzwischenbilanz der DLRG. Durch immer länger werdende und stärkere Hitzeperioden suchen mehr Menschen Abkühlung in Gewässern. Und das verläuft immer wieder tödlich. Vor allem Flüsse und Seen sind besonders gefährlich. Viele Menschen überschätzen dort ihre Schwimmfähigkeiten und unterschätzen Gefahren wie Strömungen oder Kälteschocks. Vor allem Männer. 80% aller Badetoten sind Männer, denn die würden eher alkoholisiert baden gehen und seien insgesamt leichtsinniger.
7: Unbekannte sind in Heidenheim in einen Kellerabteil eingebrochen. Dazu haben sie das Vorhängeschloss aufgebrochen. Aus dem Abteil haben sie 10 Flaschen Wein gestohlen. Woher die Diebe wussten, dass dort Wein gelagert war und um was für einen Wein es sich handelt, ist nicht bekannt. Die Polizei Heidenheim ermittelt. Ganz ohne Einbruch bekommt man zurzeit übrigens jede Art von Wein auf dem Heidenheimer Küferfest. Mehr Nachrichten gibt's dann wieder in einer halben Stunde und jederzeit auf donau3fm.de.
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10: Und da schauen wir auf die Temperaturen. Im Schnitt derzeit 26, 27 Grad. Da wird sich an vielen Orten jetzt auch so einpendeln. Teilweise geht es noch ein bisschen hoch auf knapp unter 30 Grad. Sonst heute Sonne und Wolken im Mix. Eigentlich ganz angenehmes Wetter. Auch die Nächte werden jetzt die nächsten Tage ein bisschen angenehmer. Da kann es dann runtergehen schon mal auf 15 Grad. Also kann man mal schön durchlüften in der Nacht. Freitag, Samstag, Sonntag, die 3 Tage. Wir sagen jetzt einfach das komplette Wochenende. Das startet man nämlich schon ab morgen. Sonne und Wolken im Mix, Temperaturen wieder rund um 30 Grad. Die Nächte sind mild und die Sonne scheint.
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10: Wir starten rein in den Verkehr. Es ist ziemlich viel los. A7 Ulm Richtung Füssenreute zwischen Nersingen und den 3 Kittistädten. Derzeit 3 Kilometer Stau. Dann haben wir derzeit eine Meldung von der A7 Füssenreute Richtung Ulm zwischen Altenstadt an der Ille und den 3 Kittistädten. 17 Kilometer stockender Verkehr. Das kommt dann noch dazu. Zeitverlust bei einer

0: knappen halben Stunde. Dann ist derzeit immer noch die Straße gesperrt an der B465 Richtung Biberach an der Riss. Wenn ihr nach Bremelau abbiegt, das ist nach Münsingen, bitte hier ein bisschen vorsichtig fahren. Ihr kommt zwar an der Unfallstelle vorbei, trotzdem aufpassen. Stau haben wir noch auf der A8 in Richtung Stuttgart zwischen Kreuz um Elchingen und Ulm Ost. 1 Kilometer ist er lang. Zeitverlust derzeit bei 10 Minuten. Und sonst schaut's ganz gut aus. Wir wünschen euch gute und sichere Fahrt.
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0: Geblitzt wird in Thomerdingen am Ortsausgang Richtung Temmenhausen, dann noch Ulm, Neue Mitte auf Höhe vom Rathaus beidseitig, A7 Ulm Richtung Würzburg hoch zwischen Oberkochen und Westhausen, 80er-Zone und Ichenhausen, Günsthalstraße in der 50er-Zone. Alle weiteren Meldungen gibt's in der Donau 3 FM App oder im Web auf donau3fm.de.
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0: Ah, da freuen sich die Fußballfans schon drauf. Am Samstag geht's wieder los. Der erste FC Heidenheim startet in die Zweitligasaison. Aber anstatt über das erste Spiel zu sprechen, wollen alle nur über Trainer Frank Schmid reden. Denn, und das muss man sich mal vorstellen, der Traditionstrainer denkt übers Aufhören nach. Darüber sprechen wir gleich im Donau 3 FM Update um 12:15.

0: Einfach gute Musik, Bryan Adams, Summer of 69 an diesem sonnigen Donnerstagmittag.
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0: Am Samstag geht's los für den ersten FC Heidenheim. Dann startet die neue Saison in der zweiten Liga. Aber alle sprechen nur von Frank Schmid, vom Trainer Regina Wisocki von den Donau 3 FM Nachrichten. Denn der denkt weiter über einen Abschied nach.
2: Ja, Schmid sagt, die vergangenen beiden Jahre im Bundesliga-Abstiegskampf haben viel Kraft gekostet. Er meint, die vielen Rückschläge seien nicht spurlos an ihm vorbeigegangen. Ganz entschieden ist sein Abschied aber noch nicht. Im Fußball solle man schließlich niemals nie sagen, so Frank Schmid.
0: Ja, das stimmt auf alle Fälle. Wie reagiert denn der Verein auf diese Aussagen?
2: Der FCH will weiter um Schmid kämpfen. Vorstandschef Holger Sannwald sagt, man werde sich um eine Vertragsverlängerung bemühen und aktuell nicht nach einem Nachfolger suchen. Schmid startet am Samstag gegen Osnabrück immerhin in seine 20. Saison als Heidenheimer Cheftrainer.
0: Wird auf alle Fälle sehr spannend. Dann drücken wir mal die Daumen für die neue Saison, fürs Team und natürlich auch für den Trainer und für den neuen Vertrag mit Frank Schmid natürlich sowieso.
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1: Wir haben es Donnerstagmittag, kurz vor 12:30.
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8: Es ist 12:30.
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10: Zentrallager von Liquimoli vernichtet und Gewalttat in Neu-Ulm-Burlafingen. Ich bin Franziska Scherer. Guten Tag. Beim russischen Raketenangriff in der Region Kiew ist das Zentrallager des Ulmer Schmierstoffherstellers Liquimoli vollständig zerstört worden. DORF-M-Reporter Paolo Percocco.
11: Durch den Treffer brach ein großes Feuer aus. Dabei wurden nach Angaben des Unternehmens tonnenweise Produkte zerstört. Verletzt wurde niemand. Alle Mitarbeiter seien in Sicherheit. Der Betrieb in der Ukraine musste zeitweise unterbrochen werden. Liquimoli arbeitet jetzt daran, neue Lieferwege aufzubauen und die Versorgung der Kunden wieder aufzunehmen.
10: In Neu-Ulm-Burlafingen ist gestern Abend eine Person bei einer Gewalttat verletzt worden. Der Vorfall ereignete sich kurz vor 18 Uhr im Laubeweg. Rettungskräfte brachten die verletzte Person in ein Krankenhaus. Wie schwer die Verletzungen sind, ist noch unklar. Ein Verdächtiger wurde nach einer kurzen Fahndung in der Nähe festgenommen. Die Kriminalpolizei hat die Ermittlungen übernommen. Details sind allerdings noch nicht bekannt. Seit Januar sind in Deutschland über 260 Menschen ertrunken. Das gab die DLRG heute in einer Sommerzwischenbilanz bekannt. Das ist etwas mehr als im gleichen Zeitraum im vergangenen Jahr. Allein die Hitzewellen im Juni und Juli haben 160 Badetote gefordert. Donau-3FM-Reporter Simon Müller.
12: Die Zahl der Badetoten bleibt auf einem hohen Niveau. Das zeigt die Sommerzwischenbilanz der DLRG. Durch immer länger werdende und stärkere Hitzeperioden suchen mehr Menschen Abkühlung in Gewässern. Und das verläuft immer wieder tödlich. Vor allem Flüsse und Seen sind besonders gefährlich. Viele Menschen überschätzen dort ihre Schwimmfähigkeiten und unterschätzen Gefahren wie Strömungen oder Kälteschocks. Vor allem Männer. 80% aller Badetoten sind Männer, denn die würden eher alkoholisiert baden gehen und seien insgesamt leichtsinniger.
10: Unbekannte sind in Heidenheim in ein Kellerabteil eingebrochen. Dazu haben sie das Vorhängeschloss aufgebrochen. Aus dem Abteil haben sie 10 Flaschen Wein gestohlen. Woher die Diebe wussten, dass dort Wein gelagert war und um was für einen Wein es sich handelt, ist nicht bekannt. Die Polizei Heidenheim ermittelt. Ganz ohne Einbruch bekommt man zurzeit übrigens jede Art von Wein auf dem Heidenheimer Küferfest. Mehr Nachrichten in einer halben Stunde und jederzeit auf donau3fm.de.
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1: Achtung, schlechter Wortwitz. Ja, den Dieben müsste man einfach mal rein Wein einschenken, dann wäre das ganz schnell klar. Wir schauen aufs Wetter in Schwaben. Bei den Temperaturen sind wir derzeit so zwischen 26 und 28 Grad unterwegs. Ein bisschen was geht da, teilweise noch. Wolken sind auch ein paar unterwegs, die sind aber recht ungefährlich. Die nächsten Tage, Freitag und dann auch das Wochenende, die werden wieder schön sonnig bei Temperaturen rund um 30 Grad in der Spitze. Nachts kühlt es ein bisschen ab. Aber es wird ein bisschen milder. Temperaturen jeweils so zwischen 15 und 20 Grad.
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1: Wir schauen auf die Straßen um 1:03. B10 zwischen Giengen und Süßen. Da haben wir derzeit einige Reifenteile auf der Fahrbahn. Da hat den LKW einen Reifplatz. Der LKW steht auch ein paar hundert Meter weiter, auch auf dem Fahrstreifen. Also bitte hier vorsichtig fahren. Und wir haben noch eine ungesicherte Unfallstelle auf der A8 München Richtung Stuttgart zwischen Oberelchingen und Ulm Ost. Die hier

Unfallstelle ist hier teilweise noch ungesichert. Ganz wichtig, macht hier unbedingt eine Rettungsgasse auf für die Rettungsfahrzeuge. 3 Kilometer Stau haben wir in diesem Bereich. Zeitverlust derzeit schon bei einer knappen halben Stunde. Auf der A7 genauso viel Zeit mitbringen. Und zwar in Richtung Ulm zwischen Altenstadt an der Illo und dem Dreieck Kittistetten. 13 Kilometer stocken. Zeitverlust bei einer knappen halben Stunde. Und sonst schaut's ganz gut aus. Die B465 ist auch, sage ich mal, so zu 90% wieder voll befahrbar. Da hat's ja auch Shepard, ihr kommt da an der Unfallstelle aber vorbei.

0: Service. Geblitzt wird auf der B30, Biberach Richtung Ulm, Höhe Mettenberg in der 120er Zone, da steht ein neuer Superblitzer. Dann haben wir immer noch die Abstandsmessung und zwar in Richtung München von der Brücke bei Leipheim, das hat Carmen gemeldet. Und von Winni ist noch ein Blitzer reingekommen, Illertissenbahnhofstraße in der 20er Zone. Danke euch fürs Melden, alle weiteren Meldungen von Verkehr und von den Blitzern gibt's auf donau3fm.de oder in der App.
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0: 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Ich wünsche euch einen schönen Donnerstagmittag vom Spatenstich im Oktober 2025 bis jetzt zum Richtfest. In Neu-Ulm entstehen am Illerpark neue Wohnanlagen.
3: Also so ein Projekt macht richtig Spaß, weil es einfach auch funktioniert und die Qualität gut wird, der Terminplan passt. Dann macht so ein Projekt richtig Spaß, ja.
0: Wann dieses Bauprojekt dann fertig ist und die ersten einziehen können, das gibt's gleich um 12:15.

0: Das ist euer Donnerstagmittag hier bei Donald FM mit George Ezra, Budapest. Wir haben es Donnerstagmittag, 12.45 Uhr, ziemlich genau. Der Neu-Ulmer Wohnungsmarkt, der wird erweitert. Jetzt fand das Richtfest vom Bauprojekt Wohnen am Illepark statt. Gemeinsam mit dem Auftraggeber Konzept Immobilien baut die Firma Bendel insgesamt 56 Wohnungen. Geschäftsführer Peter Finkel von Bendel.
1: Die Baustelle ist mit einem ganz engen Terminfenster verhandelt und beauftragt worden. Und das Terminfenster wollten wir natürlich auch einhalten und haben es trotz dem schrecklichen Winter, wo wirklich viele Schneetage dabei waren, und dem heißen Sommer jetzt innerhalb von 9 Monaten geschafft, den Rohbau zu realisieren. Das war nur möglich, weil wir ein super Team haben und viel Vorfertigung gemacht.
0: Ja, Hut ab, das zeigt natürlich einen starken Willen für das Bauprojekt. Erzähl uns mal, Peter, wie kann man sich die Wohnungen vorstellen?
1: Hier entsteht eine ganz innovative und nachhaltige Wohnanlage mit 56 Einheiten und verschiedenen Wohnungsgrößen, die im KfW 40 QNG-Standard dann auch für die nächsten Jahre eigentlich so den Standard bei Wohnanlagen setzen wird. Und auch architektonisch mit einer hochwertigen Klinkerfassade, sodass man wirklich ein Bauwerk für die nächste Generation schafft.
0: Also ein Wohnprojekt für eine langfristige Zukunft. Konzept Immobiliengeschäftsführer Kenan Hartleb, was für Wohnungen sind denn da geplant?
2: Also wir errichten hier ja 56 Mietwohnungen. Wir haben uns dazu entschieden, diese Wohnungen, weil sie wunderschön sind. Und ich meine, das ist das schönste Projekt, was wir gerade hier in der Region haben. Und das beziehe ich Ulm bewusst mit ein, die im Bestand zu behalten und sie langfristig zu vermieten. Mhm. Und hier darf jeder Mieter werden, der möchte. Wir haben hier Einzimmerwohnungen, 1,5-Zimmerwohnungen für Studenten, Singles, 2-, 3-, 4-Zimmerwohnungen bis zur exklusiven 5-Zimmerwohnung mit einem tollen Blick aufs Ulmer Münster.
0: Sehr, sehr stark. Allein das wäre es ja schon wert, da mal vorbeizuschauen. Die Auswahl ist groß und schon in einem halben Jahr sollen dort die ersten einziehen. Alles weitere zu diesem Bauprojekt gibt es auch nochmal für euch zum Nachlesen auf unserer Website donau3fm.de.

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4: Donnerstag Mittag, kurz vor 1.
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8: Schwimmkurse in Weißenhorn. Und das ist der offizielle Sommerhit des Jahres. Ich bin Franziska Scherer. Guten Tag. Auf dem Schulhof der Grundschule Süd in Weißenhorn steht aktuell ein großer blauer Container. Innen drin finden für die nächsten 3 Monate Schwimmkurse statt. Bürgermeisterin Kerstin Lutz.
9: Ja, wir freuen uns, dass die Wodine, so nennt sich dieses Schwimmmobil, bei uns in Weißenhorn zu Gast ist. Das ist ein Projekt der Josef-Wundt-Stiftung, die dafür steht, Kindern Schwimmen beizubringen bzw. sie ins Wasser zu gewöhnen. Wir haben ja leider aktuell eine gesperrte Kleinschwimmhalle, sie ist sanierungsbedürftig. Und um diesen Zeitraum zu überbrücken, haben wir das große Glück, dass die Wodine bei uns Station macht und wir jetzt für 3 Monate Kindern eine Möglichkeit bieten, Schwimmen zu lernen, sich ans Wasser zu gewöhnen und hier Kurse zu belegen.
8: Bei einem russischen Raketenangriff in der Region Kiew ist das Zentrallager des Ulmer Schmierstoffherstellers Liquimoli vollständig zerstört worden. Donau 3FM-Reporter Paolo Percoco.
10: Durch den Treffer brach ein großes Feuer aus. Dabei wurden nach Angaben des Unternehmens tonnenweise Produkte zerstört. Verletzt wurde niemand. Alle Mitarbeiter seien in Sicherheit. Der Betrieb in der Ukraine musste zeitweise unterbrochen werden. Liquimoli arbeitet jetzt daran, neue Lieferwege aufzubauen und die Versorgung der Kunden wieder aufzunehmen.
8: Lebenslange Haft nach dem tödlichen Autoanschlag auf eine Demo in München. Das Oberlandesgericht hat einen 25-Jährigen verurteilt und die besondere Schwere der Schuld festgestellt. Der Mann war im vergangenen Jahr mit seinem Auto in eine Gewerkschaftsdemonstration gefahren. Eine Frau und ihre kleine Tochter starben. Viele weitere Menschen wurden verletzt. Die Die von Shakira und Burna Boy ist der offizielle Sommerhit des Jahres in Deutschland. Das hat das GfK Entertainment bekannt gegeben. Der Song lief bei der Fußball-WM vor jedem Spiel im Stadion und wurde allein in Deutschland fast 60 Millionen Mal gestreamt. Seit Wochen steht Die Die außerdem auf Platz 1 der Charts. Und so hört sich's an.
11: Die Die, Ego, Dalek, Alek, let's go.
8: Mehr Nachrichten in einer halben Stunde und jederzeit auf donau3fm.de.
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12: Das war ja fast klar, dass der Song hier das Rennen macht, der WM-Song. Wir schauen aufs Wetter. Heute Sonne und Wolken im Mix und ich finde es gar nicht mal so schlecht, dass heute mal ein paar mehr Wolken unterwegs sind, denn dann brutzelt es von oben nicht so runter. Das merkt man natürlich auch auf dem Thermometer. Derzeit im Schnitt so zwischen 26 und 28 Grad. Ein bisschen was geht da noch, aber nicht mehr allzu viel. Morgen am Freitag, Samstag, Sonntag, schönes Sommerwetter wieder. Temperaturen rund um 30 Grad, viel Sonne. Die Nächte, die werden teilweise auch ein bisschen milder, ein bisschen kühler. Temperaturen jeweils so zwischen 15 und 20 Grad.
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12: Wir schauen auf die Straßen um 1:03. Bitte vorsichtig fahren. B30 Richtung Biberach zwischen Ulm-Donaustetten und Laupheim-Nord. Da liegen einige Gegenstände auf dem rechten Fahrstreifen. Was es ist, kann ich euch leider nicht sagen. Trotzdem bitte hier vorsichtig fahren. Dann haben wir derzeit noch eine Unfallstelle auf der A8 in Richtung Stuttgart zwischen Oberelchingen und Ulm-Ost. Ihr müsst hier unbedingt eine Rettungsgasse bilden. 6 Kilometer ist der Stau mittlerweile lang in diesem Bereich. Tendenz hier eher zunehmen. Wir sind hier schon bei über einer halben Stunde. Stau haben wir noch auf der A7 in Richtung Ulm zwischen Altenstadt an der Iller und im Dreieck Hittistetten, 13 Kilometer stockend. Da kommt eine halbe Stunde oben drauf und A8 in Richtung Münden. Nein, das hatten wir schon. A7 Richtung Würzburg. Die Meldung ist noch dazugekommen zwischen Nersingen und Langenau. 2 Kilometer Stau, da kommen 10 Minuten oben drauf.
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12: Geblitzt wird in Turmerdingen am Ortsausgang Richtung Temmenhausen. In Ulm Neue Mitte Höhe Rathaus. Nochmal Ulm Haslerstraße zwischen Aral-Tankstelle und Römerplatz. Und A7 Ulm Richtung Würzburg

0: zwischen Oberkochen und Westhausen in der 80er-Zone. Alle weiteren Meldungen gibt's für euch natürlich zum Nachlesen auf donau3fm.de oder in der donau3fm-App.
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0: Wir quatschen gleich über Huskies, also über diese Hunde. Die sind nicht nur echte Hingucker, wenn man allein mal an diese stahlblauen Augen oft denkt. Die wirklich sehr energiegeladenen Hunde, die haben auch ganz andere, besondere Fähigkeiten. Wir klären gleich, was diese Hunderasse so faszinierend macht und was man mit ihnen in Achstetten hier im Schwabeländle alles hautnah erleben kann. Mehr dazu gleich und zwar um 13:45.
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0: In Sitting Down hier am Donnerstagmittag hier bei Donau 3 FM. Sommerferien in Schwaben, das heißt ja eigentlich raus aus dem Alltag und rein ins Erlebnis, ins Abenteuer. Und manchmal wird es dabei richtig tierisch und auch richtig süß. Die Speed Chunkies in Achstetten bieten jede Menge Hundebegegnungen, zum Beispiel Husky-Kuscheln, was ich ja persönlich sehr, sehr cool finde. Dagmar Seifert-Wojcik von den Speed Chunkies.
1: Huskies sind sehr menschenbezogene Hunde und lieben das Kuscheln. Und da wir oft gefragt worden sind, ob sie die Hunde besuchen dürfen, haben wir das quasi angeboten, dass auch fremde Leute dann halt die Huskies kennenlernen und mit ihnen kuscheln können. Und es ist halt einfach eine Win-Win-Situation.
0: Wie läuft denn dann so eine Begegnung eigentlich ab? Was kann man denn gemeinsam mit den Huskies machen?
1: Vom Husky-Kuscheln über zum sportlichen Teil, wo man mit ihnen wandern gehen kann. Oder halt eine Schlittenhundefahrt bucht, wo man als Beifahrer mal in die Welt des Schlittenhundesportes eintauchen kann und eine Trainingsfahrt mitfahren kann, ist alles dabei.
0: Sehr, sehr cool. Das sagt Dagmar Seifert-Wojcik von den Speed Chunkies aus Achstetten. Es ist wirklich ein außergewöhnliches Ferienerlebnis mit den Huskies und davon gibt es natürlich noch jede Menge mehr hier bei uns in Schwaben. 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Jetzt gibt's aber noch Musik für euch. Michael Schulte, Forest.

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8: Die Sonne scheint in Schwaben und es ist, finde ich, gar nicht mal so heiß wie die letzten paar Tage. Es ist echt angenehm. Heute Temperaturen so zwischen 27 und 30 Grad. Die Nächte sind dementsprechend auch wieder ein bisschen angenehmer. Wir schauen auf den Freitag und aufs Wochenende. Morgen Temperaturen knapp unter 30 Grad. Am Wochenende gibt das Wetter aber wieder richtig Gas.
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8: Und da schauen wir zuerst auf die A8 in Richtung Stuttgart zwischen Leipheim und Ulm Nord. Noch 6 Kilometer stockender Verkehr, Zeitverlust bei 15 Minuten. Die Unfallstelle ist in diesem Bereich mittlerweile geräumt. Stau haben wir aber noch in Richtung Stuttgart zwischen Wendlingen und Stuttgart-Degerloch. 7 Kilometer ist der Stau lang, Zeitverlust derzeit 20 Minuten. Dann kommt noch ein Stau dazu von der A7 Richtung Ulm zwischen Illertissen und den drei Kittistädten. 9 Kilometer Stau, 15 Minuten obendrauf und nochmal A7 Füssenreute Richtung Würzburg zwischen Nersingen und Langenau 6 Kilometer Stauzeitverlust bei 10 Minuten.
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8: Geblitzt wird auf der B30 Biberach Richtung Ulm, Höhe Mettenberg in der 120er Zone. Dann auch in der Günzthalstraße in Ichenhausen, A7 Ulm nach Würzburg hoch zwischen Oberkochen und Westhausen in der 80er Zone und in Thomerdingen am Ortsausgang Richtung Temmenhausen. Alle weiteren Meldungen gibt's für euch zum Nachlesen auf donau3fm.de oder in der Donau 3 FM App.

0: ihr noch kleinere Kids habt, dann kennen die die kleinen Helfer auf den vier Pfoten auf alle Fälle. Und jetzt sind sie wieder in den Kinos. Die Rede ist von Paw Patrol. Der 10-jährige Ryder erlebt mit seinen 6 Welpen wieder ein riesengroßes Abenteuer.
1: Wenn wir in diesen Dschungel aufbrechen, brauchen wir eine Spezialausrüstung.
0: Es geht also in den Dschungel. Was da auf sie zukommt, das gibt's gleich in 10 Minuten um 2:15.

0: Johnny Holding On am Donnerstagnachmittag und jetzt geht's in den Dschungel.
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0: Für die Helfer auf vier Pfoten, also den Paw Patrols, startet heute wieder ein riesiges Abenteuer in den Kinos. Donau 3 FM Filmexpertin Franziska Scherer geht auf eine Mission mit den sechs Spürnasen.
3: Schon seit 2013 sind sie aus den Kinderzimmern nicht mehr wegzudenken. 2021 kam dann endlich der erste Kinofilm auf die große Leinwand. Jetzt können sich die Paw Patrol Fans freuen, denn mit Paw Patrol 3, der Dino-Film, kommt schon der dritte Film in die Kinos. Der 10-jährige Ryder und seine Welpenfreunde Marshall, Rubble, Chase, Rocky, Zuma und Sky sind bereit, ein riesengroßes Abenteuer zu erleben.
4: Wir sind absolut nicht bereit! Rennt! Aber ich renne ja! Ich bin im Bulldogger und ich kann ja gar nicht schneller laufen!
3: Sie sind aber nicht allein. Sie lernen den Welpen Rex kennen, der mit Dinos reden kann. Vor Ort zeigt der Ryder und seinen Freunden erstmal alles.
5: Es gibt zwar keinen großen Fernseher und kein WLAN, das ist nur mein Wachauge. Das passt immer auf.
3: Neben Marshes typischer Tollpatschigkeit hat die Bulldogge Rubble natürlich wieder mit Hungerattacken zu kämpfen.
6: Was ist das?
7: Tja, das ist mein Bauch. Die Baby-Dinos fressen alle meine Leckerlis.
3: Also alles beim Alten, bis auf...
8: Das ist ein Vulkan! Sie werden die Insel zerstören! Wir müssen alle...
3: Was genau passiert ist und warum der Vulkan gerade jetzt ausbricht, das bleibt geheim. Was klar ist, die Paw Patrol hat jetzt eine ganze Menge zu tun. Riskante Dino-Rettungsaktionen, den Vulkanausbruch in den Griff kriegen und vor allem herausfinden, wer dafür gesorgt hat. Die Paw Patrol und Helfer auf vier Pfoten sind bereit für ihr nächstes großes Abenteuer. Paw Patrol

0: Scheiter und Easy 1000.
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4: Und jetzt haben wir es Donnerstagnachmittag, kurz vor 2.
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3: Es ist 14 Uhr.
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0: Schwimmkurse in Weißenhorn und das ist der offizielle Sommerhit des Jahres. Ich bin Franziska Scherer. Guten Tag. Auf dem Schulhof der Grundschule Süd in Weißenhorn steht aktuell ein großer blauer Container. Innen drin finden für die nächsten 3 Monate Schwimmkurse statt. Bürgermeisterin Kerstin Lutz.
1: Ja, wir freuen uns, dass die Wodine, so nennt sich dieses Schwimmmobil, bei uns in Weißenhorn zu Gast ist. Das ist ein Projekt der Josef-Wundt-Stiftung, die dafür steht, Kindern Schwimmen beizubringen bzw. sie ins Wasser zu gewöhnen. Wir haben ja leider aktuell eine gesperrte Kleinschwimmhalle, sie ist sanierungsbedürftig. Und um diesen Zeitraum zu überbrücken, haben wir das große Glück, dass die Wodine bei uns Station macht und wir jetzt für 3 Monate Kindern eine Möglichkeit bieten, Schwimmen zu lernen, sich ins Wasser zu gewöhnen und hier Kurse zu belegen.
0: Bei einem russischen Raketenangriff in der Region Kiew ist das Zentrallager des Ulmer Schmierstoffherstellers Liquimoli vollständig zerstört worden. DORF-M-Reporter Paolo Percucu.
2: Durch den Treffer brach ein großes Feuer aus. Dabei wurden nach Angaben des Unternehmens tonnenweise Produkte zerstört. Verletzt wurde niemand. Alle Mitarbeiter seien in Sicherheit. Der Betrieb in der Ukraine musste zeitweise unterbrochen werden. Liquimoli arbeitet jetzt daran, neue Lieferwege aufzubauen und die Versorgung der Kunden wieder aufzunehmen.
0: Lebenslange Haft nach dem tödlichen Autoanschlag auf eine Demo in München. Das Oberlandesgericht hat einen 25-Jährigen verurteilt und die besondere Schwere der Schuld festgestellt. Der Mann war im vergangenen Jahr mit seinem Auto in eine Gewerkschaftsdemonstration gefahren. Eine Frau und ihre kleine Tochter starben. Viele weitere Menschen wurden verletzt. Die Die von Shakira und Burner Boy ist der offizielle Sommerhit des Jahres in Deutschland. Das hat das GfK Entertainment bekannt gegeben. Der Song lief bei der Fußball-WM vor jedem Spiel im Stadion und wurde allein in Deutschland fast 60 Millionen Mal gestreamt. Seit Wochen steht Die Die außerdem auf Platz 1 der Charts. Und so hört sich's an. Die, die, Ego. Mehr Nachrichten in einer halben Stunde und jederzeit auf donau3fm.de.
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4: Derzeit 27 Grad im Schnitt, teilweise geht da noch ein bisschen was nach oben, was die Temperaturen angeht. Sonst haben wir einige Wolken hier bei uns in Schwabe, die sehen teilweise auch ein bisschen dunkel aus. Hier und da kommt mal ein Tröpfchen runter, aber alles halb so wild, sonst scheint heute die Sonne. Die Nächte, die werden jetzt milde in den nächsten paar Tagen dank des Regens. Wir haben teilweise Werte zwischen 15 und 20 Grad, also eigentlich ganz angenehm. Untertags wird es aber die nächsten paar Tage wieder heiß. Temperaturen bis 30 Grad, Sonne satt und ein paar Wolken sind auch mit dabei.
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4: Wir schauen auf die Straßen um 2:03. Bitte vorsichtig fahren auf der A7 Ulm Richtung Füssenreute. Direkt in der Ausfahrt Bad Grönenbach steht ein liegengebliebenes Fahrzeug direkt in der Kurve. Da haben wir eine gefährliche Situation, weil man es eben nicht richtig sieht. Deshalb hier bitte vorsichtig fahren. Wir bleiben auf der A7 Richtung Würzburg jetzt in dem Fall zwischen Illertissen und Langenau. 13 Kilometer stockender Verkehr, Zeitverlust bei 20 Minuten und A8 in Richtung Stuttgart zwischen Wendlingen und Esslingen, 3 Kilometer Stau, Zeitverlust derzeit bei 10 Minuten. Ganz egal, wo ihr unterwegs seid, wir wünschen euch gute und sichere Fahrt.
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4: Da hat sich nichts verändert zur letzten halben Stunde. In Turmerdingen wird noch geblitzt und zwar am Ortsausgang Richtung Temmenhausen. Ulm Neue Straße, Höhe Rathaus, nochmal Ulm Hasler Straße zwischen der Tankstelle und dem Römerplatz und Lichtenhausen Günsthalstraße in der 50er-Zone. Alle weiteren Meldungen gibt's zum Nachlesen im Web oder in der App.
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4: 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Ich bin mir sicher, mit dem heutigen Tipp beim Schwabenquiz mit Oma Rosa wisst ihr, wo sie denn unterwegs ist in dieser Woche mit ihrem Herkules-Moped. Fährt sie durch Schwaben durch und ihr bekommt jeden Tag eben einen neuen Tipp. Und Tipp Nummer 4, der es wirklich auflösen wird fast, gibt's heute und zwar in 10 Minuten um 14:15.

0: Musik aus Österreich vom Falco, ganz wunderbar. Der Kommissar aus den 80er Jahren am Donnerstagnachmittag hier bei Donau 3FM. Gleich für euch noch mit dabei Musik aus Amerika. Taylor Swift, I knew it, I knew you.
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0: Unsere Oma Rosa ist für euch unterwegs auf ihrem Herkules Mofa, fährt sie mit 30 km/h maximal durchs Schwabenländle und bringt euch jeden Tag einen neuen Tipp bei unserem Schwabenquiz. Heute Tipp Nummer 4 und ich bin mir sicher, ihr findet das raus, wo sie unterwegs ist.
2: Jetzt bin ich wieder mittler in dem gesuchten Ort. Ich bin jetzt nämlich

0: direkt in der Mitte auf dem Marktplatz. Jetzt ist der Hannah aber eigentlich noch ziemlich ruhig. Aber ich kann euch versprechen, im Sommer, da wird es der Hannah ziemlich musikalisch. Denn da findet die Sommer-Open-Air-Konzerte statt. Da hat es noch einen Haufen Leute.
1: Schaut da unbedingt auch gerne mal vorbei, wenn ihr wisst, in welcher Ortschaft Oma Rose unterwegs ist. Ich war da selbst auch schon vor Ort. Richtig tolle Kulisse, richtig tolle musikalische Darbietungen. Wirklich was Tolles. Wenn ihr wisst, wo sie unterwegs ist, dann jetzt WhatsApp-Nachricht an die 015202424x3 schicken. Wem das zu schnell war, die gibt's natürlich auch auf donau3fm.de. Und morgen in der Gute-Laune-Morning-Show gibt's dann die Auflösung. Mit euch zusammen natürlich. Ganz wichtig. Das Schwabenquiz mit Oma Rosa. Wo steckt sie denn?
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0: Jens and Boone, sorry I'm here for someone else, an diesem sonnigen Donnerstagnachmittag, kurz vor 2:30 haben wir's.
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5: Schönes Wetter in Schwaben, Sonne und Wolken. Im Mix gegen späten Nachmittag können dann wieder ein paar Schauer und auch ein paar Gewitter mit dazukommen, vor allem in Richtung Alpen und in Richtung Bodensee. Sonst schaut es aber ganz trocken heute aus. Morgen am Freitag gibt es wieder einen Mix aus Sonne und Wolken. Es bleibt größtenteils trocken und auch das Wochenende wird schön heiß und trocken bei Temperaturen wieder Richtung 30 Grad.
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5: Wir schauen auf die Straßen um 2:30 A8 in Richtung Stuttgart zwischen Adelsried und Zusmarshausen. Bitte vorsichtig fahren, da hat ein Fahrzeug einen Reifenplatz. Da liegen einige Reifenteile auf der Fahrbahn verteilt. Ein defekter PKW steht auf der A7 Ulm Richtung Fürstenreute zwischen Nersingen und dem Dreieck Hittistetten. Und es staut sich derzeit auf der A7 Fürstenreute Richtung Würzburg hoch zwischen Illertissen und Langenau. 10 Kilometer ist der Stau, Langzeitverlust derzeit bei 15 Minuten.
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5: Auf der B30 wird geblitzt. Biberach Richtung Ulm, Höhe Mettenberg in der 120er-Zone. Dann haben wir noch einen in Ichenhausen in der Günsthalstraße 50er-Zone und Ulm-Haslerstraße zwischen Araltankstelle und dem Römerplatz. Alle weiteren Meldungen gibt's für euch natürlich zum Nachlesen auf donau3fm.de oder in der Donau 3 FM App.
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5: Ich wünsche euch einen schönen Donnerstagnachmittag. Diese Band haben Millionen Platten verkauft. Fans haben sie auf der ganzen Welt begeistert und riesige Stadien gefühlt. Linkin Park gehören zu den erfolgreichsten Bands der 2000er Jahre. Doch dann war plötzlich alles anders. Der Tod von Sänger Chester Bennington hat die Band und Millionen Fans weltweit erschüttert. Jahre später haben die Musiker wieder zusammengefunden und jetzt kommt diese emotionale Comeback-Geschichte ins Kino. Wann es soweit ist und wieso das Ganze sehr persönlich wird, das hört ihr gleich in 10 Minuten. Und zwar nach Klingon mit You Barely Dacht in Eurythmics. Sweet Dreams, ein Klassiker aus den 80er Jahren. Und nach der schön beschwingten Nummer von Bruno Mars, I Just Might, an diesem sonnigen Donnerstagnachmittag.

0: Silver und mit Jubel am Donnerstagnachmittag hier bei Donau 3 FM im Linkin Park erzählen ihre große Comeback-Geschichte jetzt im Kino auf der großen Leinwand. Für viele Fans mit Sicherheit ein sehr emotionales Filmhighlight. 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
3: Freunde der gepflegten Unterhaltung, Linkin Park bringen ihre Comeback-Geschichte ins Kino. Ja, die Band hat jetzt den Dokumentarfilm An Shatter angekündigt.
4: I can't believe we're here.
5: Let's go!
3: Dabei geht's aber jetzt nicht hier einfach nur um ein großes Konzert. Der Film zeigt, wie Linkin Park nach dem Tod von Sänger Chester Bennington mit Trauer, Zweifeln und der großen Frage umgegangen ist, kann und soll es mit der Band überhaupt weitergehen?
6: There were moments when I just felt like it was over.
3: Zu sehen gibt's da persönliche Gespräche, Aufnahmen hinter den Kulissen, seltenes Archivmaterial und Bilder von den Konzerten des Comebacks.
7: It's good to see you again.
3: Außerdem begleitet der Film den Neustart mit Sängerin Emily Armstrong und Schlagzeuger Colin Britton.
8: Are you able to fill these shoes? Are you able to be this person?
3: Regie hat Linkin Park-Mitglied Joe Hahn geführt. Der Film begleitet die Band auf ihrem Weg zurück, von den ersten Gesprächen über die neue Besetzung bis hin zum Comeback auf der Bühne. Ursprünglich haben die Kameras eigentlich nur das Linkin Park-Konzert 2024 in Sao Paulo festhalten sollen. Während der Dreharbeiten hat die Band aber dann gemerkt, hey, da könnte doch eigentlich eine viel größere Geschichte sich draus entwickeln und ja, jetzt ist im Endeffekt der Dokumentarfilm An Shatter entstanden. Passend dazu erscheint übrigens auch am 25. September der Live-Soundtrack An Shatter Live in Sao Paulo. Darauf sind Klassiker wie Numb, In the End und Somewhere I Belong zu hören. Aber natürlich auch Songs der neuen Band-Ära. Der Film startet dann am 30. September weltweit, aber in ausgewählten Kinos. Welche Kinos das hier bei uns in Deutschland sind, das soll dann in den kommenden Wochen bekannt gegeben werden.
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3: Ja, so schaut's aus. Servus Michel.
4: Hallöchen, servus.
3: Es hat sich gerade Hörerin Dagmar gemeldet. Sie hat noch einen Blitzer gemeldet, hast du dann später dabei. Und dann hat sie noch geschrieben, bis später. Und ich glaube, das ist in Bezug auf dich, denn du hast ja heute einen Kurs, angstfreies Häkeln. Das finde ich stark.
4: Der war doch heute Vormittag.
3: Ach so. Ja, klar, vielleicht gibt es ja den Frühkurs und den Spätkurs.
4: Ja, ich bin schon angstfrei, das passt schon. Übrigens, Radar,
3: ja.
4: Man kann ja jetzt die A7 zwischen Illertissen und Hittigstetten gar nicht mehr fahren. Da
3: ist
4: die ja nur im Stau. Ich fahre ja seitdem Landstraße jetzt seit Neuestem.
3: Mhm.
4: Da bin ich durch Grafertshofen gekommen. Und in Grafertshofen am Sportplatz,
3: ja,
4: da ist außen so, sind so Holzstangen, so Geländer. Und da haben sie einen Blitzer platziert und zwar richtig schön eingebaut, den siehst du kaum.
3: Aber einen echten? Weil es gibt ja auch so Fake-Blitzer,
4: Das waren richtig so alte, graue Teile mit einer Lichtschranke. Auch die war schön platziert.
3: Ja.
4: Man muss ich denen mal ein Kompliment aussprechen, den habt ihr richtig gut versteckt. Aber und nicht mit Command.
3: Ah, ich wollte gerade fragen, du hast ja das früher oft gemacht, aus Interesse, ob er denn angeschlossen ist, mal kurz so mit 80 plus drüber brettern.
4: Ja, ich bin nochmal umgedreht meistens, ja? Und hab's probiert, ja.
3: Gut. Ja, gut. Für mehr Verkehrstipps gleich Michael Kordig callen. Er erzählt euch alles. Wir haben es kurz vor drei. Viel Spaß. Vielleicht sieht man es heute Abend. Ja, bitte, kurz noch.
4: Wir haben es so schön versteckt, würde ich sagen. Noch mal.
3: Ja, super. Vielleicht sieht man es heute Abend beim Wiley oder beim angstfreien Häkeln. Ganz egal.
4: Ja, so schaut's aus.
3: Okay, kurz vor drei.
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2: Es ist 15 Uhr.
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24: Schwimmkurse in Weißenhorn und fahren Lastwagenbad an Sonn- und Feiertagen? Ich bin Franziska Scherer. Guten Tag. Auf dem Schulhof der Grundschule Süd in Weißenhorn steht aktuell ein Schwimmmobil.

0: Die ersten kleinen Wasserratten haben die Schwimmkurse dort schon getestet. Bürgermeisterin Kerstin Lutz.
1: Super gut kommt's an. Ich habe mit mehreren Eltern gesprochen, die Kinder lieben es, die dabei sind. Gerade für auch ein bisschen schüchterne Kinder ist es toll, dass sie in einer kleinen geschützten Umgebung sich ans Wasser gewöhnen können. Es ist ein kleines Schwimmbecken, gerade mal 2 auf 6 Meter groß, aber mit einer kleinen Gruppe mit 6 Kindern kann man da ganz viel lernen, ganz viel Spaß haben und das kommt vielen Kindern sehr zugute.
0: Wegen des historischen Niedrigwassers auf dem Rhein könnten Lastwagen vorübergehend auch an Sonn- und Feiertagen fahren. Bundesverkehrsminister Steffen Bilger bringt eine Ausnahme vom Fahrverbot ins Spiel. Das sagte er der Bild-Zeitung. Nordrfm-Reporter Thomas Brockt.
2: Die Lage am Rhein wird immer schwieriger. In Köln etwa wird am Abend ein Pegelstand von 66 Zentimetern erwartet. So wenig Wasser gab es dort noch nie. Experten befürchten dramatische Auswirkungen für viele Unternehmen entlang des Flusses. Etwa für BASF, das 40% seiner Produkte über die Wasserstraße transportiert. Viel Regen ist aber auch nicht in Sicht. Verkehrsminister Bilger spricht heute in Bonn mit der Wirtschaft über mögliche schnelle Hilfen. Sein Ministerium redet auch schon mit der Bahn darüber, welche zusätzlichen Transporte von der Schiene übernommen werden könnten.
0: Beim Delikat-Festival in Dillingen gibt es dieses Jahr erstmals einen Registrierungsstand der DKMS. Am 30. August können sich Besucher im Taxispark als mögliche Stammzellenspender registrieren lassen. Der Integrationsbeirat bietet außerdem internationale Spezialitäten gegen eine Spende an. Besonders Menschen mit Migrationsgeschichte werden zur Registrierung aufgerufen. Grundsätzlich mitmachen können aber alle. Wohl zu viel Gas gegeben. In Uhingen bei Göppingen ist eine 49-Jährige mit ihrem Mini in das Schaufenster eines Modegeschäfts gefahren. Laut Polizei gab sie in der Bahnhofsstraße wohl zu viel Gas und konnte nicht mehr rechtzeitig reagieren. Die Frau blieb unverletzt. Beim Auto und am Schaufenster entstand ein Schaden von mehreren 1.000 Euro. Mehr Nachrichten in einer halben Stunde und jederzeit auf donau3fm.de.
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4: Die Temperaturen, die sind ein bisschen zurückgegangen. Das freut mich natürlich persönlich am meisten. Allerdings trotzdem noch zu hoch für mich, aber für andere erträglicher. 27 Grad derzeit im Schnitt und in den Nächten wird es auch ein bisschen erträglicher. Da kriegen wir erstmal zunächst so 14 Grad. Bis zum Sonntag erreichen wir aber wieder die 30 Grad Marke. Da geht es dann auch örtlich wieder leicht drüber.
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4: 15.03 Uhr, wir schauen auf die Straßen in Schwaben. Behinderungen aktuell auf der A7 Würzburg Richtung Ulm. Zwischen Glingen-Herbrechtingen und Niederschlotzingen Gefahr durch Fahrzeugteile. A7 Füssen Richtung Würzburg zwischen Mersingen und Langenau 6 Kilometer stocken. Da dauert es im Schnitt 10 Minuten länger. Die A8 München Richtung Stuttgart zwischen Oberelchingen und Ulm-Ost 2 Kilometer stockender Verkehr, 3 Minuten Verlust. Und A7 Füssen Richtung Ulm zwischen Illertissen und Dreieck-Hittistetten 3 Kilometer stockend, 5 Minuten obendrauf.
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4: In Oberdischingen in der Herrengasse und in Graferzhofen bei Weißenhorn auf Höhe vom Sport.

0: Servus, Michi. Du bist Leiwand. Bleib, wie es bist. Danke, dass es dich gibt. Weltklasse.
1: Ja, danke schön. Ne? Einen schönen Nachmittag euch zusammen. Jetzt Shania Twain, Miles Smith und Clock Clock. Und dann hören wir uns gleich wieder. Einen schönen Nachmittag mit Donau 3 FM.

0: 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Und Shania Twain bei Donau 3 FM heute am Donnerstagnachmittag. Es ist 15.14 Uhr.
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2: 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Und das ist auch gut so.
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0: mit Adele und Under the Bridge heute am Donnerstagnachmittag. Jetzt gleich die Nachrichten für euch um 3:30, denn wir haben es kurz vor 4:30.
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7: Es ist 3:30.
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9: Schwimmkurse in Weißenhorn und fahren Lastwagenbad an Sonn- und Feiertagen? Ich bin Franziska Scherer. Guten Tag. Auf dem Schulhof der Grundschule Süd in Weißenhorn steht aktuell ein Schwimmmobil. Die ersten kleinen Wasserratten haben die Schwimmkurse dort schon getestet. Bürgermeisterin Kerstin Lutz.

0: super gut kommt es an. Ich habe mit mehreren Eltern gesprochen, die Kinder lieben es, die dabei sind. Gerade für auch ein bisschen schüchterne Kinder ist es toll, dass sie in einer kleinen, geschützten Umgebung sich ans Wasser gewöhnen können. Es ist ein kleines Schwimmbecken, gerade mal 2 auf 6 Meter groß, aber mit einer kleinen Gruppe mit 6 Kindern kann man da ganz viel lernen, ganz viel Spaß haben und das kommt vielen Kindern sehr zugute.
1: Wegen des historischen Niedrigwassers auf dem Rhein könnten Lastwagen vorübergehend auch an Sonn- und Feiertagen fahren. Bundesverkehrsminister Steffen Bilger bringt eine Ausnahme vom Fahrverbot ins Spiel. Das sagte er der Bild-Zeitung. Dorn-FM-Reporter Thomas Brockt.
2: Die Lage am Rhein wird immer schwieriger. In Köln etwa wird am Abend ein Pegelstand von 66 Zentimetern erwartet. So wenig Wasser gab es dort noch nie. Experten befürchten dramatische Auswirkungen für viele Unternehmen entlang des Flusses. Etwa für BASF, das 40% seiner Produkte über die Wasserstraße transportiert. Viel Regen ist aber auch nicht in Sicht. Verkehrsminister Bilger spricht heute in Bonn mit der Wirtschaft über mögliche schnelle Hilfen. Sein Ministerium redet auch schon mit der Bahn darüber, welche zusätzlichen Transporte von der Schiene übernommen werden könnten.
1: Beim Delikat-Festival in Dillingen gibt es dieses Jahr erstmals einen Registrierungsstand der DKMS. Am 30. August können sich Besucher im Taxispark als mögliche Stammzellenspender registrieren lassen. Der Integrationsbeirat bietet außerdem internationale Spezialitäten gegen eine Spende an. Besonders Menschen mit Migrationsgeschichte werden zur Registrierung aufgerufen. Grundsätzlich mitmachen können aber alle. Wohl zu viel Gas gegeben. In Uhingen bei Göppingen ist eine 49-Jährige mit ihrem Mini in das Schaufenster eines Modegeschäfts gefahren. Laut Polizei gab sie in der Bahnhofstraße wohl zu viel Gas und konnte nicht mehr rechtzeitig reagieren. Die Frau blieb unverletzt. Beim Auto und am Schaufenster entstand ein Schaden von mehreren 1.000 Euro. Mehr Nachrichten in einer halben Stunde und jederzeit auf donau3fm.de.
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4: Die Temperaturen bei 27 Grad liegen mal heute so und das ist schon wesentlich weniger als zuletzt noch, obwohl es trotzdem natürlich noch sommerlich bleibt. Vor allem, es steigert sich auch wieder hoch. Bis zum Sonntag sind wir wieder über der 30 Grad Marke und bis dahin sollte wettermäßig nur mal das ein oder andere kleine Gewitter zwischendrin sein, aber ansonsten bleiben wir sommerlich.
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4: 15.33 Uhr A7 Ulm Richtung Würzburg zwischen Ahlen-Oberkochen und Dinkelsbühl-Fichtenau. 6 Kilometer Stau. Also 26 Minuten verliert ihr dort. Dann B30 Biberach Richtung Ulm. Zwischen Wieblingen und Neu-Ulm Gefahr durch ein defektes Fahrzeug auf dem rechten Fahrstreifen. Polizei ist bereits vor Ort. Und Behinderungen noch im Stadtgebiet Ulm auf der Karlstraße wegen einer Baustelle und einer Fahrbahnverengung. Kommt es dort zu Wartezeiten bis zu 30 Minuten.
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4: Blitzer aktuell in Oberdischingen auf der Herrengasse, dann Grafertshofen auf Höhe vom Sportplatz, Amstetten Richtung Hofstedt Immerbuch aus dem VW-Bus und B30 Biberach Richtung Ulm auf Höhe von Mettenberg.
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4: Servus zusammen, schönen Nachmittag mit Donau 3FM. So, Huskies sind nicht nur echte Hingucker, die energiegeladenen Hunde haben auch ganz besondere Fähigkeiten und wir klären gleich, was sie so faszinierend macht und was man mit ihnen in 8 Städten alles hautnah erleben kann.

0: Nothing's Gonna Stop Us Now. Starship, ja, das war ein mächtiger Erfolg. 1987 ist schon ein paar Jahre her, gell? Jetzt haben wir gleich Sabrina Carpenter für euch mit Manchild. Und vorher kümmern wir uns noch um die Ferien.
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0: Ja, Sommerferien in Schwaben heißt raus aus dem Alltag, rein ins Erlebnis und manchmal wird's dabei richtig tierisch. Die Speed Junkies in Achstetten, die bieten jede Menge Hundebegegnungen, zum Beispiel Husky-Kuscheln. Dagmar Seifert-Wojcik von den Speed Junkies.
3: Huskies sind sehr menschenbezogene Hunde und lieben das Kuscheln. Und da wir oft gefragt worden sind, ob sie die Hunde besuchen dürfen, haben wir das quasi angeboten, dass auch fremde Leute dann halt die Huskies kennenlernen und mit ihnen kuscheln können. Und es ist halt einfach eine Win-Win-Situation.
0: Ja, da werden sich die Huskies aber freuen, gell? Und wie läuft so eine Begegnung eigentlich ab? Was kann man gemeinsam mit den Huskies machen?
3: Vom Husky-Kuscheln über zum sportlichen Teil, wo man mit ihnen wandern gehen kann. Oder halt eine Schlittenhundefahrt bucht, wo man als Beifahrer mal in die Welt des Schlittenhundesportes eintauchen kann und eine Trainingsfahrt mitfahren kann. Ist alles dabei.
0: Dagmar Seifert-Wojcik von den Speed Junkies in Achstetten. Außergewöhnliches Ferienerlebnis und davon gibt es bei uns in Schwaben noch jede Menge. 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
0: Es ist 16 Uhr.
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15: Schwimmkurse in Weißenhorn und von LKWs jetzt auch an Sonn- und Feiertagen? Ich bin Franziska Scherer. Guten Tag. Auf dem Schulhof der Grundschule Süd in Weißenhorn steht aktuell ein Schwimmmobil. Die ersten kleinen Wasserratten haben die Schwimmkurse dort schon getestet. Bürgermeisterin Kerstin Lutz.
16: Super gut kommt's an. Ich habe mit mehreren Eltern gesprochen, die Kinder lieben es, die dabei sind. Gerade für auch ein bisschen schüchterne Kinder ist es toll, dass sie in einer kleinen geschützten Umgebung sich ans Wasser gewöhnen können. Es ist ein kleines Schwimmbecken, gerade mal 2 auf 6 Meter groß, aber mit einer kleinen Gruppe mit 6 Kindern kann man da ganz viel lernen, ganz viel Spaß haben und das kommt vielen Kindern sehr zugute.
15: Wegen des historischen Niedrigwassers auf dem Rhein könnten Lastwagen vorübergehend auch an Sonn- und Feiertagen fahren. Bundesverkehrsminister Steffen-Bilger bringt eine Ausnahme vom Fahrverbot ins Spiel. Das sagte der Bild-Zeitung. Dort auf M-Reporter Thomas Brockt.
17: Die Lage am Rhein wird immer schwieriger. In Köln etwa wird am Abend ein Pegelstand von 66 Zentimetern erwartet. So wenig Wasser gab es dort noch nie. Experten befürchten dramatische Auswirkungen für viele Unternehmen entlang des Flusses. Etwa für BASF, das 40% seiner Produkte über die Wasserstraße transportiert. Viel Regen ist aber auch nicht in Sicht.

0: Verkehrsminister Bilger spricht heute in Bonn mit der Wirtschaft über mögliche schnelle Hilfen. Sein Ministerium redet auch schon mit der Bahn darüber, welche zusätzlichen Transporte von der Schiene übernommen werden könnten.
1: Nach dem Fund einer Sprengstoffdrohne am Flughafen Leipzig-Halle fordert Nordrhein-Westfalens Innenminister Herbert Reul klare Regeln für die Drohnenabwehr. Länderpolizei, Bundespolizei und Bundeswehr müssten genau wissen, wer wann eingreifen darf und muss. Außerdem brauche es bessere technische Ausrüstung, um bei ähnlichen Fällen schnell reagieren zu können. Essen auf dem Herd vergessen. Das ist einer Frau in Eschenbach bei Göppingen passiert. Anwohner meldeten Rauch aus ihrer Wohnung. Die Feuerwehr musste die Tür aufbrechen und fand stark verbranntes Essen auf dem Herd. Gebrannt hat es nicht, verletzt wurde niemand. Die Bewohnerin kam erst nach dem Einsatz wieder zurück nach Hause. Mehr Nachrichten in einer halben Stunde und jederzeit auf donau3fm.de.
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3: 27 Grad und immer noch sommerliche Wärme, allerdings nicht mehr ganz so gnadenlos wie zuletzt. Und auch in den Nächten kann man ab sofort wieder ein bisschen besser durchatmen, Temperaturen so um die 14 Grad.
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3: 16 Uhr, gleich 3 Minuten A7, Ulm Richtung Würzburg zwischen Ahlen-Oberkochen und Dinkelsbühl-Fichtenau. 7 Kilometer Stau, der dauert 27 Minuten länger. Und die A96 Lindau Richtung München zwischen dem Kohlbergtunnel und dem Rastplatz Kemmental Süd. Gefahr durch Gegenstände auf dem linken Fahrstreifen. Da liegt ein Leitpfosten, Vorsicht in diesem Bereich. Und Stau haben wir auch noch auf der A96 München Richtung Lindau zwischen Memmingen-Ost und Aitrach. 2 Kilometer, 9 Minuten obendrauf.
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3: In Ummendorf, im Riedweg bei der Kirche wird geblitzt. In Amstetten, wenn ihr Richtung Hofstedt-Immerbuch fahrt, aus dem VW-Bus raus. Und Oberdischingen auf der Herrengasse sowie in Grafertshofen auf Höhe vom Sportplatz.

Ein Bahnübergang ohne Schranke, der wirkt erstmal so, als hätte, ja, mal an der Sicherheit gespart. Doch auch dort gibt's klare Regeln und meistens eine ganz bewusst gewählte Sicherung. Was für oder gegen eine Schranke spricht und warum manche Übergänge nur ein Andreaskreuz haben, das gibt's gleich beim Donau 3 FM.

0: Journey und Don't Stop Believing. Der Song, der eine riesen Renaissance erfahren hat. 1981. Jetzt kommt er.
1: Er weiß einfach alles.
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0: Hand aufs Herz, an einem Bahnübergang ohne Schranke, da schaut man lieber einmal mehr nach links und rechts. Aber darf die Bahn so eine Kreuzung einfach ohne Schlagbaum lassen? Und wenn ja, warum?
3: Ein Bahnübergang ohne Schranke ist nicht automatisch ungesichert. Die passende Sicherung, die wird nach festen Regeln bestimmt. Dabei zählen vor allem die Art der Strecke, das Tempo der Züge, der Straßenverkehr und die Sicht auf die Gleise. Fahren da viele Autos oder schnelle Züge, braucht es in der Regel eine technische Sicherung. Das können Schranken sein, aber auch rote Lichtzeichen ohne Schlagbaum. Auf Hauptstrecken sind technische Anlagen grundsätzlich vorgesehen. Auf Strecken mit mehr als 160 km/h sind Bahnübergänge sogar ganz verboten. An wenig befahrenen Nebenstrecken kann dagegen das Andreaskreuz zusammen mit freier Sicht ausreichen. Je nach Situation warnt der Zug zusätzlich mit einem hörbaren Signal. Das Gesetz erlaubt solche Lösungen aber nur bei schwachem oder mäßigem Straßenverkehr und begrenzter Zuggeschwindigkeit. Darum ist die Schranke nicht automatisch die einzig sichere Lösung. Wichtig ist, am Andreaskreuz hat der Zug immer Vorfahrt. Also langsam heranfahren und erst weiterfahren, wenn die Strecke wirklich frei ist. Kurz zusammengefasst, nicht jeder Bahnübergang braucht eine Schranke, weil die Sicherung an Verkehr, Zugtempo und Sicht angepasst wird. Wenig befahrene Übergänge können mit Andreaskreuz, guter Übersicht und Warnsignal ausreichend gesichert sein.
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3: Es ist kurz vor 5:30.
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0: Es ist 4:30.
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13: Schwimmkurse in Weißenhorn und fahren LKWs jetzt auch an Sonn- und Feiertagen? Ich bin Franziska Scherer. Guten Tag. Auf dem Schulhof der Grundschule Süd in Weißenhorn steht aktuell ein Schwimmmobil. Die ersten kleinen Wasserratten haben die Schwimmkurse dort schon getestet. Bürgermeisterin Kerstin Lutz.
14: Super gut kommt's an. Ich habe mit mehreren Eltern gesprochen, die Kinder lieben es, die dabei sind. Gerade für auch ein bisschen schüchterne Kinder ist es toll, dass sie in einer kleinen, geschützten Umgebung sich ans Wasser gewöhnen können. Das ist ein kleines Schwimmbecken, gerade mal 2 auf 6 Meter groß, aber mit einer kleinen Gruppe mit 6 Kindern kann man da ganz viel lernen, ganz viel Spaß haben und das kommt vielen Kindern sehr zugute.
13: Wegen des historischen Niedrigwassers auf dem Rhein könnten Lastwagen vorübergehend auch an Sonn- und Feiertagen fahren. Bundesverkehrsminister Steffen-Bilger bringt eine Ausnahme vom Fahrverbot ins Spiel. Das sagte der Bild-Zeitung, Dordorf-M-Reporter Thomas Brockt.
15: Die Lage am Rhein wird immer schwieriger. In Köln etwa wird am Abend ein Pegelstand von 66 Zentimetern erwartet. So wenig Wasser gab es dort noch nie. Experten befürchten dramatisch

0: dramatische Auswirkungen für viele Unternehmen entlang des Flusses, etwa für BASF, das 40% seiner Produkte über die Wasserstraße transportiert. Viel Regen ist aber auch nicht in Sicht. Verkehrsminister Bilger spricht heute in Bonn mit der Wirtschaft über mögliche schnelle Hilfen. Sein Ministerium redet auch schon mit der Bahn darüber, welche zusätzlichen Transporte von der Schiene übernommen werden könnten.
1: Nach dem Fund einer Sprengstoffdrohne am Flughafen Leipzig-Halle fordert Nordrhein-Westfalens Innenminister Herbert Reul klare Regeln für die Drohnenabwehr. Länderpolizei, Bundespolizei und Bundeswehr müssten genau wissen, wer wann eingreifen darf und muss. Außerdem brauche es bessere technische Ausrüstung, um bei ähnlichen Fällen schnell reagieren zu können. Essen auf dem Herd vergessen. Das ist einer Frau in Eschenbach bei Göppingen passiert. Anwohner meldeten Rauch aus ihrer Wohnung. Die Feuerwehr musste die Tür aufbrechen und fand stark verbranntes Essen auf dem Herd. Gebrannt hat es nicht, verletzt wurde niemand. Die Bewohnerin kam erst nach dem Einsatz wieder zurück nach Hause. Mehr Nachrichten in einer halben Stunde und jederzeit auf donau3fm.de.
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3: So, die Temperaturen sind immer noch sehr, sehr warm, immer noch sommerlich, aber nicht ganz so gnadenlos heiß wie zuletzt. Allerdings steigen wir so langsam wieder an, dass wir am Sonntag wieder bei über 30 Grad landen werden. In den Nächten wird es aber angenehmer und vor allem, man kann wieder ein bisschen besser durchatmen. Bei 14 Grad zunächst mal und tagsüber Mix aus Sonne und Wolken. Abgesehen von heute, da kann es auch mal stärker bewölkt sein.
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3: Um 16.33 Uhr A7 Ulm Richtung Würzburg zwischen Heidenheim und Ahlen-Westhausen. 6 Kilometer Stau, 17 Minuten obendrauf. A96 Lindau Richtung München zwischen Kohlbergtunnel und Rastplatz Kamm-Lachtal Süd. Da hätten wir aktuell Gegenstände auf dem linken Fahrstreifen, da liegt ein Leitpfosten, Vorsicht in diesem Bereich und Richtung Lindau auf der A96 noch Stau zwischen Memmingen-Ost und Altrach. 4 Kilometer, da kommen 20 Minuten obendrauf. B466 Heidenheim-Brenz Richtung Nördlingen zwischen Nattheim und Steinweiler beidseitig gesperrt. Gefahr durch eine ungesicherte Unfallstelle und dann haben wir gerade eben noch mal was reinbekommen und zwar eine Vollsperrung auf der Autobahn und zwar A7 Füssen Richtung Ulm zwischen der Raststätte Allgäuer Tor und Bad Grönenbach. Da gibt es eine Unfallstelle, ungesichert und derzeit gesperrt. Vorsicht in diesem Bereich.
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3: Blitzer aktuell reingekommen in Langenau und zwar wird da geblitzt per Superblitzer auf der Hindenburgstraße gegenüber der Eisdiele. Dann haben wir einen in Ummendorf am Riedweg bei der Kirche, in Amstetten Richtung Hofstedt-Emmerbuch aus einem VW-Bus beidseitig, Oberdischingen in der Herrengasse und in Thomerdingen Ortsausfahrt Richtung Temmenhausen.
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3: Servus zusammen. So, gleich kommen wir zu unseren Schwaben-Top 10 und da suchen wir ja nach wie vor Schwabens beliebteste Influencer. Und wenn ihr da euren Favoriten habt oder eine Favoritin, dann könnt ihr die gerne bei uns noch melden. Aber ihr müsst euch so langsam beeilen, denn bald schon wird die Top-10-Liste voll sein. Und dann wird gewotet, dann geht es natürlich nicht mehr nur um die Top 10, sondern auch um Platz Nummer 1. Mehr gleich bei mir.

0: Topic. Und You Breaking Me bei Donau 3 FM. So, gleich einmal Leonie und Callum Scott zusammen mit Stay. Aber vorher seid ihr gefragt.
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0: Ja, ein kurzer Clip und plötzlich kennt ihn jeder und ein genialer Trick und Tausende machen ihn nach. Eine verrückte Idee und schon wächst eine riesen Community und auch an diesem Wochenende wird wieder kräftig gewotet in Schwaben, denn wir wollen von euch wissen, was ist Schwabens beliebtester Influencer? Melanie zum Beispiel weiß schon genau, wer für sie den Titel verdient hat.
2: Ich habe den Opa Lompes nominiert. Ich finde den total super. Der Opa Lompes, der geht überall hin, wo man ihn hinbestellt. Also man kann ihm schreiben und dann kommt er auf Festivals, aufs Feste, will immer ein Bolle Fleisch. Manchmal gibt es halt nur ein Bolle Eis. Das ist ein Schwabe aus Bad Saulgau und macht hier Schabernack im ganzen Ländle. Und das finde ich total wichtig.
0: Okay, kenne ich noch nicht, aber was macht den Opa Hans Lompes für dich so besonders?
2: Man bleibt einfach ein bisschen hängen. Und vor allem, wenn es dann um Orte geht, die in der Nähe einfach sind. Das ist alles um uns herum und dann ist es viel greifbarer. Die Festivals, auf denen er sich bewegt, sind alle von hier irgendwo. Und jeder geht mal irgendwo auf ein Fest und dann ist er da. Der war auf dem Heimatfest, auf dem Musikfestival, überall taucht er halt auf.
0: Ja, warum sollten die Leute für ihn stimmen?
2: Die sollen unbedingt für ihn abstimmen, dass er noch mehr Reichweite bekommt. Viele kennen ihn vielleicht noch gar nicht, weil er noch gar nicht so lange unterwegs ist auf Instagram und trotzdem aber schon viele Follower hat. Er entwirft schon Fanartikel und ja, so langsam wird es, also das ist eigentlich ein Neuling und ich finde cool, wie schnell sich das verbreiten kann, wenn jeder mal reinhört. Und es gibt sicher viele Schwaben, die es toll finden.
0: Ja, und jetzt seid ihr dran. Wenn auch ihr einen Lieblingsinfluencer habt, dann nominiert ihn auf donau3fm.de oder schickt uns eine WhatsApp-Audio.
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0: Isaac und Always on the Run bei Donau 3 FM. Wir schalten kurz auf die Straßen. Es gab einen Unfall, den hatten wir vorher schon mit drin auf der B466 Heidenheim Nördlingen und zwar genau zwischen Nattheim und Steinweiler. Mittlerweile ist die Straße auch gesperrt und zwar in beiden Richtungen. Deswegen diesen Bereich bitte weiträumig umfahren. Schwerer Unfall B466 Heidenheim-Nördlingen. Bitte den Bereich zwischen Nattheim und Steinweiler umfahren. Derzeit beide Richtungen gesperrt. Wie es aktuell weiterhin auf den Straßen aussieht, das erfahren wir gleich nach den Nachrichten. Die gibt's in Kürze. Jetzt haben wir es kurz vor 5.
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3: Es ist 17 Uhr.
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16: Schwimmkurse in Weißenhorn und fahren LKWs jetzt auch an Sonn- und Feiertagen? Ich bin Franziska Scherer. Guten Tag. Auf dem Schulhof der Grundschule Süd in Weißenhorn steht aktuell ein Schwimmmobil. Die ersten kleinen Wasserratten haben die Schwimmkurse dort schon getestet. Bürgermeisterin Kerstin Lutz.
17: Super gut kommt's an. Ich habe mit mehreren Eltern gesprochen, die Kinder lieben es, die dabei sind. Gerade für auch ein bisschen schüchterne Kinder ist es toll, dass sie in einer kleinen, geschützten Umgebung sich ans Wasser gewöhnen können. Ist ein kleines Schwimmbecken, gerade mal 2 auf 6 Meter groß, aber mit einer kleinen Gruppe mit 6 Kindern kann man da ganz viel lernen, ganz viel Spaß haben und das kommt vielen Kindern sehr zugute.
16: Wegen des historischen Niedrigwassers auf dem Rhein könnten Lastwagen vorübergehend auch an Sonn- und Feiertagen fahren. Bundesverkehrsminister Steffen-Bilger bringt eine Ausnahme vom Fahrverbot ins Spiel. Das sagte der Bild-Zeitung, DonauFM-Reporter Thomas Brockt.
18: Die Lage am Rhein wird immer schwieriger. In Köln etwa wird am Abend ein Pegelstand von 66 Zentimetern erwartet. So wenig Wasser gab es dort noch nie. Experten befürchten dramatische Auswirkungen für viele Unternehmen entlang des Flusses. Etwa für BASF, das 40% seiner Produkte über die Wasserstraße transportiert. Viel Regen ist aber auch nicht in Sicht. Verkehrsminister Bilger spricht heute in Bonn mit der Wirtschaft über mögliche schnelle Hilfen. Sein Ministerium redet auch schon mit der Bahn darüber, welche zusätzlichen Transporte von der Schiene übernommen werden könnten.
16: Nach dem Fund einer Sprengstoffdrohne am Flughafen Leipzig-Halle fordert Nordrhein-Westfalens Innenminister Herbert Reul klare Regeln für die Drohnenabwehr. Länderpolizei, Bundespolizei und Bundeswehr müssten genau wissen, wer wann eingreifen darf und muss.

0: Außerdem brauche es bessere technische Ausrüstung, um bei ähnlichen Fällen schnell reagieren zu können. Essen auf dem Herd vergessen. Das ist einer Frau in Eschenbach bei Göppingen passiert. Anwohner meldeten Rauch aus ihrer Wohnung. Die Feuerwehr musste die Tür aufbrechen und fand stark verbranntes Essen auf dem Herd. Gebrannt hat es nicht, verletzt wurde niemand. Die Bewohnerin kam erst nach dem Einsatz wieder zurück nach Hause. Mehr Nachrichten in einer halben Stunde und jederzeit auf donau3fm.de.
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2: In der kommenden Nacht Temperaturen, bei denen man mal wieder ein bisschen durchatmen kann, 14 Grad. Morgen dann Sonne und Wolken in the Mix. Und das Ganze bis zum Sonntag haben wir relativ viel Sonnenschein dann wieder, der die Temperaturen dann am Sonntag wieder über die 30 Grad Marke bringt.
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2: 17.03 Uhr, wir schauen auf die Straßen. In Schwaben Behinderungen aktuell auf der A7 Ulm Richtung Füssen zwischen Bergheim und Memmingen Süd. 1 Kilometer Stau, 7 Minuten obendrauf. A7 Richtung Würzburg zwischen Ahlen-Westhausen und Dinkelsbühl-Fichtenau, 8 Kilometer Stocken, 14 Minuten. A8 München Richtung Stuttgart zwischen Stuttgart-Pliningen und Degerloch, 3 Kilometer Stau, 4 Minuten obendrauf. Und dann noch der Unfall auf der B466 Heidenheim-Nördlingen zwischen Nattheim und Steinweiler, beidseitig gesperrt.
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2: Blitzer zwischen Achstetten und Burg Rieden in der 70er-Zone. Und dann hätten wir noch einen in Ummendorf im Riedweg bei der Kirche. In Amstetten Richtung Hof steht immer Buch aus einem VW-Bus. Und zwischen Achstetten und Burg Rieden in der 70er-Zone wird gelasert. Das hatte ich doch gerade gesagt. Da hat es dann noch einer nochmal nahe geschribbe.
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2: Servus zusammen, schönen Nachmittag mit Donau 3FM. So, in Ohingen bei Göppingen ist wohl ein Auto in einem Schaufenster gelandet. Was da passiert ist, darüber sprechen wir gleich im Donau 3FM Update. Vorher machen wir Musik mit Jennifer Page, mit Teddy Swims und mit Ed Sheeran.

0: Jennifer Page und Crush bei Donau 3 FM. So, es ist Donnerstag, 17.13 Uhr, gleich für euch der Rag & Bone Man.
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0: In Uhingen bei Göppingen ist ein Auto im Schaufenster gelandet. Franziska Scherer von den Donau 3FM Nachrichten, was war da denn los?
2: Ja, eine 41-jährige Frau wollte in der Bahnhofstraße in Uhingen einparken. Nach Angaben der Polizei gab sie dabei wohl zu viel Gas. Sie fuhr einfach mit ihrem Mini unkontrolliert los und krachte in das Schaufenster eines Modegeschäfts.
0: Wurde dabei jemand verletzt und wie hoch ist der Schaden?
2: Die Fahrerin blieb unverletzt. Zu diesem Zeitpunkt waren wohl auch keine Menschen hinter dem Schaufenster. Der Schaden am Auto und am Schaufenster wird auf mehrere tausend Euro geschätzt.
0: Danke, Franziska. Also, was lernen wir draus? Nicht so schnell einparken, gell? Also, zum Glück wurde niemand verletzt. Das ist die gute Nachricht. Mehr Nachrichten aus der Region gibt's auf donau3fm.de.
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1: Es ist 5:30.
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11: Schwimmkurse in Weißenhorn und der offizielle Sommerhit des Jahres. Ich bin Franziska Scherer. Guten Abend. Auf dem Schulhof der Grundschule Süd in Weißenhorn steht aktuell ein Schwimmmobil. Weil die örtliche Schwimmhalle sanierungsbedürftig ist, bietet der große Container für die nächsten 3 Monate Ersatzschwimmkurse an. Bürgermeisterin Kerstin Lutz.
12: Jetzt in den Sommerferien, vor allem für Kinder zwischen 4 und 6 Jahren, die intensiv schwimmen lernen möchten, die 2x5 Tage zu uns in den Schwimmcontainer kommen können, jeweils von Montag bis Freitags und dann ab Schulbeginn dann an unsere Grundschulkinder und die Kinder in den Kindertageseinrichtungen, die dann einen wöchentlichen Ausflug in die Budini machen wollen.
11: Das extreme Niedrigwasser bringt den Verkehr auf Rhein- und anderen Wasserstraßen immer stärker unter Druck. Bundesverkehrsminister Stefan Bilger hat sich deshalb in Bonn mit Wirtschaftsvertretern, Verbänden und Behörden beraten. Donau3FM-Reporter Thomas Brockt.
13: Die historisch niedrigen Pegelstände erschweren den Gütertransport auf Rhein, Donau, Elbe und anderen Wasserstraßen. Der Bundesverkehrsminister will deshalb mit den Ländern darüber reden, schnell Ausnahmen vom Sonn- und Feiertagsfahrverbot für Lkw zu genehmigen, also mehr Ware auf die Straße. Und auch die Schiene soll mehr übernehmen, Gespräche mit der Bahn laufen. Aber auch längerfristig sollen Projekte beschleunigt werden, etwa tiefere Fahrrinnen und mehr moderne Schiffe, die auch bei Niedrigwasser noch fahren können.
11: Die seit Mittwochabend im Bodensee vermisste 65-jährige Frau ist tot aufgefunden worden. 2 Zeugen haben ihren leblosen Körper heute

0: Abend am Strand von Langenhagen entdeckt. Die Frau war während eines schweren Unwetters vor Kressbronn von einem Motorboot in den See gestürzt. Am Vorabend hatten rund 200 Einsatzkräfte aus mehreren Ländern vergeblich nach ihr gesucht. Die Die von Shakira und Burna Boy ist der offizielle Sommerhit des Jahres in Deutschland. Das hat das GfK Entertainment bekannt gegeben. Der Song lief bei der Fußball-WM vor jedem Spiel im Stadion und wurde allein in Deutschland fast 60 Millionen Mal gestreamt. Seit Wochen steht Die Die außerdem auf Platz 1 der Charts. Wer den Song nicht kennt, das ist der. Mehr Nachrichten in einer halben Stunde und jederzeit auf donau3fm.de.
1: So, und für alle Fans des Sommerhits des Jahres, den haben wir später übrigens auch noch in der Sendung.
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1: Die Nacht wird erstmals wieder ein bisschen Luft zum Atmen bringen, so 14 Grad in der kommenden Nacht. Morgen bis zu 26 Grad tagsüber. Aber bis zum Wochenende wird es wieder heißer. Das heißt, am Sonntag überschreiten wir auch die 30-Grad-Marke wieder.
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1: 17.33 Uhr, A96, Fahrtrichtung Lindau zwischen Kreuz Memmingen und Aitrach. Gegenstände auf der Fahrbahn, Kennzeichen unten, Holzbrett liegt dort. A96 Lindau Richtung München, am Kreuz Memmingen an der Überleitung zur A7 Richtung Ulm. Ein Unfall im Baustellenbereich, Vorsicht, Personen auf der Fahrbahn. Und die A96 München Richtung Lindau, Höhe Eichstätten, Gefahr durch ein defektes Fahrzeug auf dem Standstreifen. Und dann haben wir noch die Sperrung wegen des Unfalls auf der B466 Heidenheim-Nördlingen zwischen Nattheim und Steinweiler. Es wird empfohlen, diesen Bereich weiträumig zu umfahren.
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1: Blitzer aktuell noch in Ummendorf im Riedweg bei der Kirche. In Amstetten Richtung Hofstedt Immerbuch aus einem VW-Bus. Und zwischen Achstetten und Burgrieden wird gelasert. In der 70er-Zone neuer Superblitzer steht in Langenau auf der Hindenburgstraße gegenüber der Eisdiele.
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1: Servus zusammen und einen schönen Abend heute am Donnerstag. Gleich haben wir viel Musik von Lady Gaga und Bruno Mars. Wir haben Jim Kerr und seine Simple Minds und die neue Version von Faceless vom großen Hit nach Bebe Rexha und Faceless mit New Religion. Früher hieß es mal Insomnia, aber der Erfolg ist bei beiden eigentlich irgendwie der gleiche, gell? Gleich schauen wir außerdem noch in Easys Promiversum.

0: Lady Gaga und Bruno Mars bei Donau und 3FM heute am Donnerstag. So, Linkin Park. Sie erzählen ihre große Comeback-Geschichte und zwar jetzt im Kino. Für viele Fans mit Sicherheit ein emotionales Filmhighlight. 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
3: Freunde der gepflegten Unterhaltung, Linkin Park bringen ihre Comeback-Geschichte ins Kino. Ja, die Band hat jetzt den Dokumentarfilm An Shatter angekündigt.
4: I can't believe we're here.
5: Let's go!
3: Dabei geht's aber jetzt nicht hier einfach nur um ein großes Konzert. Der Film zeigt, wie Linkin Park nach dem Tod von Sänger Chester Bennington mit Trauer, Zweifeln und der großen Frage umgegangen ist, kann und soll es mit der Band überhaupt weitergehen?
6: There were moments when I just felt like it was over.
3: Zu sehen gibt's da persönliche Gespräche, Aufnahmen hinter den Kulissen, seltenes Archivmaterial und Bilder von den Konzerten des Comebacks.
7: It's good to see you again.
3: Außerdem begleitet der Film den Neustart mit Sängerin Emily Armstrong und Schlagzeuger Colin Britton.
8: Are you able to fill these shoes? Are you able to be this person?
3: Regie hat Linkin Park-Mitglied Joe Hahn geführt. Der Film begleitet die Band auf ihrem Weg zurück, von den ersten Gesprächen über die neue Besetzung bis hin zum Comeback auf der Bühne. Ursprünglich haben die Kameras eigentlich nur das Linkin Park-Konzert 2024 in Sao Paulo festhalten sollen. Während der Dreharbeiten hat die Band aber dann gemerkt, hey, da könnte doch eigentlich eine viel größere Geschichte sich draus entwickeln und ja, jetzt ist im Endeffekt der Dokumentarfilm An Shatter entstanden. Passend dazu erscheint übrigens auch am 25. September der Live-Soundtrack An Shatter live in Sao Paulo.

0: Darauf sind Klassiker wie Numb, In the End und Somewhere I Belong zu hören. Aber natürlich auch Songs der neuen Band-Ära. Der Film startet dann am 30. September weltweit, aber in ausgewählten Kinos. Welche Kinos das hier bei uns in Deutschland sind, das soll dann in den kommenden Wochen bekannt gegeben werden.
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2: Gleich wird's 18 Uhr.
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1: Es ist 18 Uhr.
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15: Schwimmkurse in Weißenhorn und der offizielle Sommerhit des Jahres. Ich bin Franziska Scherer. Guten Abend. Auf dem Schulhof der Grundschule Süd in Weißenhorn steht aktuell ein Schwimmmobil. Weil die örtliche Schwimmhalle sanierungsbedürftig ist, bietet der große Container für die nächsten 3 Monate Ersatzschwimmkurse an. Bürgermeisterin Kerstin Lutz.
16: Jetzt in den Sommerferien, vor allem für Kinder zwischen 4 und 6 Jahren, die intensiv schwimmen lernen möchten, die 2x5 Tage zu uns in den Schwimmcontainer kommen können, jeweils von Montag bis Freitags. Und dann ab Schulbeginn dann an unsere Grundschulkinder und die Kinder in den Kindertageseinrichtungen, die dann einen wöchentlichen Ausflug in die Budine machen wollen.
15: Das extreme Niedrigwasser bringt den Verkehr auf Rhein- und anderen Wasserstraßen immer stärker unter Druck. Bundesverkehrsminister Stefan Bilger hat sich deshalb in Bonn mit Wirtschaftsvertretern, Verbänden und Behörden beraten. Donau3FM-Reporter Thomas Brockt.
17: Die historisch niedrigen Pegelstände erschweren den Gütertransport auf Rhein, Donau, Elbe und anderen Wasserstraßen. Der Bundesverkehrsminister will deshalb mit den Ländern darüber reden, schnell Ausnahmen vom Sonn- und Feiertagsfahrverbot für Lkw zu genehmigen, also mehr Ware auf die Straße. Und auch die Schiene soll mehr übernehmen, Gespräche mit der Bahn laufen. Aber auch längerfristig sollen Projekte beschleunigt werden, etwa tiefere Fahrrinnen und mehr moderne Schiffe, die auch bei Niedrigwasser noch fahren können.
15: Die seit Mittwochabend im Bodensee vermisste 65-jährige Frau ist tot aufgefunden worden. 2 Zeugen haben ihren leblosen Körper heute Abend am Strand von Langenhagen entdeckt. Die Frau war während eines schweren Unwetters vor Kressbronn von einem Motorboot in den See gestürzt. Am Vorabend hatten rund 200 Einsatzkräfte aus mehreren Ländern vergeblich nach ihr gesucht. Die Die von Shakira und Burna Boy ist der offizielle Sommerhit des Jahres in Deutschland. Das hat das GfK Entertainment bekannt gegeben. Der Song lief bei der Fußball-WM vor jedem Spiel im Stadion und wurde allein in Deutschland fast 60 Millionen Mal gestreamt. Seit Wochen steht Die Die außerdem auf Platz 1 der Charts. Wer den Song nicht kennt, das ist er. Die Die, Ego. Mehr Nachrichten in einer halben Stunde und jederzeit auf donau3fm.de.

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1: Die Temperaturen in der Nacht endlich mal wieder zum etwas Durchatmen bei 14 Grad. Dann morgen Freitag Sonnenschein bis zu 27 Grad. Und bereits bis zum Sonntag erreichen wir dann wieder die 30 Grad Marke.
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1: Um 18.03 Uhr A7 Füssen Richtung Ulm zwischen Föhringen und Nersingen 4 Kilometer Stau. 12 Minuten kommen obendrauf. Derzeit haben wir auch zwischen Föhringen und Dreieck Hettistetten einen Fahrstreifen gesperrt, nämlich der linke. Und das Ganze bis in diese Minuten sollte also in Kürze wieder aufgemacht werden. Und die A96 Lindau Richtung München am Kreuz Memmingen an der Überleitung zur A7 Richtung Ulm. Unfall im Baustellenbereich. Vorsicht dort auch, Gefahr durch Personen auf der Fahrbahn.
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1: Blitzer zwischen Achstetten und Burgrieden in der 70er-Zone wird gelasert und der aktuellste Superblitzer, der steht in Langenau auf der Hindenburgstraße gegenüber der Eisdiele.
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1: Schönen Abend, servus zusammen am Donnerstag. Gleich kommt Oma Rosa mit dem nächsten Tipp auf der Suche nach dem Ort, in dem sie sich aufhält.
4: Super.
1: Ja, und vielleicht kommt ihr mit dem heutigen vierten Tipp ja wirklich drauf. Es gibt, ehrlich gesagt, schon viele richtige Antworten. Es gibt aber mindestens genauso viel falsche, so Schnellschüsse. Da hat man eben nicht ganz genau nachgedacht. Und deswegen immer die Empfehlung, bisschen abwarten. Es gibt ja täglich einen Tipp. Gleich kommt der vierte. Nach den Fetch of Boys, nach Ariana Grande und nach Lavinia und Alvaro Soler.

0: Die Wetter Boys bei Donau 3 FM. Always on my mind. Gleich Clock Clock. Bereits in der Warteschleife mit Out of the Dark. Aber vorher kommt noch der vierte Tipp.
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0: Und natürlich gibt's wieder eine Schwabentasse für den Sieger oder die Siegerin. Und die gibt's nur über Oma Rosa. Und dafür müssen wir erstmal das Rätsel lösen. Wo hält sich Oma Rosa auf? Drei Tipps gab's schon in dieser Woche. Es gibt auch schon einige richtige Einsendungen, aber auch viele falsche, viele Schnellschüsse. Und sind sogar ein paar dabei, bei denen ich denke, wie kommt man denn auf solch absurde Orte, wenn man die Tipps von Oma Rosa gehört hat? War schon viel Brauchbares dabei, aber vielleicht ist das der Entscheidende für euch. Oma Rosa, bitteschön.
2: Jetzt bin ich wieder mittler in dem gesuchten Ort. Ich bin jetzt nämlich direkt in der Mitte auf dem Marktplatz. Jetzt ist daheim aber eigentlich noch ziemlich ruhig. Aber ich verspreche, im Sommer, da wird es daheim ziemlich musikalisch. Denn da findet die Sommer-Open-Air-Konzerte statt. Da hat es noch einen Haufen Leute.
0: Ja, gehen wir mal davon aus, gell? Also ich weiß es, weil ich ja gar nicht so arg weit weg herkomme. Und ihr solltet erraten, um welchen Ort handelt es sich. Und wenn ihr euch immer noch nicht sicher seid, abwarten. Einen Tipp gibt's noch, den dann morgen.
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0: Dermot Kennedy und Kiss Me, es ist gleich 6:30.
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8: Es ist 6:30.
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10: Schwimmkurse in Weißenhorn und der offizielle Sommerhit des Jahres. Ich bin Franziska Scherer. Guten Abend. Auf dem Schulhof der Grundschule Süd in Weißenhorn steht aktuell ein Schwimmmobil. Weil die örtliche Schwimmhalle sanierungsbedürftig ist, bietet der große Container für die nächsten 3 Monate Ersatzschwimmkurse an. Bürgermeisterin Kerstin Lutz.
11: Jetzt in den Sommerferien, vor allem für Kinder zwischen 4 und 6 Jahren, die intensiv schwimmen lernen möchten, die 2x5 Tage zu uns in den Schwimmcontainer kommen können, jeweils von Montag bis Freitags und dann ab Schulbeginn dann an unsere Grundschulkinder und die Kinder in den Kindertageseinrichtungen, die dann einen wöchentlichen Ausflug in die Budine machen würden.
10: Das extreme Niedrigwasser bringt den Verkehr auf Rhein- und anderen Wasserstraßen immer stärker unter Druck. Bundesverkehrsminister Stefan Bilger hat sich deshalb in Bonn mit Wirtschaftsvertretern, Verbänden und Behörden beraten. Donau3FM-Reporter Thomas Brockt.
12: Die historisch niedrigen Pegelstände erschweren den Gütertransport auf Rhein, Donau, Elbe und anderen Wasserstraßen. Der Bundesverkehrsminister will deshalb mit den Ländern darüber reden, schnell Ausnahmen vom Sonn- und Feiertagsfahrverbot für Lkw zu genehmigen, also mehr Ware auf die Straße. Und auch die Schiene soll mehr übernehmen, Gespräche mit der Bahn laufen. Aber auch längerfristig sollen Projekte beschleunigt werden.

0: etwa tiefere Fahrrinnen und mehr moderne Schiffe, die auch bei Niedrigwasser noch fahren können.
1: Die seit Mittwochabend im Bodensee vermisste 65-jährige Frau ist tot aufgefunden worden. Zwei Zeugen haben ihren leblosen Körper heute Abend am Strand von Langenhagen entdeckt. Die Frau war während eines schweren Unwetters vor Kressbronn von einem Motorboot in den See gestürzt. Am Vorabend hatten rund 200 Einsatzkräfte aus mehreren Ländern vergeblich nach ihr gesucht. Die Die von Shakira und Burna Boy ist der offizielle Sommerhit des Jahres in Deutschland. Das hat das GfK Entertainment bekannt gegeben. Der Song lief bei der Fußball-WM vor jedem Spiel im Stadion und wurde allein in Deutschland fast 60 Millionen Mal gestreamt. Seit Wochen steht Die Die außerdem auf Platz 1 der Charts. Wer den Song nicht kennt, das ist der. Die Die, Ego. Mehr Nachrichten in einer halben Stunde und jederzeit auf donau3fm.de.
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3: In der kommenden Nacht, da kann man mal wieder ein bisschen durchatmen. 14, 15 Grad, sowas werden wir bekommen. Also deutlich, ja, ist angenehmer, kann man sagen, gell? Angenehmer als zuletzt. So, Freitag, Samstag, viel Sonnenschein, 26 bis 29 Grad. Am Sonntag übersteigen wir die 30 wieder.
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3: 18.34 Uhr A7 Füssen Richtung Ulm zwischen Illertissen und Dreierkettigstätten. 5 Kilometer Stau, 13 Minuten Verlust. A8 Stuttgart Richtung München zwischen Hohenstadt und Märklingen. Vorsicht, ungesicherte Unfallstelle betrifft alle Fahrstreifen. Dort kommt es zu größeren Behinderungen.
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3: Blitzer aktuell Ichenhausen auf der Günztalstraße, dann der aktuellste Superblitzer in Langenau auf der Hindenburgstraße gegenüber der Eisdiele. Und dann haben wir noch einen Blitzer reinbekommen, der steht in Ummendorf. Und zwar Ummendorf, beidseitig wird geblitzt hier. Wie steht dran? Gerade auf der Straße von Ummendorf nach Ringschneid auf der Ummendorfer Kreisstraße auf Höhe Häusern, wie üblich. An der Hecke, blitzbeidseitig.

Servus, schönen Abend hier mit Donau 3FM. Gleich ist es natürlich wieder Zeit für unseren Donau 3FM Tageshit. Und Shakira war mit ihrem WM-Song Dai Dai so erfolgreich, dass er jetzt offiziell der Sommerhit 2026 ist. Und das hat Shakira vor 12 Jahren schon mal geschafft, bis dann ein Überraschungshit kam und Shakira vom Chartthron gestoßen hat. Welcher Song uns damals durch den Sommer begleitet hat, das gibt's gleich im Donau 3FM Tageshit. Vorher spielen wir noch Musik von Clean Bandit, von Falco und von

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3: Seit heute ist es amtlich. Wir haben den Sommerhit 2026 gefunden. Die Fußball-WM und ihr offizieller WM-Song Dai Dai von Shakira hat das Rennen gemacht. Aber Shakira sollte sich nicht zu früh freuen. Vor 12 Jahren hatte sie auch schon mit einem WM-Hit wochenlang die deutschen Charts angeführt. Ihr erinnert euch noch mit Waka Waka. Aber dann genau heute vor 12 Jahren hat ein anderes Lied Shakira von der Spitze verdrängt. Es hat sich noch länger auf Platz 1 gehalten und war am Ende dann der Soundtrack des Sommers 2010. Und zwar We No Speak Americano von Yolanda Be Cool und D-Cup und somit heute unser Donau 3 FM Tageshit. Vor 12 Jahren genau, Chartspitze, lange Zeit und Sommerhit. We No Speak Americano.

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2: Es ist 19 Uhr.
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4: Ich bin Dirk Zeitler. Nach dem Drohnenvorfall am Flughafen Leipzig-Halle zieht Bundesinnenminister Dobrindt Konsequenzen. Ende August soll es laut seines Ministeriums ein Treffen mit mehreren europäischen Innenministern geben. Mit dabei wären demnach die Minister aus den baltischen Staaten Polen, Schweden, Norwegen und Dänemark.
5: Bei dem Treffen soll es um eine gemeinsame Strategie gegen Drohnenangriffe auf kritische Infrastruktur gehen. Mehr ist bisher nicht bekannt. Zum Vorfall am Flughafen Leipzig-Halle gibt's dagegen neue Informationen. Der Mitarbeiter, der die Drohne entdeckte, hatte großes Glück. Er hatte wohl das Fluggerät mit dem Fuß zu Boden getreten, ohne zu wissen, dass daran eine Sprengvorrichtung hing. Spezialisten der Bundeswehr entschärften sie dann. Jetzt suchen die Ermittler weiter nach einem zweiten Flugobjekt und prüfen, wer dahinter steckt. Zoe Tassovali, Nachrichtenredaktion.
4: Das extreme Niedrigwasser sorgt aktuell für große Probleme auf dem Rhein und anderen Wasserstraßen. Bundesverkehrsminister Bilger hat darüber in Bonn mit Wirtschaftsvertretern, Verbänden und Behörden gesprochen. Um zu helfen, sind mehrere auch kurzfristige Maßnahmen geplant.
6: Die historisch niedrigen Pegelstände erschweren den Gütertransport auf Rhein, Donau, Elbe und anderen Wasserstraßen. Der Bundesverkehrsminister will deshalb mit den Ländern darüber reden, schnell Ausnahmen vom Sonn- und Feiertagsfahrverbot für Lkw zu genehmigen, also mehr Ware auf die Straße. Und auch die Schiene soll mehr übernehmen, Gespräche mit der Bahn laufen. Aber auch längerfristig sollen Projekte beschleunigt werden, etwa tiefere Fahrrinnen und mehr moderne Schiffe, die auch bei Niedrigwasser noch fahren können. Thomas Brock, Nachrichtenredaktion.
4: In deutschen Gewässern sind in den ersten 7 Monaten des laufenden Jahres mehr Menschen ertrunken als im Vorjahreszeitraum. Die Zahl der Badetoten stieg auf 261. Das waren 15 mehr als im gleichen Zeitraum des Vorjahres. Das teilte die Deutsche Lebensrettungsgesellschaft mit. Die allermeisten von ihnen waren männlich, immerhin 95%. Popstar Shakira und Sänger Burna Boy haben mit ihrem WM-Song Die Die den offiziellen Sommerhit des Jahres gelandet. Das teilte das Marktforschungsunternehmen GfK Entertainment mit. Der Song stehe seit 5 Wochen an der Spitze der deutschen Charts und sei hierzulande fast 60 Millionen Mal gestreamt worden.
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7: Die Temperaturen in der Nacht 14 bis 15 Grad, kann man mal ein bisschen durchatmen. Morgen und am Samstag viel Sonnenschein bei 26 bis 29 Grad. Und bereits am Sonntag übersteigen wir die 30 wieder.
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1: 19.03 Uhr, A8 Stuttgart Richtung München zwischen Hohenstadt und Märklingen. Gerade aktualisiert, 3 Kilometer Stau, 20 Minuten obendrauf. Dann haben wir die A8 Stuttgart Richtung München zwischen Hohenstadt und Märklingen. Jetzt kommt nochmal eine Aktualisierung rein. Läuft eine Unfallaufnahme, der linke Fahrstreifen ist noch gesperrt. Und dann haben wir noch die A7 Ulm Richtung Würzburg zwischen Heidenheim und Aalen-Oberkochen. 1 Kilometer Stau, 9 Minuten obendrauf.
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1: In Langenau auf der Hindenburgstraße gegenüber der Eisdiele. Und ein weiterer steht noch in Ummendorf. Und zwar, wenn ihr Richtung Ringschneid unterwegs seid, auf der Ummendorfer Kreisstraße Höhe Häusern.

0: Wir sind immer noch mittendrin in der Zeckenzeit in Schwaben. Und wenn man jetzt im Sommer viel draußen unterwegs ist, sollte man da besonders aufpassen für das Absuchen. Wenn ihr wieder zu Hause seid, gibt es übrigens einen echt interessanten Lifehack, wie ihr Zecken mit eurem Smartphone auf der Haut aufspüren könnt. Wie das funktioniert, das hört ihr gleich hier bei mir. Kollege Peter Miller hat da ein paar Tipps zusammengefasst. Erstmal machen wir Musik mit Roxette, mit Kygo, Khalid und Griffin und mit Shabuzi.
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0: Roxette bei Donau 3 FM mit How Do You Do. Vor kurzem waren Roxette noch auf dem Weili-Gelände und haben euch gerockt. Und heute Abend werden das die Jungs von Judas Priest übernehmen. Hier ist Donau 3 FM heute am Donnerstagabend. Ja, Sommerzeit, Zeckenzeit. Und nach jedem Spaziergang im Wald oder auf der Wiese heißt es absuchen. Jetzt soll dabei sogar das Smartphone helfen. Und wie das funktioniert, weiß unser Donau 3 FM Moderator Peter Miller. Peter, wie kann ich das Handy beim Zeckensuchen denn nutzen? Wie kann mich das Handy unterstützen?
1: Also tatsächlich steckt die Hilfe schon in vielen Smartphones. Man braucht jetzt keine extra App. Sowohl Android-Handys als auch iPhones haben eine integrierte Lupenfunktion. Aktiviert man dort dann zusätzlich noch die Farbumkehr oder einen Kontrastfilter, dann werden Zecken auf der Haut oder im Fell optisch stärker hervorgehoben. Dunkle Zecken erscheinen dadurch wirklich deutlich heller. Ich habe es auch ausprobiert, habe mir mal mit einem Edding einen schwarzen Punkt auf die Haut gemacht und wenn man das dann probiert, das leuchtet richtig. Und es macht es einfach einfacher, auch die winzigen Zecken zu entdecken, die ja oft nur wenige Millimeter groß sind und oft leicht übersehen werden.
0: Okay, ist das eher so ein netter Technik-Gag oder bringt es tatsächlich einen Vorteil?
1: Das kann tatsächlich hilfreich sein, gerade die sogenannten Nymphen. Also junge Zecken sind ja oft nur 1 bis 2 Millimeter groß und deshalb sehr schwer zu entdecken. Durch den höheren Kontrast erkennt man sie auf vielen Hauttypen oder auch im Hundefell zum Beispiel deutlich besser. Wichtig ist aber, man sollte trotzdem sorgfältig kontrollieren und sich nicht ausschließlich auf das Handy verlassen. Es ist eine zusätzliche Hilfe, aber kein Ersatz für einen genauen Blick.
0: Okay, und worauf sollte man deiner Meinung nach einem Ausflug ins Grüne grundsätzlich achten?
1: Ja, am besten, wenn man wieder zu Hause ist, den ganzen Körper möglichst zeitnah absuchen, besonders die Kniekehlen, Achseln, Leistenbereich oder hinter den Ohren oder am Haaransatz. Auch Kinder und Haustiere sollte man dabei natürlich nicht vergessen. Wird eine Zecke früh entdeckt und natürlich auch fachgerecht entfernt, dann sinkt das Risiko, dass Krankheitserreger wie Borreliose zum Beispiel übertragen werden. Gegen die ebenfalls von Zecken übertragene FSME kann übrigens auch eine Impfung schützen. Gerade in Risikogebieten lohnt es sich auch mal dann den Impfstatus im Blick zu behalten.
0: Jawohl, dann danke dir also. Nach dem Spaziergang ruhig mal die Handylupe einschalten und trotzdem gründlich nachschauen. Dankeschön, Peter. Und damit Zecken keine Chance haben, gell? Damit da Feierabend ist.
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0: 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So, kurze Frage an alle Frauen aus Schwaben. Habt ihr am kommenden Dienstag, am 11. August, schon was vor? Wenn nicht, dann habt ihr es jetzt, ne? Easy 1000 lädt nämlich wieder ein zum Donau3FM Mädelsabend aufs Weinfest in Ulm. Annette aus Ulm wird auf jeden Fall schon mal mit dabei sein. Sie hat sich nämlich angemeldet, naja, beziehungsweise ihr Mann hat das für sie gemacht.
1: Cool, cool, vielen Dank. Finde ich richtig super und die wird sich super freuen, weil das wird ein cooler Abend, bin ich mir sicher.
0: Ja, das wird es auf jeden Fall. Also, wer außerdem mit dabei sein wird und wie ihr das auch noch könnt, das hört ihr gleich bei mir. Vorher gibt es aber Musik natürlich für euren Donnerstagabend. Da haben wir den richtigen Sound. Unter anderem jetzt gleich von Leonie, von Alan Miles oder auch von Somber. 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

0: So, aktuell zum Sommerhit des Jahres gewählt, offiziell Shakira und Die Die zusammen mit Burna Boy. Hier ist Donau 3 FM, heute ist Donnerstag.
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0: Die Tage sind gezählt, Dienstag, 11.8. ist es.

0: soweit, da steigt wieder der größte Donau-3-FM-Mädelsabend auf dem Ulmer Weinfest. Easy 1000 aus der Gute-Laune-Morning-Show wird wieder mit wunderbaren Frauen aus Schwaben einen richtig schönen Abend verbringen. Ihr könnt euch das Ganze dort richtig gut gehen lassen. Tisch ist schon reserviert. Dazu gibt es noch besonders gutes Essen. Natürlich dürft ihr euch noch durch die unterschiedlichen Weine probieren. Coole Frauen, leckeres Essen, herrlicher Wein. Das hat sich Gwen aus Kötz nicht zweimal sagen lassen. Sie hat sich angemeldet, ist heute Morgen sogar von Andi und Easy zurückgerufen worden.
1: So, Ulmer Weinfest warst du dieses Jahr schon? So lange ist es ja noch nicht.
2: Nee, dieses Jahr habe ich es noch nicht geschafft. Wir haben zwar schon einen Tisch reserviert, aber erst in 2 Wochen. Deswegen, also ich bin schon heiß.
3: Ach, dann bist du den Mädelsabend quasi so als kleinen Vorgeschmack
1: haben. Du.
3: Ja, richtig.
2: Richtig. Das ist ein richtiges Warm-up und danach geht es richtig steil.
3: Oh, ich könnte mir vorstellen, auch bei Easy, dass da richtig steil wird.
2: Ja, das könnte ich mir auch vorstellen.
1: Du hast uns schon ein Foto geschickt von dir in deinem Sommerkleid. Magst du es mal beschreiben?
2: Ja, also das ist ein ganz tolles Kleid. Es hat es liebt pink und es hat so pink-rote Rosen. Ist ein bisschen kitschig, aber der Schnitt ist toll. Es ist so luftig, locker und es macht einfach gute Laune. Und ich ziehe es auch heute wieder an, weil es mein Gute-Laune-Kleid ist.
1: Sehr schön. Du ziehst es heute an, dann machst du mir einen Gefallen.
2: Ja.
1: Dann planst du so, dass du nochmal die pinke Wäsche machst, bevor es Dienstag ist, damit du es dann wieder tragen kannst. Denn du bist mit dabei.
2: Juhu, danke schön. Ich freue mich.
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8: Ich bin Dirk Zeitler. Das extreme Niedrigwasser sorgt aktuell für große Probleme auf dem Rhein und anderen Wasserstraßen. Bundesverkehrsminister Bilger hat darüber in Bonn mit Wirtschaftsvertretern, Verbänden und Behörden gesprochen. Um zu helfen, sind mehrere auch kurzfristige Maßnahmen geplant.
9: Die historisch niedrigen Pegelstände erschweren den Gütertransport auf Rhein, Donau, Elbe und anderen Wasserstraßen. Der Bundesverkehrsminister will deshalb mit den Ländern darüber reden, schnell Ausnahmen vom Sonn- und Feiertagsfahrverbot für Lkw zu genehmigen, also mehr Ware auf die Straße. Und auch die Schiene soll mehr übernehmen, Gespräche mit der Bahn laufen. Aber auch längerfristig sollen Projekte beschleunigt werden, etwa tiefere Fahrrinnen und mehr moderne Schiffe, die auch bei Niedrigwasser noch fahren können. Thomas Brock, Nachrichtenredaktion.
8: Nach der Entdeckung einer Sprengstoffdrohne auf dem Leipziger Flughafen hat das Bundesinnenministerium intern Berichte dementiert, wonach eines der ukrainischen Antonov-Flugzeuge in der Nähe mit Munition beladen gewesen sei. In der Obleuterunde im Bundestag mit den Abgeordneten aus den Ausschüssen Inneres und Verteidigung wurde klargestellt, dass sich keine Munition in der Maschine befunden habe. Ein Mitarbeiter des Flughafens hatte die mit Sprengstoff bestückte Drohne bemerkt. Sie befand sich nach Angaben aus Sicherheitskreisen nahe einer der ukrainischen Transportmaschinen. Wie umweltfreundlich sind Kreuzfahrten wirklich? Im neuen Umweltranking des Naturschutzbundes NABU schneiden die norwegischen Reedereien Havila und Hurtigruten zwar erneut am besten ab, selbst sie erreichen aber nicht einmal die Hälfte der möglichen Punkte.
10: Wer eine Kreuzfahrt bucht, muss beim Klimaschutz weiter deutliche Abstriche machen. Der NABU sagt, auch die besten Anbieter sind noch weit von einer wirklich umweltfreundlichen Reise entfernt. Gleichzeitig boomt die Branche weiter. Weltweit waren im vergangenen Jahr so viele Menschen auf einer Kreuzfahrt wie noch nie. Zoe Tassovali, Nachrichtenredaktion.
8: Zum Fußball. Jan Diomande wechselt vom RB Leipzig zum spanischen Topclub Real Madrid. Beide Vereine bestätigten den Transfer des 19 Jahre alten Nationalspielers der Elfenbeinküste, der dem Fußball-Bundesligisten eine Ablösesumme von mindestens 125 Millionen Euro einbringen soll.
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11: Der Freitag bringt recht viel Sonnenschein, gepaart mit Wolken und Temperaturen bis 27 Grad. Am Samstag strahlender Sonnenschein bei 28 Grad. Und bereits am Sonntag schaffen wir es wieder über die 30 Grad Marke. Aber wenigstens in den Nächten kann man wieder etwas besser durchatmen. Temperaturen im Schnitt zwischen 12 und 17 Grad.
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12: Benvenuti oder besser gesagt Buonasera und herzlich willkommen zu einer neuen Ausgabe unserer Greatest Hits. Heute mit meinem Amigo und zwar Fabian Schober.
13: Schön, dass ich dabei sein darf, denn es gibt glaube ich keinen besseren. Niemand fährt lieber nach Italien in Urlaub als Peter Miller. Ja, deswegen, das wird die perfekte Sendung für ihn.
12: Aber ich muss mich da ein bisschen verteidigen. Ich fahre jetzt nicht hier in die klassischen Urlaubsregionen Jesolo und Co. Ich habe da schon meine Geheimorte. Werde ich aber natürlich jetzt nicht verraten, denn es geht natürlich um Musik. In dieser Sendung. Heute machen wir einen riesen Ausflug nach Italien. Genau gesagt zu einem Künstler, der seit über 40

0: Jahren Millionen Menschen begeistert und wirklich wie kaum ein anderer für italienische Popmusik steht. Es geht um Eros Ramazzotti.
1: Ja, seine Musik verbindet diese mediterrane Leichtigkeit mit ganz großen Emotionen. Mal kraftvolle Popsongs, mal gefühlvolle Balladen und immer diese unverwechselbare Stimme, die man schon nach wenigen Sekunden erkennt, egal ob Rom, Madrid, Buenos Aires oder hier in Deutschland. Eros Ramazzotti, der füllt bis heute Arenen auf der ganzen Welt.
0: Dabei war sein Weg keineswegs selbstverständlich. Als junger Mann bekam er wirklich oft von den Plattenfirmen zu hören, die Stimme sei zu ungewöhnlich und passe nicht ins Radio. Genau diese markante, leicht raue Stimme wurde aber dann später natürlich zu seinem größten Markenzeichen.
1: Ja, und jetzt haben wir eine Stunde Zeit und dann nehmen wir euch mit auf die wichtigsten Stationen seiner Karriere. Ganz große Erfolge, persönliche Wendepunkte und natürlich 12 seiner schönsten und erfolgreichsten Songs und die ersten 2 hat der Peter für euch.
0: Oh, und es sind schon 2 ganz große, vor allen Dingen der 2. Zuerst gibt's für euch Una Storia Importante aus dem Jahr 85 und dann eigentlich ein Riesenbrett von ihm. Se bastasse una canzone. Viel Spaß mit einer Stunde Eros Ramazzotti.

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1: Ja, und der Peter hat die zwei Songs schon anmoderiert. Jetzt darf ich sie nochmal wiederholen. Una Storia Importante und Sebastasse una Canzone. Ja, zwei Songs, die den Grundstein für eine außergewöhnliche Karriere gelegt haben von Eros Ramazzotti. Er wurde 1963 in Rom geboren, wuchs im Stadtteil Cinecittà auf. Ja, dort, wo auch die berühmten Filmstudios stehen. Sein Vater war ganz begeisterter Musikfan und hat auch schon früh das Talent von seinem Sohn erkannt. Und schon als Kind spielte damit Eros Ramazzotti Gitarre und schrieb seine ersten eigenen Lieder.
2: Ja, das war schon so ein Grundstein. Nach der Schule wollte er eigentlich dann am Konservatorium studieren. Er hat sich beworben und wurde abgelehnt. Ein Rückschlag, der ihn allerdings nicht davon abhielt, wirklich seinen Traum weiter zu verfolgen. Stattdessen hat er in Clubs gespielt, hat Songs geschrieben und hat an Nachwuchswettbewerben teilgenommen. Und der entscheidende Moment,

0: Kam dann im Jahr 84 beim berühmten Festival di Sanremo. Dort gewann er mit dem Lied Terra Promessa die Kategorie der Nachwuchskünstler.
1: Peter, ich habe gerade so ein bisschen das Problem, ich kann mir Eros Ramazzotti so nicht wirklich als Teenager gerade
0: vorstellen.
1: Ich auch
0: nicht. Eros Ramazzotti ist schon immer erwachsen für mich.
1: Ja, ne? Aber wir bleiben mal bei seiner Teenagerzeit. Ja. Eben Sanremo, da haben wir gerade schon drüber gesprochen, mehr als nur ein Musikwettbewerb, ist so wie viele Künstler das Festival, das Sprungbrett für eine große Karriere. Ja, und dann schon ein Jahr später erschien Una Storia Importante und der Song wurde dann schnell zu einem der ganz großen ersten Erfolge und macht ihn auch außerhalb von Italien bekannt.
0: Und da gibt es dann einen besonderen Fakt, was richtig interessant ist. Eros Ramazzotti hat früh angefangen, nicht nur italienische Versionen zu veröffentlichen, sondern auch spanische Versionen seiner Alben und damit erschloss er sich einen riesigen Markt in Spanien und Lateinamerika. Ein absoluter Glücksgriff, würde ich mal sagen. Und heute ist er wirklich europaweit einer der erfolgreichsten Künstler überhaupt.
1: Ja, wir bleiben erstmal italienisch, ne? Sebastasse una canzone. 1990, das zeigt dann schon deutlich gereifteren Künstlern, die Botschaft ist ganz zeitlos. Wenn ein einziges Lied die Welt verändern könnte, wäre vieles einfach einfacher. Und es ist genau diese Mischung aus eingängigen Melodien und emotionalen Texten, die Eros Ramazzotti bis heute auch auszeichnet.
0: Ja, und noch was fällt dabei auf, obwohl seine Texte ja fast ausschließlich auf Italienisch sind, außer eben diese spanischen Teile, funktionieren sie weltweit. Die Musik, die transportiert Gefühle. Man versteht sofort eigentlich, um was es geht, obwohl man die Sprache Italienisch eigentlich meistens gar nicht spricht.
1: Ja, und jetzt stehen wir schon kurz vor dem internationalen Durchbruch von Eros Ramazzotti. Aber davor hören wir nochmal Musik. Wir haben einmal Cose della Vita aus dem Jahr 93 für euch und davor Un'altra te.

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1: Ja, das waren schon zwei Klassiker. Un altra te und Cose della vita. Spätestens Anfang der 90er war dann wirklich auch klar, Eros Ramazzotti ist längst kein italienischer Star mehr, sondern er ist international angekommen.
2: Ja, und mit Cose della vita hat er sich auch einen Meilenstein gelegt. 2 Jahre nach der Erstveröffentlichung hat er dann den Song gemeinsam mit niemand anderem als Tina Turner noch einmal neu aufgenommen. Und dieses Duett wurde weltweit wirklich ein riesiger Erfolg und hat ihm dann international den absoluten Durchbruch geschafft.
1: Und was ganz spannend ist, Tina Turner sagte später mal, sie habe sofort gespürt, wie viel Leidenschaft in der Musik von Eros Ramazzotti steckt. Obwohl sie ja wirklich aus komplett verschiedenen Welten kamen, haben sie perfekt harmoniert eigentlich, vor allem natürlich auch mit den Stimmen. Das Duett läuft bis heute regelmäßig auch hier bei uns im Radio und gehört zu den bekanntesten internationalen Kooperationen der 90er Jahre.
2: Ja, und jetzt geht so die Zeit los, wo Eros Ramazzotti auf größere Tourneen geht. Und dabei ist aber auch aufgefallen, wie bodenständig er trotzdem geblieben ist. Ja, während viele Popstars den ganz großen Glamour gesucht haben, da ist der Eros eher so ein bisschen zurückhaltend geblieben.

0: der Bühne und hat sie lieber seiner Musik gewidmet.
1: Außer bei einer Sache. Er war mit einer ganz berühmten Dame zusammen aus der Schweiz. Ende der 90er Jahre hat er die Schweizer Moderatorin Michelle Hunziger kennengelernt.
0: Kennt man
1: natürlich hier aus Wetten, dass. Die beiden wurden zu einem der bekanntesten Promi-Paare Europas und haben sogar eine gemeinsame Tochter mit einem wunderschönen Namen, und zwar Aurora. Ja. Viele Fans sind überzeugt, dass diese glückliche Phase natürlich auch die Musik beeinflusst hat. Die Songs wurden persönlicher, wärmer und natürlich, wie eigentlich jeder Song von Eros Ramazzotti, romantisch.
0: Ja, natürlich. Musikalisch wird es auch einfach noch romantischer, ja. Aber auch moderner so langsam, ne? Ohne natürlich diesen typischen Eros Ramazzotti-Sound. Aber es ist halt diese Mischung, ne? Und da schmilzt man einfach dahin. Wir haben wieder zwei Songs für euch, Peter.
1: So schaut's aus. Und da ist wieder einer dabei, der sticht auch wieder raus, wenn man mal die Zahlen mal anschaut. Es gibt Dovece Musica für euch und davor eigentlich auch einer seiner größten Hits. Più Bella Cosa aus dem Jahr 96, den kennen wir alle.

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2: Also ich muss schon sagen, es ist schon ein bisschen wie Urlaub. Wir hatten damals in unserem grünen VW Passat, wirklich eine ältere Kiste, hatten wir damals eine Kassette von Eros Ramazzotti. Ja. Darum bin ich auch wirklich Fan, wenn wir dann damals immer nach Italien gefahren sind. Das ist so in mir drin.
3: Das gehört dazu, ne? So ein bisschen auch hier dann Fenster runterlassen, sich die Brise so ein bisschen ins Gesicht.
2: Herrlich. So, zurück zum Thema. Wir haben ja bereits erlebt, wie aus einem jungen Musiker aus Rom einer der erfolgreichsten italienischen Künstler aller Zeiten wurde. Seine Karriere begann in Sanremo auf diesem Wettbewerb und führte ihn innerhalb weniger Jahre auf die größten Bühnen dieser Welt.
3: Ja, und vor uns haben wir die zweite Hälfte der Greatest Hits mit Eros Ramazzotti. Und hier wird er jetzt endgültig zum internationalen Superstar. Seine Alben verkaufen sich millionenfach. Seine Tourneen führen ihn wirklich rund um den Globus und kaum ein anderer italienischer Künstler hat mit so vielen internationalen Größen zusammengearbeitet. Hier ist wieder Musik für euch. Wir haben Un'emozione per sempre und davor Furco.

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1: Ach, das waren nochmal ganz, ganz große Emotionen.
2: Große
1: wieder,
2: Gefühle,
1: ne?
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1: Fuoco nel fuoco und un'emozione per sempre. Zwei Songs aus einer Zeit, in der Eros Ramazzotti längst wirklich zu den absolut festen Größen der internationalen Popmusik gehört.
2: Absolut. Anfang der 2000er Jahre war er längst weit über Europa hinaus erfolgreich. Seine Alben erschienen regelmäßig, gleichzeitig in italienischer und auch in spanischer Sprache. Und
1: Multitalent
2: damit hat er natürlich. Und er hat natürlich Millionen Menschen damit erreicht, besonders in Südamerika. Und kaum ein europäischer Künstler hat dort so einen Stellenwert wie Eros Ramazzotti.
1: Dabei ist er ja trotzdem seinem Stil immer treu geblieben, ja? Während sich viele Künstler ständig neu erfinden, hat er seinen Sound eher behutsam weiterentwickelt. Gitarren, eingängige Melodien und natürlich seine unverwechselbare Stimme bleiben das Fundament. Und das schätzen ja auch seine Fans bis heute.
2: Ja, und ein weiterer Grund für den Erfolg sind die vielen hochkarätigen Duette, die er gesungen hat. Tina Turner, da haben wir ja vorhin schon einen Song gehört. Er hat mit ihr zusammengearbeitet, aber noch ganz andere Größen war da mit dabei. Cher, Anastasia, die zwei Opernsänger, Luciano Pavarotti, Andrea Bocelli, Laura Pausini, Joe Cocker und später dann auch noch Ricky Martin. Und diese Kooperationen, die entstanden irgendwie nie aus reinem Marketing. Viele Künstler haben einfach erzählt, wie sehr sie die Musik von ihm geschätzt haben. Und da haben sie gedacht, Mensch, mit der Person, so sympathisch, so tolle Musik, da muss ich zusammenarbeiten.
1: Ja, kurzes Statement nebenbei. Ich finde, am Peter ist ein Italiener verloren gegangen.
2: Ein bisschen.
1: Nur mal so. Also wieder zurück zu Eros Ramazzotti. Er genießt natürlich auch live einen hervorragenden Ruf. Wer einmal eines seiner Konzerte erlebt hat, der weiß, wie wichtig ihm auch der Kontakt zum Publikum ist. Er erzählt Geschichten zwischen den Liedern. Er bedankt sich oft bei den Fans auch, schafft eine fast familiäre Atmosphäre, ja, trotz komplett ausverkaufter Hallen und Arenen.
2: Und Eros Ramazzotti ist jetzt ein Künstler, da hört man nicht jeden Tag irgendwelche Skandale oder so. Also klar, mit Michelle Hunziker, das war natürlich schon überall in der Presse, ganz klar. Aber er hat einfach die Musik in den Mittelpunkt gesetzt und das war ihm wahnsinnig wichtig. Und vielleicht ist das auch einer der Gründe, warum seine Karriere so außergewöhnlich konstant verlaufen ist, bis heute.
1: Ja, und jetzt gehen wir richtig international. Ja, wir haben schon ein paar Namen gehört. Es folgt jetzt ein Duett mit einem Weltstar und anschließend noch ein Song, der Eros Ramazzotti einmal mehr von seiner persönlichen und nachdenklichen Seite zeigt. Erst Non siamo soli und dann haben wir für euch Parla con me.

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1: Mit Non Siamo Soli und Parla Con Me haben wir jetzt zwei Songs gehört, die zeigen, wie vielseitig Eros Ramazzotti natürlich auch ist und wie aktiv er immer noch nach den vielen Jahrzehnten, genau, zwei an der Zahl, aktiv im Musikgeschäft ist.
2: Ja, Non Siamo Soli. Das Lied ist zusammen mit Ricky Martin entstanden. Eine Zusammenarbeit, die zwei der erfolgreichsten Latin-Pop-Künstler ihrer Generation zusammengebracht hat. Der Song wurde in ganz vielen Ländern ein Hit und hat einmal mehr unterstrichen, wie international Eros inzwischen ist.
1: Und es war wirklich oder ist immer noch eine sehr beeindruckende Karriere. Mehr als 70 Millionen verkaufte Tonträger, zahlreiche Nummer 1-Alben, ausverkaufte Tourneen auf mehreren Kontinenten. Und besonders bemerkenswert ist dabei wirklich, dass Eros Ramazzotti auf den Konzerten ausschließlich auf Italienisch singt und das versteht man trotzdem weltweit.
2: Ah, weil es ist auch einfach so schön anhört. Ja, vom schönen Songs ein bisschen wieder zu traurigeren Seiten, denn wir gehen jetzt in sein Privatleben nochmal rein und das ist nicht immer geradlinig verlaufen. Ne? Wir haben es schon gesagt, Michelle Hunziker, und jetzt ist nach vielen gemeinsamen Jahren die Beziehung vorbei. Sie trennen sich, beide haben aber immer wieder betont, dass sie vor allem als Eltern ihrer Tochter Aurora eben eng verbunden bleiben und bis heute sind sie respektvoll und freundschaftlich miteinander. Und das ist auch was, was in der Promi-Welt jetzt nicht unbedingt selbstverständlich ist.
1: Nee, und es zeigt natürlich auch wieder, wie bodenständig die beiden immer noch sind. Auch musikalisch bleibt Eros Ramazzotti sehr neugierig. Er macht weiter, er hat viel rumexperimentiert, moderne Produktionen gestartet, ohne dabei natürlich seinen Stil zu verlieren. Ganz wichtig, die Lieder, die handeln bis heute von Liebe, Hoffnung, Abschied und einfach, es geht um die Themen, die die Menschen überall auf der Welt bewegen.
2: Ja, und das ist natürlich auch irgendwo ein Geheimnis seines Erfolgs, ne? Eros Ramazzotti musste nie laut sein, um gehört zu werden. Er hat auch nicht durch große Skandale überzeugt oder spektakuläre Auftritte. Nee, er hat einfach authentisch das gemacht, auf was er Bock hat. Und erreicht damit unfassbar viele Menschen.
1: Absolut. Bis heute gehört er zu den wenigen europäischen Künstlern, die weltweit immer noch große Hallen füllen. Seine Konzerte sind Reisen durch diese vier Jahrzehnte, eben, wo er aktiv ist. Und Generationen kennen ihn. Ist einfach so. Ich bin jetzt 28. Ich kenne
2: von der Großmutter bis zum Enkel.
1: Ja. Absolut. Ach, richtig schöne Musik heute mit dabei. Ich habe nur eine kleine Geschichte. Ich war mal in Verona und in Verona gibt es die Arena, die Verona. Und ich dachte mir schon, da ist irgendwie schön Licht und so weiter und so fort. Und da sind ganz oft Opernveranstaltungen. Da sind dann natürlich tausende Menschen rein. In die Arena ist noch eine aktive Konzertvenue. Ja. Und dann hatte da einfach Eros Ramazzotti ein Konzert, während ich mit einem schönen Aperol vor der Arena sitze mit ein paar Freunden. Es war wahnsinnig heiß in dieser Nacht.
2: Aber ein spontanes Eros Ramazzotti. Konzert. Also besser geht's ja nicht. In Italien.
1: Richtig, und ich fand's einfach nur grandios. Ganz, ganz großes Kino und dumm haben wir noch zwei Hits für euch mit dabei aus dem Jahr 15 und aus dem Jahr 2012. Ma che bello questo amore und un angelo di stesso al sole.
2: Er sagt es aber auch so schön, ne, der Peter. Also es ist wirklich, ich glaube, der reist jetzt noch nächste Woche nach Italien.
1: Also nächste Woche ist es nicht, aber lange ist es nicht mehr hin. So, das war eine Stunde Eros Ramazzotti, Job 40, auf Wiedersehen. Buonanotte kann man fast sagen. Sì. Gute Nacht,
2: sì,
1: das waren die Greatest Hits.
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3: 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Es ist 21 Uhr.
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5: Ich bin Dirk Zeitler. Nach dem Fund einer Sprengstoffdrohne am Leipziger Flughafen hat die Bundesanwaltschaft die Ermittlungen wegen der besonderen Bedeutung des Falls übernommen. Es bestehe der Verdacht des versuchten Herbeiführens einer Sprengstoffexplosion und des gefährlichen Eingriffs in den Luftverkehr, teilte die Karlsruher Behörde mit. Es lägen zureichende tatsächliche Anhaltspunkte vor, dass am Dienstagabend auf dem Gelände des Flughafens Leipzig-Halle mittels einer Drohne eine Explosion verursacht werden sollte, hieß es weiter. Mit den polizeilichen Ermittlungen sei das Bundeskriminalamt beauftragt. Das extreme Niedrigwasser sorgt aktuell für große Probleme auf dem Rhein und anderen Wasserstraßen. Bundesverkehrsminister Bilger hat darüber in Bonn mit Wirtschaftsvertretern, Verbänden und Behörden gesprochen. Um zu helfen, sind mehrere, auch kurzfristige, Maßnahmen geplant.
6: Die historisch niedrigen Pegelstände erschweren den Gütertransport auf Rhein, Donau, Elbe und anderen Wasserstraßen. Der Bundesverkehrsminister will deshalb mit den Ländern darüber reden, schnell Ausnahmen vom Sonn- und Feiertagsfahrverbot für Lkw zu genehmigen, also mehr Ware auf die Straße. Und auch die Schiene soll mehr übernehmen, Gespräche mit der Bahn laufen. Thomas Brock, Nachrichtenredaktion.
5: Seit Januar sind in Deutschland 261 Menschen ertrunken. Das gab die DLRG heute in einer Sommerzwischenbilanz bekannt. Das ist etwas mehr als im gleichen Zeitraum im vergangenen Jahr. Allein die Hitzewellen im Juni und Juli forderten 160 Badetote.
7: Durch immer länger werdende und stärkere Hitzeperioden suchen mehr Menschen Abkühlung in Gewässern. Und das verläuft immer wieder tödlich. Vor allem Flüsse und Seen sind besonders gefährlich. Viele Menschen überschätzen dort ihre Schwimmfähigkeiten und unterschätzen Gefahren wie Strömungen oder Kälteschocks. Vor allem Männer. 80% aller Badetoten sind Männer, denn die würden eher alkoholisiert baden gehen und seien insgesamt leichtsinniger. Simeon Müller, Nachrichtenredaktion.
5: Die Nachfrage nach Elektroautos hat im Juli stark angezogen. Fachleuten zufolge liegt das vor allem an der E-Auto-Prämie des Bundes. Mehr als 78.600 reine E-Pkw kamen im vergangenen Monat laut Kraftfahrt-Bundesamt neu auf die Straße. Das waren demnach fast 62% mehr als im Juli des Vorjahres. Von dem Elektroboom profitieren allerdings vor allem chinesische Konzerne.
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8: Der Freitag bringt recht viel Sonnenschein, gepaart mit Wolken und Temperaturen bis 27 Grad. Am Samstag strahlender Sonnenschein bei 28 Grad. Und bereits am Sonntag schaffen wir es wieder über die 30 Grad Marke. Aber wenigstens in den Nächten kann man wieder etwas besser durchatmen. Temperaturen im Schnitt zwischen 12 und 17 Grad.
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9: Die A8 Richtung Stuttgart zwischen Günzburg und Leipheim. Rechter Fahrstreifen gesperrt. Baustelle. Bis heute 23:59 Uhr. Die A8 Richtung Stuttgart zwischen Märklingen und Hohenstadt. Vorsicht! Ein liegen gebliebenes Fahrzeug steht auf dem Standstreifen. Die A8 Richtung München zwischen der Ausfahrt Hohenstadt und Märklingen. 3 Kilometer Stau. 13 Minuten Zeitverlust. Die A8 Richtung München zwischen Hohenstadt und Märklingen. Unfallaufnahme. Linker Fahrstreifen gesperrt. Die B28 Überleitung zur A7 Richtung Ulm am Dreieck Hittestetten. Bauarbeiten. Gesperrt. Bis heute etwa 23.59 Uhr. 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

0: 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Es ist 22 Uhr.
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2: Ich bin Tanja Wagner. Der Drohnenvorfall am Flughafen Leipzig-Halle beschäftigt jetzt die obersten Ermittler Deutschlands. Die Bundesanwaltschaft hat den Fall übernommen. Sie spricht von einem Angriff mit besonderer Bedeutung für die Sicherheit des Landes.
3: Die Ermittler gehen inzwischen davon aus, dass die Täter die Explosion auf dem Flughafengelände ganz gezielt auslösen wollten. An der Drohne befanden sich laut der Bundesanwaltschaft professioneller Sprengstoff und ein Zünder. Außerdem soll eine Frachtmaschine beim Durchstarten mit einer zweiten Drohne zusammengestoßen sein. Auch dazu wird gerade ermittelt. Für die Karlsruher Behörde ist der Fall so schwerwiegend, dass er die innere und äußere Sicherheit Deutschlands gefährden könnte. Zoe Tassovali, Redaktion.
2: Bundesverkehrsminister Bilger hat nach einer Niedrigwasserfachkonferenz in Bonn mehrere kurzfristige Maßnahmen angekündigt. Sie sollen der Wirtschaft helfen, Lieferketten auf den wichtigsten Wasserstraßen wie Rhein, Donau und Elbe aufrechtzuerhalten.
4: Wenn es auf dem Wasser schwierig wird, müssen eben andere Transportwege einspringen. Verkehrsminister Bilger will, dass es Ausnahmen beim Lkw-Fahrverbot an Sonn- und Feiertagen gibt und auch mehr Güter auf die Schiene kommen. Entsprechende Gespräche laufen bereits. Bilger ist zuversichtlich, dass es klappt. Da das Problem aber in Zukunft bleiben dürfte, wurde bei dem Treffen auch über Längerfristiges geredet. Die Binnenschiffer wollen ihre Flotte modernisieren und hoffen auf mehr Geld vom Bund, damit es bei der Vertiefung von Fahrrinnen schneller vorangeht. Thomas Brock, Berlin.
2: Mehrere Krankenkassen und kassenärztliche Vereinigungen haben nach Medienberichten insgesamt mindestens 220 Millionen Euro durch umstrittene Investments verloren. Bei den bereits vor Jahren verlorenen Millionensummen der Krankenkassen handele es sich um Beitragsgelder von gesetzlich Versicherten, so NDR, WDR und Süddeutsche Zeitung. Bei den kassenärztlichen Vereinigungen entspreche das Geld Mitgliedsbeiträgen von Ärztinnen und Ärzten. Shakira und Burna Boy haben mit ihrem WM-Song Dai Dai den offiziellen Sommerhit des Jahres gelandet. Das teilte das Marktforschungsunternehmen GfK Entertainment mit, das auch die offiziellen deutschen Charts ermittelt. Seit 5 Wochen steht der Song an der Spitze der deutschen Charts und sei hierzulande fast 60 Millionen Mal gestreamt worden.
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5: Der Freitag bringt recht viel Sonnenschein, gepaart mit Wolken und Temperaturen bis 27 Grad. Am Samstag strahlender Sonnenschein bei 28 Grad. Und bereits am Sonntag schaffen wir es wieder über die 30 Grad Marke. Aber wenigstens in den Nächten kann man wieder etwas besser durchatmen. Temperaturen im Schnitt zwischen 12 und 17 Grad.
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6: Ja, ich wünsche euch eine wunderschöne Nacht, einen schönen Donnerstag. Was war das bitte für ein Abend, wenn ihr gerade vom Wiley Open Air in Neu-Ulm nach Hause fahrt? Vielleicht noch das Konzert im Kopf habt, die letzten Töne noch ein bisschen nachklingen und ihr euch gerade mit euren Freunden darüber unterhaltet, welcher Moment heute eigentlich der beste war. Dann seid ihr hier genau richtig. Willkommen zur Judas Priest Aftershow Party hier bei Donau 3 FM. Wir nehmen dieses Konzertgefühl einfach noch ein bisschen mit auf die Heimfahrt. Denn, mal ehrlich, es gibt wirklich nicht viele Bands, bei denen man nach über 50 Jahren Karriere noch das Gefühl hat, da passiert was ganz Großes und was ganz Besonderes. Judas Priest, das sind nicht einfach nur Heavy-Metal-Jungs. Die Band hat den Sound mitgeprägt. Die Gitarrenriffs, die Energie, dieser Look, Leder, Nieten, Rob Halford mit der Stimme und so weiter und so fort. Und jetzt gibt's für euch nochmal eine Stunde lang die größten Songs der Metal Gods. Also Musik aufdrehen, zurücklehnen und den Konzertabend von heute noch ein bisschen verlängern. Wir starten mit 2 Songs, bei denen heute wahrscheinlich jeder im Konzert wusste, Leute, jetzt geht's ab. Hier ist You've Got Another Thing Coming und Breaking the Law. Das ist die große Donau 3 FM Judas Priest Aftershow Party mit Peter Miller.

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1: Was für starke Musik. Vor wenigen Minuten haben wir sie noch gehört beim Wiley Open Air 2026. Judas Priest. Also wenn man einen Judas Priest Abend in zwei Songs zusammenfassen müsste, dann wären das eigentlich gerade eben diese beiden gewesen. Breaking the Law, ein Song, bei dem wirklich jeder sofort dieses Riff erkennt. Und das Faszinierende, der Titel, der ist musikalisch eigentlich gar nicht so kompliziert, aber genau das macht ihn ja dann so stark, finde ich. Ein Gitarrenriff, ein Refrain, den jeder mitsingen kann, und plötzlich steht und geht das komplette Festivalgelände ab. Was war das für ein Song beim Wiley Open? Der hat richtig reingehauen, finde ich. Und genau so Momente machen natürlich die Konzerte aus. Und danach direkt You've Got Another Thing Coming. Der Song war Anfang der 80er Jahre wirklich der große Durchbruch für Judas Priest in Amerika und wurde zu einer ihrer bekanntesten Hymnen überhaupt. Aber Judas Priest sind natürlich viel mehr als nur die Hits. Es ist eine Mischung aus Härte, klar, Heavy Metal und wirklich richtig starken Melodien. Und natürlich gibt es dann einen Mann, dessen Stimme untrennbar mit der Band verbunden ist. Es geht um Rob Halford. Wenn dieser Mann singt, weiß man sofort, das ist Judas Priest. Und es ist natürlich auch sein Auftreten, die Bühnenpräsenz mit diesem riesen Bart, Leder, Nieten und so weiter und so fort. Das ist richtig starke Härte auf der Bühne. Und das Beeindruckende ist, er steht heute noch auf den großen Bühnen dieser Welt und liefert. Nach all den Jahren ist da immer noch diese krasse Energie, die man bei vielen jüngeren Bands sich erstmal wünschen würde, ganz klar, oder? Jetzt gehen wir zurück zu den klassischen Judas Priest-Jahren. Der nächste Song steht wie kaum andere für das Image der Band. Und danach kommt ein Titel, der zeigt, dass Judas Priest schon sehr früh verstanden hat, wie man harte Musik mit ganz großen Ideen verbindet. Das ist einmal Electric Eye für euch und das hier zuerst Hellbent for Leather.

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1: Ich bin ganz ehrlich, ich bin immer noch geflasht von diesem Konzert heute beim Wiley Open Air. Was für ein Sound! Ja, und genau solche Songs, wie eben auch gehört, zeigen, warum Judas Priest so einen großen Einfluss auch auf die Metal-Welt hatten. Hellbent for Leather. Das ist wirklich nicht nur ein starker Song, das ist so die Mythologie von Judas Priest. Wenn man an Rob Halford denkt, denken viele automatisch an die Lederoutfits, die Nieten, natürlich die legendäre Harley Davidson auf der Bühne und die Optik. Das wurde zu dem Teil der Metal-Kultur und beeinflusste wirklich unzählige Bands nach ihnen. Aber hinter dem Image, da standen natürlich auch immer die Songs. Und Electric Eye zeigt diese ein bisschen andere Seite von Judas Priest. Ein Song mit einer düsteren Atmosphäre, einem, finde ich, ganz starken Konzept, aber natürlich auch diesem typischen Judas Priest Sound. Und die Band hat es auch immer geschafft, große Bilder im Kopf entstehen zu lassen. Man hört einen Song und ich finde, man hat dann sofort eine Szene vor Augen. Oder vielleicht ist genau das der Grund, warum Judas Priest bis heute auch noch bestens funktioniert, diese klasse Metal-Band. Es ist nicht einfach nur eine Band, es ist die Metal-Band. Und genau deshalb standen sie heute für euch beim Wiley Open Air in Neu-Ulm auf der Bühne. Es waren so viele Generationen da, das fand ich so krass. Es waren Eltern da, die die Bands natürlich schon früher gehört haben. Teilweise Oma, Opa, alle Mögliche mit dabei. Die großen, alten und jungen Metal-Heads. Es waren Fans mit dabei, die mit Judas Priest groß geworden sind. Es gab jüngere Metal-Fans, die dabei waren, die die Musik gerade erst neu entdeckt haben. Und ich finde es einfach nur stark, dass sich da dann die Generationen so zusammenfinden. Wir kommen wieder zur Musik. Ich will gar nicht so viel erzählen immer. Jetzt kommen zwei Songs, die zeigen, wie breit das musikalische Spektrum von Judas Priest ist. Der erste ist für viele Fans einer der härtesten und wichtigsten Songs der Bandgeschichte. Und danach hören wir einen Titel, mit dem Judas Priest in den 80er Jahren gezeigt haben, dass sie auch ganz neue Wege gehen können. Das ist einmal der Riesenhit Turbo Lover und davor gibt's für euch Painkiller. Das ist die große Judas Priest Aftershow Party mit Peter Miller. Viel Spaß mit Painkiller.

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2: Willkommen zurück zu Donau 3 FM Judas Priest Aftershow Party. Wenn ihr gerade vom Wiley Open Air aus Neu-Ulm nach Hause fahrt, dann läuft der Abend vielleicht noch ein bisschen weiter bei euch, wenn ihr hier mit dabei bleibt. Vielleicht klingeln euch noch ein bisschen die Ohren, ganz normal, und das nimmt man da doch auch gerne mit. Ich will von euch wissen, was war euer Moment bei diesem Konzert? War es der Moment, als Rob Halford die Bühne betreten hat? War es ein bestimmtes Gitarrensolo? Oder vielleicht einfach das Gefühl, dass der komplette Wiley Sportpark gebebt hat, als Judas Priest und natürlich auch die anderen Metal-Künstler geliefert haben. Und genau die Momente, finde ich, machen Live-Konzerte aus. Und Judas Priest ist einfach eine Band, die solche Momente seit Jahrzehnten erschafft. Über 50 Jahre Bandgeschichte, unzählige Konzerte, Millionen Fans auf der Welt. Und das Spannende ist, Judas Priest wirkt jetzt nicht wie die Band, die nur von früher lebt. Sie sind immer noch top aktuell und füllen Hallen und natürlich auch den Wiley Sportpark. Wir hören jetzt zwei Songs. Der erste Song ist eine absolute Rockhymne und danach kommt ein Titel, der mal so diese epische Musikseite von Judas Priest nochmal genau zeigt. Das ist The Sentinel und davor Living After Midnight.

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1: Oh, zwei Songs, die zeigen, wie vielseitig Judas Priest sind. Living After Midnight ist einer dieser Titel, bei denen sofort einfach die Stimmung steigt. Ein Song über Freiheit, lange Nächte und dieses Rock'n'Roll und Metal-Gefühl, der wegen dem die Menschen auf die Konzerte gehen. Der Titel stammt übrigens aus dem legendären Album

British Steel aus dem Jahr 1980. Eine Platte, die für Judas Priest eine ganz besondere Bedeutung hatte. Denn hier hatte die Band wirklich ihren Sound endgültig gefunden. Harte Melodien, große Melodien vor allem auch. Dazu richtig stark verzerrte Gitarren, richtig krasser Sound und Songs, die weit über die Metal-Szene natürlich hinaus bekannt wurden. Danach gab es für euch The Sentinel, ein Song mit einer ganz anderen Atmosphäre, finde ich. Es ist ein bisschen düster, es ist ein bisschen epischer, es hat aber trotzdem

Sound natürlich drin. Die Band konnte immer mehr als nur diese schnellen Drifts. Da wurde richtig was erschaffen. Große Momente, kann man da fast sagen. Und genau das unterscheidet vielleicht Judas Priest von anderen Bands. Sie waren laut, sie waren hart, aber sie hatten natürlich auch immer diese großen Melodien, die auch im Kopf bleiben. Und vielleicht ist genau das der Grund, warum heute beim Wiley Open Air so viele Generationen gemeinsam gefeiert haben und so viele Leute eben zusammengekommen sind. Denn Heavy Metal verbindet, ganz klar. Jetzt machen wir nochmal einen Sprung zurück zu den Anfängen. Zu dem Song, der schon früher gezeigt hat, welches Potenzial eigentlich in der Band drinsteckt. Und danach hören wir den Titel aus der jüngeren Judas Priest Zeit. Denn die Band beweist auch bis heute, sie kann Klassiker schreiben, die Gruppe, und sie kann immer noch neue Kapitel hinten dranhängen und hinzufügen. Hier ist einmal für euch Lightning Strike und davor Victim of Changes.

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1: Was für eine Reise durch über 5 Jahrzehnte. Judas Priest, Victim of Changes gehört zu den ganz frühen Meisterwerken der Band. Ein Song, der schon damals gezeigt hat, warum Rob Halford zu den außergewöhnlichsten Stimmen der Rockgeschichte gehört. Die Mischung aus Kraft, Gefühl, unglaubliche stimmliche Kontrolle. Ja, das ist bis heute wirklich sein Markenzeichen. Neben seinem Auftreten natürlich. Und dann Lightning Strike. Ein Song, der beweist, Judas Priest sind nicht einfach nur eine Band aus der Vergangenheit. Sie sind immer noch da, sie schreiben neue Musik, sie stehen auf den großen Bühnen und sie begeistern wirklich Generationen von Fans. Und vielleicht ist das eigentlich die größte Leistung der Band. Sie sind einfach legendär. Aber sie sind keine Nostalgie-Band, wie ich finde. Sie feiern nicht nur die Vergangenheit, sie schreiben ihre Metal-Geschichte weiter und stehen auf den ganz großen Bühnen dieser Welt. Wenn ihr heute beim Wiley Open Air in Neu-Ulm dabei wart, dann habt ihr genau das erlebt. Eine Band, die seit über 50 Jahren unterwegs ist.

Eine Band, die den Heavy Metal geprägt hat und eine Band, die auch heute noch diese unglaubliche Energie besitzt. Zum Abschluss unserer Judas Priest Aftershow gibt's noch zwei Songs aus der aktuellen Phase der Band. Zwei Titel, die zeigen, die Metal Gods sind noch lange nicht fertig. Also nochmal Musik aufdrehen im Auto und diesen Konzertabend gebührend ausklingen lassen. Wir sehen uns dann im nächsten Jahr wieder bei den nächsten Wiley Open Airs. Genieß noch diese zwei Songs. Hier ist Invisible Shield und Panic Attack.

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3: 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Es ist 23 Uhr.
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5: Ich bin Tanja Wagner. Nach dem Fund einer Sprengstoffdrohne auf dem Flughafen Leipzig-Halle laufen die Ermittlungen auf Hochtouren. Die Generalbundesanwaltschaft hat übernommen. Wie es aussieht, hatte ein Sicherheitsmitarbeiter des Flughafens die Drohne aus der Luft mit einem Fußtritt zu Boden gekickt.

0: Sie befand sich in der Nähe einer ukrainischen Transportmaschine vom Typ Antonov. Nach dpa-Informationen bestand der Sprengsatz unter anderem aus Semtex. Im Streit um höhere Gebühren für den Regionalverkehr machen die Bundesländer Druck. Nach einem Treffen der Verkehrsminister drohen sie dem Bund mit einer Klage. Sie fordern, dass der Bund die gestiegenen Kosten vollständig übernimmt.
1: Viele Frachtschiffe können im Moment längst nicht so viel laden wie normalerweise. Das bringt Lieferketten durcheinander und verteuert Transporte. Die Länder fordern deshalb unter anderem mehr Schiffe, die auch bei wenig Wasser fahren können, und einen schnelleren Ausbau der Wasserstraßen. Immerhin gibt es bei der Energieversorgung bislang Entwarnung. Kraftwerke laufen laut dem Bundeswirtschaftsministerium weiter normal. Auch bei Öl und Kraftstoffen gibt es aktuell keine Engpässe. Zoe Tassovali, Redaktion.
0: Seit Januar sind in Deutschland 261 Menschen ertrunken. Das gab die DLRG in einer Sommerzwischenbilanz bekannt. Das ist etwas mehr als im gleichen Zeitraum im vergangenen Jahr. Allein die Hitzewellen im Juni und Juli forderten 160 Badetote.
2: Die Zahl der Badetoten bleibt auf einem hohen Niveau. Das zeigt die Sommerzwischenbilanz der DLRG. Durch immer länger werdende und stärkere Hitzeperioden suchen mehr Menschen Abkühlung in Gewässern. Und das verläuft immer wieder tödlich. Vor allem Flüsse und Seen sind besonders gefährlich. Viele Menschen überschätzen dort ihre Schwimmfähigkeiten und unterschätzen Gefahren wie Strömungen oder Kälteschocks. Vor allem Männer. 80% aller Badetoten sind Männer, denn die würden eher alkoholisiert baden gehen und seien insgesamt leichtsinniger. Simeon Müller, Berlin.
0: Das Mittelmeer heizt sich immer mehr auf. An einer Messboje vor Mallorca wurde nun eine neue Rekordtemperatur von 33 Grad registriert, teilte der spanische Nationale Wetterdienst mit. Noch vor der offiziellen Bestätigung durch die spanische Hafenbehörde berichtete der staatliche TV-Sender RTVE, das sei der höchste jemals in spanischen Gewässern gemessene Wert.
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4: Der Freitag bringt recht viel Sonnenschein, gepaart mit Wolken und Temperaturen bis 27 Grad. Am Samstag strahlender Sonnenschein bei 28 Grad. Und bereits am Sonntag schaffen wir es wieder über die 30 Grad Marke. Aber wenigstens in den Nächten kann man wieder etwas besser durchatmen. Temperaturen im Schnitt zwischen 12 und 17 Grad.
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6: Die A7 Richtung Füssenreute zwischen Illertissen und Altenstadt an der Illerbaustelle. Der linke Fahrstreifen ist bis morgen 6 Uhr gesperrt. Die A8 Richtung Stuttgart zwischen Günzburg und Leipheim Baustelle. Der rechte Fahrstreifen ist bis heute 23.59 Uhr gesperrt. Die A96 Richtung München zwischen Eichstätten und Eichach Unfallaufnahme. Die B28 Überleitung zur A7 Richtung Ulm am Dreieck Hittestetten Bauarbeiten, bis heute gegen 23.59 Uhr gesperrt. 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
0: Es ist 0 Uhr.
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5: Ich bin Tanja Wagner. Der Drohnenvorfall am Flughafen Leipzig-Halle beschäftigt jetzt die obersten Ermittler Deutschlands. Die Bundesanwaltschaft hat den Fall übernommen. Sie spricht von einem Angriff mit besonderer Bedeutung für die Sicherheit des Landes.

0: Ermittler gehen inzwischen davon aus, dass die Täter die Explosion auf dem Flughafengelände ganz gezielt auslösen wollten. An der Drohne befanden sich laut der Bundesanwaltschaft professioneller Sprengstoff und ein Zünder. Außerdem soll eine Frachtmaschine beim Durchstarten mit einer zweiten Drohne zusammengestoßen sein. Auch dazu wird gerade ermittelt. Für die Karlsruher Behörde ist der Fall so schwerwiegend, dass er die innere und äußere Sicherheit Deutschlands gefährden könnte. Zoe Tassovali, Redaktion.
1: Bundesverkehrsminister Bilger hat nach einer Niedrigwasserfachkonferenz in Bonn mehrere kurzfristige Maßnahmen angekündigt. Sie sollen der Wirtschaft helfen, Lieferketten auf den wichtigsten Wasserstraßen wie Rhein, Donau und Elbe aufrechtzuerhalten.
2: Wenn es auf dem Wasser schwierig wird, müssen eben andere Transportwege einspringen. Verkehrsminister Bilger will, dass es Ausnahmen beim Lkw-Fahrverbot an Sonn- und Feiertagen gibt und auch mehr Güter auf die Schiene kommen. Entsprechende Gespräche laufen bereits. Bilger ist zuversichtlich, dass es klappt. Da das Problem aber in Zukunft bleiben dürfte, wurde bei dem Treffen auch über Längerfristiges geredet. Die Binnenschiffer wollen ihre Flotte modernisieren und hoffen auf mehr Geld vom Bund, damit es bei der Vertiefung von Fahrrinnen schneller vorangeht. Thomas Brock, Berlin.
1: Mehrere Krankenkassen und kassenärztliche Vereinigungen haben nach Medienberichten insgesamt mindestens 220 Millionen Euro durch umstrittene Investments verloren. Bei den bereits vor Jahren verlorenen Millionensummen der Krankenkassen handele es sich um Beitragsgelder von gesetzlich Versicherten, so NDR, WDR und Süddeutsche Zeitung. Bei den kassenärztlichen Vereinigungen entspreche das Geld Mitgliedsbeiträgen von Ärztinnen und Ärzten. Shakira und Burna Boy haben mit ihrem WM-Song Dai Dai den offiziellen Sommerhit des Jahres gelandet. Das teilte das Marktforschungsunternehmen GfK Entertainment mit, das auch die offiziellen deutschen Charts ermittelt. Seit 5 Wochen steht der Song an der Spitze der deutschen Charts und sei hierzulande fast 60 Millionen Mal gestreamt worden.
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4: Der Freitag bringt recht viel Sonnenschein, gepaart mit Wolken und Temperaturen bis 27 Grad. Am Samstag strahlender Sonnenschein bei 28 Grad. Und bereits am Sonntag schaffen wir es wieder über die 30 Grad Marke. Aber wenigstens in den Nächten kann man wieder etwas besser durchatmen. Temperaturen im Schnitt zwischen 12 und 17 Grad.
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6: Die A7 Richtung Füssenreute zwischen Illertissen und Altenstadt an der Iller. Baustelle, der linke Fahrstreifen ist bis morgen 6 Uhr gesperrt. Die A8 Richtung Stuttgart zwischen Günzburg und Leipheim. Baustelle, der rechte Fahrstreifen ist bis heute 23.59 Uhr gesperrt. Die B28 Dreieck Hittestetten Überleitung zur A7 Richtung Ulm. Bauarbeiten, gesperrt bis heute ca. 23.59 Uhr. 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

0: Es ist 1 Uhr.
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2: Ich bin Tanja Wagner. Der Drohnenvorfall am Flughafen Leipzig-Halle beschäftigt jetzt die obersten Ermittler Deutschlands. Die Bundesanwaltschaft hat den Fall übernommen. Sie spricht von einem Angriff mit besonderer Bedeutung für die Sicherheit des Landes.
3: Die Ermittler gehen inzwischen davon aus, dass die Täter die Explosion auf dem Flughafengelände ganz gezielt auslösen wollten. An der Drohne befanden sich laut der Bundesanwaltschaft professioneller Sprengstoff und ein Zünder. Außerdem soll eine Frachtmaschine beim Durchstarten mit einer zweiten Drohne zusammengestoßen sein. Auch dazu wird gerade ermittelt. Für die Karlsruher Behörde ist der Fall so schwerwiegend, dass er die innere und äußere Sicherheit Deutschlands gefährden könnte. Zoe Tassovali, Redaktion.
2: Bundesverkehrsminister Bilger hat nach einer Niedrigwasserfachkonferenz in Bonn mehrere kurzfristige Maßnahmen angekündigt. Sie sollen der Wirtschaft helfen, Lieferketten auf den wichtigsten Wasserstraßen wie Rhein, Donau und Elbe aufrechtzuerhalten.
4: Wenn es auf dem Wasser schwierig wird, müssen eben andere Transportwege einspringen. Verkehrsminister Bilger will, dass es Ausnahmen beim Lkw-Fahrverbot an Sonn- und Feiertagen gibt und auch mehr Güter auf die Schiene kommen. Entsprechende Gespräche laufen bereits. Bilger ist zuversichtlich, dass es klappt. Da das Problem aber in Zukunft bleiben dürfte, wurde bei dem Treffen auch über Längerfristiges geredet. Die Binnenschiffer wollen ihre Flotte modernisieren und hoffen auf mehr Geld vom Bund, damit es bei der Vertiefung von Fahrrinnen schneller vorangeht. Thomas Brock, Berlin.
2: Mehrere

0: Krankenkassen und kassenärztliche Vereinigungen haben nach Medienberichten insgesamt mindestens 220 Millionen Euro durch umstrittene Investments verloren. Bei den bereits vor Jahren verlorenen Millionensummen der Krankenkassen handele es sich um Beitragsgelder von gesetzlich Versicherten, so NDR, WDR und Süddeutsche Zeitung. Bei den kassenärztlichen Vereinigungen entspreche das Geld Mitgliedsbeiträgen von Ärztinnen und Ärzten. Shakira und Burna Boy haben mit ihrem WM-Song Dai Dai den offiziellen Sommerhit des Jahres gelandet. Das teilte das Marktforschungsunternehmen GfK Entertainment mit, das auch die offiziellen deutschen Charts ermittelt. Seit 5 Wochen steht der Song an der Spitze der deutschen Charts und sei hierzulande fast 60 Millionen Mal gestreamt worden.
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2: Der Freitag bringt recht viel Sonnenschein, gepaart mit Wolken und Temperaturen bis 27 Grad. Am Samstag strahlender Sonnenschein bei 28 Grad. Und bereits am Sonntag schaffen wir es wieder über die 30 Grad Marke. Aber wenigstens in den Nächten kann man wieder etwas besser durchatmen. Temperaturen im Schnitt zwischen 12 und 17 Grad.
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4: Die A7 Richtung Füssenreute zwischen Illertissen und Altenstadt an der Iller Baustelle. Der linke Fahrstreifen ist bis heute 6 Uhr gesperrt. Die B28 Dreieck Hittestetten Überleitung zur A7 Richtung Ulm Bauarbeiten. Bis gestern ca. 23.59 Uhr gesperrt. Die B10, B466 Richtung Ulm zwischen Süßen Süd und Gingen an der Vils einliegen gebliebenes Fahrzeug auf dem Standstreifen. 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

0: Es ist 2 Uhr.
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2: Ich bin Tanja Wagner. Der Drohnenvorfall am Flughafen Leipzig-Halle beschäftigt die obersten Ermittler Deutschlands. Die Bundesanwaltschaft hat den Fall übernommen. Sie spricht von einem Angriff mit besonderer Bedeutung für die Sicherheit des Landes.
3: Die Ermittler gehen inzwischen davon aus, dass die Täter die Explosion auf dem Flughafengelände ganz gezielt auslösen wollten. An der Drohne befanden sich laut der Bundesanwaltschaft professioneller Sprengstoff und ein Zünder. Außerdem soll eine Frachtmaschine beim Durchstarten mit einer zweiten Drohne zusammengestoßen sein. Auch dazu wird gerade ermittelt. Für die Karlsruher Behörde ist der Fall so schwerwiegend, dass er die innere und äußere Sicherheit Deutschlands gefährden könnte. Zoe Tassovali, Redaktion.
2: SIG für das hessische Ziegenhain, TP für Templin in Brandenburg oder SLG für Saulgau in Baden-Württemberg. Die wiederbelebte Zulassung von Nummernschildern wecken bei vielen Bürgern Heimatgefühle, meint der Autor einer Studie, Borchert. Nach dem Willen des Bundesrats könnte es bald noch kleinteiliger zugehen, wenn weitere Kommunen mit mindestens 20.000 Einwohnern eigene Kennzeichen ausgeben. Ob und wann der Vorschlag greift, ist bislang nicht bekannt. Bundesverkehrsminister Bilger hat nach einer Niedrigwasserkonferenz in Bonn mehrere kurzfristige Maßnahmen angekündigt. Sie sollen der Wirtschaft helfen, Lieferketten auf den wichtigen Wasserstraßen wie Rhein, Donau und Elbe aufrechtzuerhalten. Wir können das Wetter nicht beeinflussen, aber wir können dafür sorgen, dass unsere Wirtschaft besser durch diese schwierigen Wochen kommt, sagte Bilger nach dem Spitzentreffen mit Wirtschaftsvertretern und Verbänden. Es geht wieder los. Mit dem Duell zweier Traditionsvereine startet die neue Saison in der zweiten Fußball-Bundesliga. Der VfL Bochum empfängt zum Auftakt heute Abend im Ruhrstadion Hertha BSC.
4: Sowohl Bochum als auch Hertha gehen mit einigen Fragezeichen in die neue Saison. Bei beiden Clubs hat sich personell viel verändert. Vor allem die Berliner sind quasi runderneuert. Wichtige Leistungsträger wie Kapitän Rehse oder Torwart Ernst sind weg. Und weil gespart werden muss, setzt die Hertha vor allem auf die eigene Jugend. Vom Aufstieg will diesmal keiner